0: Ich und ich in der ARD-Hitnacht. Annette Humpe und Adel Tawil. Für beide eines der erfolgreichsten Karriereabschnitte in ihrem Leben. Doch 16 Jahre, nachdem sie ihre Zusammenarbeit erst einmal auf Eis gelegt haben, sind ihre Songs noch so oft zu hören. Also haben sie wirklich etwas Zeitloses geschaffen. Und das ist auch Bruce Hornsby gelungen. Auch gleich am Anfang seiner Karriere, 40-jähriges Jubiläum, feiert er ja mit seinem Debütalbum The Way It Is. Und hier ist der Titelsong.
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0: Es wird 2.30 Uhr, hier der aktuelle Verkehrsservice in der ARD-Hitnacht. Die A1 Lübeck-Hamburg wird zwischen Dreieck Hamburg-Südost und Dreieck Norderelbe in beiden Richtungen wegen Bauarbeiten noch bis etwa 9 Uhr gesperrt sein. Die A2 Dortmund Richtung Oberhausen ist zwischen Dortmund Nordost und Mengede nach einem Unfall gesperrt. Die A3 Oberhausen-Arnheim ist zwischen Emmerich-Ost und Beek in den Niederlanden wegen Bauarbeiten noch bis Montagmorgen gesperrt. Hier werden 2 Brücken abgerissen. Die A4 Köln Richtung Olpe ist zwischen Engelskirchen und Bielstein bis etwa 17 Uhr am Nachmittag gesperrt. Die A9 Nürnberg Richtung Halle-Leipzig ist zwischen Lauf-Hersbruck und Schneitach nach einem Unfall gesperrt. Nutzen Sie hier bitte die Umleitung über die U63. Die A9 Nürnberg Richtung München ist zwischen Allersberg und Hilpoltstein nach einem Unfall gesperrt. Hier führt die Umleitung über die U52. Die A33 Bielefeld Richtung Brilon ist zwischen Paderborn Schloss Neuhaus und Paderborn Elzen nach einem Unfall noch bis ca. 3 Uhr gesperrt. Die A63 Mainz Richtung Kaiserslautern ist zwischen Göllheim und Winnweiler wegen Fahrbahnerneuerung bis heute Abend etwa 22 Uhr gesperrt. Die A66 Wiesbaden Richtung Frankfurt ist zwischen Schirsteiner Kreuz und Wiesbaden-Biebrich wegen einer Baustelle noch bis Montag früh etwa 5 Uhr gesperrt. Nutzen Sie hier bitte die Umleitung über die A643 und die A60. Die A93 Richtung Regensburg ist im Kreuz Regensburg wegen Bauarbeiten noch bis etwa 6 Uhr gesperrt. Auch hier ist eine Umleitung eingerichtet. Die A96 München-Lindau ist zwischen Kreuz Memmingen und Aitrach in beiden Richtungen wegen einer Baustelle noch bis etwa 4 Uhr gesperrt. B91, die Merseburger Straße Richtung Halle, ist zwischen Tschkopau und Halle-Ammendorf nach einem Unfall gesperrt. Und die B193 Plau-Neustrelitz ist in Höhe Chausseestraße gesperrt. Allen unterwegs, gute und entspannte Fahrt.
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0: Billy Joel hier in der ARD-Hitnacht. Der Pianoman, wie er auch genannt wird, den Spitznamen, den erhielt er ja schon in seinen Anfangsjahren, als er damals in Bars und Kneipen am Piano saß und seine Gäste unterhielt. Bis in die größten Konzerthallen hat er es ja geschafft. Nun ist es etwas ruhiger um ihn geworden. Die letzten geplanten Konzerte mussten auch abgesagt werden. Im vergangenen Jahr litt er unter einer neurologischen Erkrankung und das braucht eben auch seine Zeit. Seine Frau gab aber kürzlich Entwarnung, ihm gehe es schon sehr viel besser. Also ich denke, es ist nur eine Frage der Zeit, dass er seine Fans wieder auf der Bühne begeistern kann. Apropos begeistern, jetzt ein Song von ABBA, der so vielen auch aus dem Herzen spricht. So viele zeitlose Hits, die sie auf Platte gebracht haben. Die Songs, die so viele Erinnerungen wecken und die auch so viele textsicher mitsingen können. Thank you for the music. Danke für die Musik. Ja, da kann ich mich nur anschließen. Hier ist ABBA.
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1: Um 3 Uhr mit Olaf Knapp. Bundesforschungsministerin Bär sieht offenbar keine Chance mehr für eine baldige Erhöhung des BAföG. Dass zum Oktober zunächst das Wohngeld für Studenten steigt, galt eigentlich als in der Koalition abgemacht. Jetzt verkündet die Ministerin in einem Interview die Kehrtwende, berichtet aus der Nachrichtenredaktion Stefanie Meyer-Nägele.
2: Bundesforschungsministerin Bär sagte der Funke Mediengruppe, sie habe gehört, dass die Reform von den Regierungsfraktionen nicht mehr unterstützt werde. Die CSU-Politikerin äußerte Verständnis für das Mögliche aus und verwies auf Kürzungen bei Pflegebedürftigen und dem Kindergeld. Da könne man nicht an anderer Stelle gleichzeitig höhere Leistungen versprechen. Es sei kein Drama, wenn Studierende neben dem Studium jobbten und wichtige Erfahrungen fürs Leben und den Beruf sammelten, sagte Bär.
1: Die FDP hat Wolfgang Kubicki zum neuen Bundesvorsitzenden gewählt. Er setzte sich in einer Kampfabstimmung gegen Marie-Agnes Strack-Zimmermann durch. Anschließend sagte Kubicki, er sehe trotz der vielen Wahlniederlagen der FDP eine Zukunft für die Liberalen.
3: Ich habe heute über vieles gesprochen und mir auch sehr vieles angehört, was in diesem Land schiefläuft. Ich bin sicher, das Fenster für eine starke und mutige freiheitliche Kraft ist offen. Wir können es schaffen, wir werden es wagen müssen. Und wir werden den Menschen klar machen, dass wir ihnen die Freiheit zumuten, weil wir ihnen vertrauen, weil wir glauben, dass sie ihr

0: eben selbst gestalten können. Besser als jeder Staat, besser als jede Kommission, besser als jeder Wohlmeinende, der es für sie tun will. Freiheit ist keine Gefälligkeit, keine milde Gabe. Sie ist unser Recht. Sie ist Zumutung für jeden von uns, auch für uns selbst.
1: Der neue FDP-Vorsitzende Kubicki. In Hamburg entscheiden die Bürger heute über eine Olympia-Bewerbung der Stadt. Die Wahllokale sind ab 8 Uhr geöffnet. Mehr als 40% der Berechtigten haben ihre Stimme aber bereits per Brief abgegeben. Damit das Referendum Erfolg hat, muss eine Mehrheit mit Ja stimmen. Und mindestens 1/5 der Wahlberechtigten muss für Olympia in Hamburg sein. Mit einem Ergebnis wird gegen 22 Uhr gerechnet. Paris Saint-Germain hat das Finale der Fußball-Champions League gewonnen. Der Titelverteidiger aus Frankreich siegte gegen Englands Meister FC Arsenal aus London im Elfmeterschießen mit 4:3. Am Ende der regulären Spielzeit und der Verlängerung stand es 1:1. Kai Havertz hatte Arsenal in Führung geschossen. Dembélé gelang per Foul Elfmeter der Ausgleich. Das Wetter in Deutschland. In der Nacht tagsüber im Norden meist trocken, von Westen Schauer und teils unwetterartige Gewitter, bei Höchstwerten zwischen 19 Grad an der Nordsee bis 30 Grad im Breisgau. Am Montag dann gebietsweise Schauer oder Gewitter bei 18 bis maximal 26 Grad, Dienstag Regen oder Gewitter, im Osten länger trocken, 19 bis 27 Grad. Es ist 3:03 Uhr.
2: Und hier der Verkehrsservice in der ARD-Hitnacht. Die A1 Lübeck-Hamburg wird zwischen Dreieck Hamburg-Südost und Dreieck Norderelbe in beiden Richtungen wegen Bauarbeiten noch bis etwa 9 Uhr gesperrt sein. Die A3 Oberhausen-Arnheim ist zwischen Emmerich-Ost und Beek in den Niederlanden wegen Bauarbeiten bis Montag früh gesperrt. Hier werden zwei Brücken abgerissen. Die A4 Köln Richtung Olpe ist zwischen Engelskirchen und Bielstein bis etwa 17 Uhr am Nachmittag gesperrt. Die A9 Nürnberg Richtung Halle-Leipzig ist zwischen Lauf-Hersbruck und Schneidach nach einem Unfall gesperrt. Nutzen Sie bitte die empfohlene Umleitung über die U63. Die A9 Nürnberg Richtung München ist zwischen Allersberg und Hilboldstein nach einem Unfall gesperrt. Auch hier ist eine Umleitung eingerichtet. Die führt über die U52. Die A33 Bielefeld Richtung Brilon ist zwischen Paderborn Schloss Neuhaus und Paderborn Elsen nach einem Unfall bis ca. 3 Uhr gesperrt. Die A63 Mainz Richtung Kaiserslautern ist zwischen Göllheim und Winnweiler wegen Fahrbahnerneuerung bis etwa 22 Uhr heute Abend gesperrt. Die A466 Wiesbaden Richtung Frankfurt ist zwischen dem Schiersteiner Kreuz und Wiesbaden-Biebrich wegen einer Baustelle noch bis Montag früh etwa 5 Uhr gesperrt. Die Umleitung führt sie über die A643 und die A60. Die A93 Richtung Regensburg ist im Kreuz Regensburg wegen Bauarbeiten noch bis etwa 6 Uhr gesperrt. Auch hier ist eine Umleitung für sie eingerichtet. Die A96 München-Lindau ist zwischen Kreuz Memmingen und Eitrach in beiden Richtungen wegen einer Baustelle noch bis etwa 4 Uhr gesperrt. Die A255 Zweig-Hamburg-Vettel stadtauswärts ist im Dreieck Norderelbe in der Überleitung zur A1 Richtung Lübeck wegen Bauarbeiten noch bis etwa 9 Uhr gesperrt. Die B51 Grenzübergang Hahnweiler Saarbrücken ist zwischen Bübingen und der A620 Saarbrücken-Güdingen nach einem Unfall in beiden Richtungen gesperrt. Und B91, die Merseburger Straße Richtung Halle, ist zwischen Schkopau und Halle-Ammendorf nach einem Unfall gesperrt. Allen unterwegs eine gute und sichere Fahrt.
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2: Mit Whitney Houston geht's in diese Stunde. Ihre Erinnerungen leben ja auch weiter, auch hier in der ARD-Hitnacht, live aus dem Landesfunkhaus in Dresden. Ich bin Heiko Rasch, wünsche weiter eine angenehme Nacht. Und wenn Sie vielleicht auch schon früh aufstehen mussten, dann einen guten Start in diesen Sonntag. Schönen guten Morgen. Yeah.

Schon in den 70er Jahren konnte Smokey seine größten Erfolge feiern, damals noch mit Chris Norman als Sänger. Viele dieser Hits bringt er heute als Solist noch auf die Bühne. Aber auch Smokey selbst gibt ja jedes Jahr etliche Konzerte, zum Beispiel heute auch in Cottbus. Und dazu ist ja auch noch eine Coverband, The Spirit of Smokey, unterwegs. Also der Kult lebt weiter. Und jetzt bei uns Erinnerung an Tina Turner.

Computerliebe, ja, die Module spielen verrückt. Schon damals, aus den 80er Jahren. Ja, wenn man damals schon gewusst hätte, was die Computer heute alles können, ist doch unglaublich, oder? Und manchmal auch erschreckend. Da lobe ich mir doch die gute alte Handarbeit, so wie beim Bäckerhandwerk zum Beispiel. Und da hat uns Helge aus Boppard gerade geschrieben. Und das liegt am Rhein und er betreibt ja eine Backstube und ist jetzt natürlich schon fleißig am Backen und Kneten und freut mich, dass Sie geschrieben haben. Was hat er geschrieben? Er wünscht eine angenehme Nacht weiter und denke, bei Ihnen ist es nicht so heiß wie bei mir in der Backstube. Das stimmt, gut temperiert hier, aber im Winter haben Sie es natürlich besser, ne? Viele Grüße und an dieser Stelle grüße ich natürlich auch mal alle, die das Bäckerhandwerk weiter hochhalten und jetzt vielleicht auch gerade am Backen und Kneten sind, für unser aller gutes Frühstück. Und da wollen wir Sie natürlich auch ein bisschen motivieren, am besten gleich mit den Backstreet Boys. Sie sorgen ja in diesem Jahr auch in Deutschland für einige Konzerthöhepunkte. 10 Konzerte werden Sie geben, vom 25. September bis zum 7. Oktober in der Merkur-Spielarena in Düsseldorf. Ja, dann lassen Sie die 90er Jahre wieder hochleben.

0: 3.33 Uhr hier der Verkehrsservice in der ARD-Hitnacht. Allerhand los in dieser Nacht. Starten wir mit der A1 Lübeck-Hamburg. Die A1 wird zwischen Dreieck Hamburg-Südost und Dreieck Norderelbe in beiden Richtungen wegen Bauarbeiten noch bis 9 Uhr gesperrt sein. Die A3 Oberhausen-Arnheim ist zwischen Emmerich-Ost und Beek in den Niederlanden wegen Bauarbeiten noch bis Montagmorgen gesperrt. Hier werden 2 Brücken abgerissen. Die A4 Köln Richtung Olpe ist zwischen Engelskirchen und Bielstein bis heute Nachmittag 17 Uhr gesperrt. Die A9 Nürnberg Richtung Halle-Leipzig ist zwischen Lauf-Hersbruck und Schneidach nach einem Unfall gesperrt. Die empfohlene Umleitung führt sie über die U63. Die A9 Nürnberg Richtung München ist zwischen Adersberg und Hilpoltstein nach einem Unfall nach wie vor gesperrt. Hier führt die Umleitung über die U52. Die A33 Bielefeld Richtung Brilon ist zwischen Paderborn-Schloss Neuhaus und Paderborn-Elsen nach einem Unfall bis ca. 3.30 Uhr gesperrt. Die A63 Mainz Richtung Kaiserslautern ist zwischen Göllheim und Winnweiler wegen Fahrbahnerneuerung bis heute Abend 22 Uhr gesperrt. Die A66 Wiesbaden Richtung Frankfurt ist zwischen dem Schiersteiner Kreuz und Wiesbaden-Biebrich wegen einer Baustelle noch bis Montag früh etwa 5 Uhr gesperrt. Die Umleitung führt sie über die A643 und die A60. Die A93 Richtung Regensburg ist im Kreuz Regensburg wegen Bauarbeiten noch bis ca. 6 Uhr gesperrt. Hier ist eine Umleitung für sie eingerichtet. Die A96 München-Lindau ist zwischen Kreuz Memmingen und Aitrach in beiden Richtungen wegen einer Baustelle noch bis etwa 4 Uhr gesperrt. Die A255 Zweig-Hamburg-Vettel ab stadtauswärts ist im Dreieck Norderelbe in der Überleitung zur A1 Richtung Lübeck wegen Bauarbeiten noch bis etwa 9 Uhr gesperrt. Die B51 Grenzübergang Hannweiler-Saarbrücken ist zwischen Bübingen und der A620 Saarbrücken-Güdingen nach einem Unfall in beiden Richtungen gesperrt. Und B91, die Merseburger Straße Richtung Halle, ist zwischen Schkopau und Halle-Ammendorf nach einem Unfall gesperrt. Allen unterwegs eine gute und hoffentlich auch entspannte Fahrt. Kommen Sie gut an Ihr Ziel. Jetzt mit Bruce Springsteen.
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3.40 Uhr hier der Verkehrsservice mit einer aktuellen Meldung. Betrifft die A4 Görlitz Richtung Dresden. In Höhe Burkau ist die A4 nach einem Unfall gesperrt. Sollte Stau entstehen, bitte bilden Sie eine Gasse für die Rettungsfahrzeuge. In Höhe Burkau nach einem Unfall Vollsperrung. Bitte Vorsicht.

da muss ich den Titel auch schon wieder abbrechen. Fangen wir gleich nochmal von vorn an. 3.41 Uhr. Hier nochmal der Verkehrsservice mit einer Gefahrenmeldung. Achtung, ein Falschfahrer auf der B17 Augsburg-Landsberg zwischen Messe-Universität in Augsburg und Kloster Lechfeld-Geltendorf. Kommt Ihnen ein Falschfahrer entgegen, fahren Sie bitte äußerst rechts und überholen Sie nicht. Auf der B17 Augsburg-Landsberg zwischen Messe-Universität in Augsburg und Kloster Lechfeld-Geltendorf. Ein Falschfahrer. Vorsicht bitte in beiden Richtungen.

3:46 Uhr, hier nochmal der Verkehrsservice, immer noch aktuell, der Falschfahrer auf der B17, Augsburg-Landsberg. Zwischen Messeuniversität in Augsburg und Kloster Lechfeld-Geltendorf kommt Ihnen ein Falschfahrer entgegen, fahren Sie bitte äußerst rechts und überholen Sie nicht. Auf der B17 Augsburg-Landsberg zwischen Messeuniversität in Augsburg und Kloster Lechfeld-Geltendorf ist ein Falschfahrer unterwegs. Vorsicht bitte in beiden Richtungen.

Fox the Fox hier in der ARD-Hitnacht. Die niederländische Band hat doch auch in den 80ern begeistern können. Precious Little Diamond, kleiner kostbarer Diamant. Na, wenn das nicht auch eine außergewöhnliche Liebeserklärung ist und genauso haltbar wie ein Diamant, ist doch auch dieser Song. Oh, gute Nachrichten aus der Verkehrsredaktion. 3.52 Uhr, eine Entwarnung. Von der B17 Augsburg-Landsberg zwischen Messe-Universität in Augsburg und Klosterlechfeld-Geltendorf ist kein Falschfahrer mehr unterwegs. Und wir wünschen allen unterwegs gute Fahrt. Und bis zu den Nachrichten hier noch Alan Parsons Project und zuvor noch Aha.

3.58 Uhr. Hier nochmal der Verkehrsservice, eine weitere Gefahrenmeldung. Ein weiterer Falschfahrer, diesmal auf der A60 Wittlich-Lüttich. Zwischen Kreuz Wittlich und Spangdahlem kommt Ihnen ein Falschfahrer entgegen. Fahren Sie bitte äußerst rechts und überholen Sie nicht. Auf der A60 Wittlich-Lüttich zwischen Kreuz Wittlich und Spangdahlem ist ein Falschfahrer unterwegs. Vorsicht in beiden Richtungen.

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1: Um 4 Uhr mit Olaf Knapp. Bundesforschungsministerin Bär sieht offenbar keine Chance mehr für eine baldige Erhöhung des BAföG. Dass zum Oktober zunächst das Wohngeld für Studenten steigt, galt in der Koalition eigentlich als abgemacht. Jetzt verkündet die Ministerin in einem Interview die Kehrtwende, berichtet aus der Nachrichtenredaktion Stefanie Meyer-Nägele.
2: Bundesforschungsministerin Bär sagte der Funke Mediengruppe, sie habe gehört, dass die Reform von den Regierungsfraktionen nicht mehr unterstützt werde. Die CSU-Politikerin äußerte Verständnis für das Mögliche aus und verwies auf Kürzungen bei Pflegebedürftigen und dem Kindergeld. Da könne man nicht an anderer Stelle gleichzeitig höhere Leistungen versprechen. Es sei kein Drama, wenn Studierende neben dem Studium jobbten und wichtige Erfahrungen fürs Leben und den Beruf sammelten, sagte Bär.
1: Die FDP setzt heute in Berlin ihren Bundesparteitag fort. Die Delegierten diskutieren über die inhaltliche Ausrichtung ihrer Partei. Aus der Nachrichtenredaktion Johannes Zuber.
3: Grundlage dafür ist ein Leitantrag des Bundesvorstands. Darin werden umfassende Reformen gefordert, vor allem für die Wirtschaft. So soll Bürokratie abgebaut werden, Subventionen sollen radikal gekürzt werden und es soll ein neues Steuersystem geben. Außerdem will die FDP eine kapitalgedeckte Aktienrente einführen, den Renteneintritt flexibler gestalten und zur Atomkraft zurückkehren. Mit diesem Programm will die Partei wieder genug Stimmen erhalten, um in ein Parlament einzuziehen. Das war ihr zuletzt vor 3 Jahren gelungen. Bei der Bundestagswahl vor gut einem Jahr und bei mehreren Landtagswahlen scheiterte die FDP an der 5%-Hürde.
1: Die Internationale Atomenergiebehörde verlangt Zugang zum ukrainischen Kernkraftwerk Saporischschja. Wie die IAEA mitteilte, wurde sie über einen Drohnenangriff auf die Turbinenhalle informiert. Es soll ein Loch in der Wand der Halle sein. Generaldirektor Grossi zeigte sich besorgt. Angriffe auf Atomanlagen seien wie ein Spiel mit dem Feuer. Russland behauptet, die Drohne sei vom ukrainischen Militär

0: Militär abgefeuert worden. Die ukrainische Armee weist das als Propaganda zurück. In Hamburg entscheiden die Bürger heute über eine Olympia-Bewerbung der Stadt. Die Wahllokale sind ab 8 Uhr geöffnet. Mehr als 40% der Berechtigten haben ihre Stimme aber bereits per Brief abgegeben. Damit das Referendum Erfolg hat, muss eine Mehrheit mit Ja stimmen und mindestens ein Fünftel der Wahlberechtigten muss für Olympia sein. Das Wetter in Deutschland. Am Tage im Norden meist trocken, von Westen Schauer und teils unwetterartige Gewitter, Höchstwerte zwischen 19 Grad an der Nordsee bis 30 Grad im Breisgau. Am Montag dann gebietsweise Schauer oder Gewitter bei 18 bis maximal 26 Grad. Es ist 4.03 Uhr.
1: Und hier der Verkehrsservice in der ARD-Hitnacht. Immer noch aktuell der Falschfahrer auf der A60 Wittlich-Lüttich. Zwischen Kreuz Wittlich und Spangdahlem kommt Ihnen ein Falschfahrer entgegen. Fahren Sie bitte äußerst rechts und überholen Sie nicht. Auf der A60 Wittlich-Lüttich zwischen Kreuz Wittlich und Spangdahlem ist ein Falschfahrer unterwegs. Vorsicht bitte in beiden Richtungen. Die A1 Lübeck-Hamburg wird zwischen Dreieck Hamburg-Südost und Dreieck Norderelbe in beiden Richtungen wegen Bauarbeiten noch bis etwa 9 Uhr gesperrt sein. Die A3 Oberhausen-Arnheim ist zwischen Emmerich-Ost und Beek in den Niederlanden wegen Bauarbeiten noch bis Montagmorgen gesperrt. Hier werden zwei Brücken abgerissen. Die A4 Köln Richtung Olpe ist zwischen Engelskirchen und Bielstein bis heute Nachmittag etwa 17 Uhr gesperrt. Die A4 Görlitz Richtung Dresden ist in Höhe Burkau nach einem Unfall gesperrt. Die A9 Nürnberg Richtung Halle-Leipzig ist zwischen Laufe-Hersbruck und Schneitach nach einem Unfall gesperrt. Hier die empfohlene Umleitung über die U63. Die A9 Nürnberg Richtung München ist zwischen Allersberg und Hilpoltstein nach einem Unfall gesperrt. Auch hier eine Umleitung, die führt über die U52. Die A63 Mainz Richtung Kaiserslautern ist zwischen Göllheim und Winnweiler wegen Fahrbahnerneuerung bis etwa 22 Uhr heute Abend gesperrt. Die A66 Wiesbaden Richtung Frankfurt ist zwischen dem Schiersteiner Kreuz und Wiesbaden-Biebrich wegen einer Baustelle bis Montag früh etwa 5 Uhr gesperrt. Nutzen auch Sie hier die Umleitung über die A643 und die A60. Die A93 Richtung Regensburg ist im Kreuz Regensburg wegen Bauarbeiten noch bis etwa 6 Uhr gesperrt. Auch hier ist eine Umleitung für Sie eingerichtet. Die A96 München-Lindau ist zwischen Kreuz Memmingen und Aitrach in beiden Richtungen wegen einer Baustelle noch bis ca. 4 Uhr gesperrt. Die A255 Zweig Hamburg-Vettel statt auswärts ist im Dreieck Norderelbe in der Überleitung zur A1 Richtung Lübeck wegen Bauarbeiten bis etwa 9 Uhr noch gesperrt. Und die B51 Grenzübergang Hahnweiler-Saarbrücken ist zwischen Bübingen und der A620 Saarbrücken-Güdingen nach einem Unfall in beiden Richtungen gesperrt. Allerhand los, wo es geht, gute Fahrt, kommen Sie gut an Ihr Ziel.
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1: Und wir starten mit dem erfolgreichsten britischen Musikduo, mit den Pet Shop Boys. 45-jähriges Jubiläum feiern die beiden in diesem Jahr. Bis heute sind sie unterwegs, geben ihre Konzerte international und auch in Deutschland. Geben sie noch zwei Konzerte am 10. Juli in Mönchengladbach und am 11.7. in Berlin. Ich grüße Sie. Willkommen hier in der ARD-Hitnacht.

4.13 Uhr, hier nochmal der Verkehrsservice, immer noch aktuell. Der Falschfahrer auf der A60 Wittlich-Lüttich zwischen Kreuz Wittlich und Spangdahlem. Kommt Ihnen ein Falschfahrer entgegen, fahren Sie bitte äußerst rechts. Überholen Sie nicht auf der A60 Wittlich-Lüttich zwischen Kreuz Wittlich und Spangdahlem. Ist ein Falschfahrer unterwegs, Vorsicht bitte in beiden Richtungen.

4.18 Uhr, hier der Verkehrsservice. Und auch die Gefahr ist vom Tisch. Eine Entwarnung auf der A60 Wittlich-Lüttich. Zwischen Kreuz Wittlich und Spangdahlem ist kein Falschfahrer mehr unterwegs. Wir wünschen allen unterwegs gute Fahrt.

0: James Blunt hier in der ARD-Hitnacht. Schon mit seinem Debütalbum vor über 20 Jahren, da haben sich ja all seine Wünsche auf einmal gleich mehr als erfüllt. Und jetzt bei uns die Beatles. Ja, was für eine Euphorie damals in den 60er Jahren. Genau vor 58 Jahren haben sie ja mit den Aufnahmen zu ihrem 9. Studioalbum The Beatles begonnen. Auffallend, das schlichte weiße Cover, und deshalb wird es ja auch als The White Album genannt. Und ich habe einen Song von ihrem Vorgängeralbum Magical Mystery Tour, magisch-geheimnisvolle Reise, und darauf ist Penny Lane verewigt. Von dem Namen war Paul McCartney damals so fasziniert, dass er daraus ein Lied machte. Mit John Lennon natürlich wieder gemeinsam. Penny Lane ist eine Straße in Liverpool, und schuld ist wohl vor allem dieser Song, dass dieses Straßenschild so oft schon gestohlen wurde.
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0: Penny Lane, auch so ein Meisterwerk von Paul McCartney. Und er hat ja in dieser Woche ein neues Album veröffentlicht. Das Album The Boys of Jungle Lane. So heißt dieses Album. Gabi Biesinger aus London kennt auch die Hintergründe.
1: Ja, es geht in etwa der Hälfte der Songs um Kindheitserinnerungen an Liverpool, wo Paul McCartney und die anderen Beatles ja aufgewachsen sind. Und Paul wohnte damals in einem nicht so guten Viertel und ist oft die Dungeon Lane runtergeschlendert zum Strand, um Vögel zu beobachten. Das war eine kleine Flucht damals, hat er erzählt.
2: It was kind of escape, the road that led down to the shore. I had a little bird book. I used to be an ornithologist.
1: Aber eines Tages, da lauerten ihm die Boys of Dungeon Lane auf, um ihm die Uhr zu klauen.
2: One day the boys, big strapping guys, decided to mug me. They wanted my watch.
1: Aber die Sache ging gut aus. Die Polizei schnappte die Jungs und Paul kriegte seine Uhr wieder.
0: Erinnerungen, die man nie vergisst. Und jetzt auch festgehalten auf dem neuen Album The Boys of Jungle Lane von Paul McCartney. Und hier ist Icehouse.

Kurz nach 16:30, schönen guten Morgen, hier der aktuelle Verkehrsservice in der ARD-Hitnacht. Die A1 Lübeck-Hamburg wird zwischen Dreieck Hamburg-Südost und Dreieck Nordelbe in beiden Richtungen wegen Bauarbeiten noch bis etwa 9 Uhr gesperrt sein. Die A3 Oberhausen-Arnheim ist zwischen Emmerich-Ost und Beek in den Niederlanden wegen Bauarbeiten bis Montagmorgen gesperrt. Hier werden 2 Brücken abgerissen. Die A4 Köln Richtung Olpe ist zwischen Engelskirchen und Bielstein bis heute Nachmittag etwa 17 Uhr gesperrt. Die A4 Görlitz Richtung Dresden ist in Höhe Burkau nach einem Unfall gesperrt. Die A9 Nürnberg Richtung Halle-Leipzig ist zwischen Lauf-Hersbruck und Schneitach nach einem Unfall gesperrt. Die empfohlene Umleitung hier über die U63. Die A9 Nürnberg Richtung München ist zwischen Allersberg und Hilboldstein nach einem Unfall gesperrt. Auch hier ist eine Umleitung eingerichtet, die führt über die U52. Die A63 Mainz Richtung Kaiserslautern ist zwischen Göllheim und Winnweiler wegen Fahrbahnerneuerung bis heute Abend etwa 22 Uhr gesperrt. Die A66 Wiesbaden Richtung Frankfurt ist zwischen dem Schiersteiner Kreuz und Wiesbaden-Biebrich wegen einer Baustelle noch bis Montag früh 5 Uhr gesperrt. Die Umleitung führt hier über die A643 und die A60. Die A93 Richtung Regensburg ist im Kreuz Regensburg wegen Bauarbeiten bis ca. 6 Uhr noch gesperrt. Auch hier ist eine Umleitung für Sie eingerichtet. Die A96 München-Lindau ist zwischen Kreuz Memmingen und Eitrach in beiden Richtungen wegen einer Baustelle noch bis etwa 4 Uhr gesperrt. Die A255 Zweig Hamburg-Vettel statt auswärts ist im Dreieck Nordelbe in der Überleitung zur A1 Richtung Lübeck wegen Bauarbeiten noch bis etwa 9 Uhr gesperrt. Und die B51 Grenzübergang Hannweiler-Saarbrücken ist zwischen Bübingen und der A620 Saarbrücken-Güdingen nach einem Unfall in beiden Richtungen gesperrt. Allen unterwegs eine gute und wo es geht auch entspannte Fahrt. Jetzt mit Robin Gibb. Die ARD-Hitler.

Erinnerung an Olivia Newton-John. Leider auch schon fast 4 Jahre nicht mehr unter uns. Begeistert hat sie uns mit ihrer Musik, mit ihren Musical-Songs und später dann auch als Kämpferin. Ihr langjähriger Kampf gegen den Krebs, und dabei hat sie so vielen anderen Mut gemacht und den Kampf selbst verloren. Und er hat seine Europatour gerade beendet. Eric Clapton jetzt bei uns. Vielleicht waren Sie ja auch mit dabei bei einem seiner 3 Deutschlandkonzerte, die er gab. Einer der besten Gitarrespieler der Welt, Mr. Slowhand wird er auch genannt. Keiner kann so gekonnt die Töne ziehen wie er. Und bei manchen Konzerten kommt es ja vor, dass er mehrfach gerissene Saiten seiner Gitarre während eines Songs wechseln muss. Seine Fans wissen diese Zeit auch gut zu überbrücken und klatschen einfach einen langsamen Rhythmus. Im September, da packt er wieder die Koffer und geht auf große Amerika-Tour. Eric Clapton.

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1: Um 5 Uhr mit Olaf Knapp. Bundesforschungsministerin Bär sieht offenbar keine Chance mehr für eine baldige Erhöhung des BAföG. Dass zum Oktober zunächst das Wohngeld für Studenten steigt, galt in der Koalition eigentlich als abgemacht. Jetzt verkündet die Ministerin in einem Interview die Kehrtwende, berichtet aus der Nachrichtenredaktion Stefanie Meyer-Nägele.
2: Bundesforschungsministerin Bär sagte der Funke Mediengruppe, sie habe gehört, dass die Reform von den Regierungsfraktionen nicht mehr unterstützt werde. Die CSU-Politikerin äußerte Verständnis für das Mögliche aus und verwies auf Kürzungen bei Pflegebedürftigen und dem Kindergeld. Da könne man nicht an anderer Stelle gleichzeitig höhere Leistungen versprechen. Es sei kein Drama, wenn Studierende neben dem Studium jobbten und wichtige Erfahrungen fürs Leben und den Beruf sammelten, sagte Bär.
1: Die FDP setzt heute in Berlin ihren Bundesparteitag fort. Die Delegierten diskutieren über die inhaltliche Ausrichtung ihrer Partei. Aus der Nachrichtenredaktion Johannes Zuber.
3: Grundlage dafür ist ein Leitantrag des Bundesvorstands. Darin werden umfassende Reformen gefordert, vor allem für die Wirtschaft. So soll Bürokratie abgebaut werden, Subventionen sollen radikal gekürzt werden und es soll ein neues Steuersystem geben. Außerdem will die FDP eine kapitalgedeckte Aktienrente einführen, den Renteneintritt flexibler gestalten und zur Atomkraft zurückkehren. Mit diesem Programm will die Partei wieder genug Stimmen erhalten, um in ein Parlament einzuziehen. Das war ihr zuletzt vor 3 Jahren gelungen. Bei der Bundestagswahl vor gut einem Jahr und bei mehreren Landtagswahlen scheiterte die FDP an der 5%-Hürde.
1: Die Internationale Atomenergiebehörde verlangt Zugang zum ukrainischen Kernkraftwerk Saporischschja. Wie die IAEA mitteilte, wurde sie über einen Drohnenangriff auf die Turbinenhalle informiert. Es soll ein Loch in der Wand der Halle geben. Generaldirektor Grossi zeigte sich besorgt. Angriffe auf Atomanlagen seien wie ein Spiel mit dem Feuer. Russland behauptet, die Drohne sei vom ukrainischen Militär abgefeuert worden. Die ukrainische Armee weist das als Propaganda zurück. In Hamburg entscheiden die Bürger heute über eine Olympia-Bewerbung der Stadt. Die Wahllokale sind ab 8 Uhr geöffnet. Mehr als 40% der Berechtigten haben ihre Stimme aber bereits per Brief abgegeben. Damit das Referendum Erfolg hat, muss eine Mehrheit mit Ja stimmen und mindestens 1/5 der Wahlberechtigten muss für Olympia sein. Das waren die Nachrichten. Das Wetter in Deutschland. Am Tage im Norden meist trocken, von Westen her schaut

0: Schauer und teils unwetterartige Gewitter, Höchstwerte 19 Grad an der Nordsee bis 30 Grad im Breisgau. Am Montag dann gebietsweise Schauer oder Gewitter bei 18 bis maximal 26 Grad. Es ist 5.03 Uhr.
1: Und hier der Verkehrsservice in der ARD-Hitnacht. Die A1 Lübeck-Hamburg wird zwischen Dreieck Hamburg-Südost und Dreieck Norderelbe in beiden Richtungen wegen Bauarbeiten noch bis etwa 9 Uhr gesperrt sein. Die A3 Oberhausen-Arnheim ist zwischen Emmerich-Ost und Beek in den Niederlanden wegen Bauarbeiten noch bis Montagmorgen gesperrt. Hier werden zwei Brücken abgerissen. Die A4 Köln Richtung Olpe ist zwischen Engelskirchen und Bielstein bis etwa 17 Uhr gesperrt. Die A4 Görlitz Richtung Dresden ist in Höhe Burkau nach einem Unfall gesperrt. Die A9 Nürnberg Richtung Halle-Leipzig ist zwischen Laufe-Hersbruck und Schneidach nach einem Unfall gesperrt. Nutzen Sie hier bitte die empfohlene Umleitung über die U63. Die A9 Nürnberg Richtung München ist zwischen Allersberg und Hilboldstein nach einem Unfall gesperrt. Auch hier ist eine Umleitung eingerichtet. Die führt über die U52. Die A45 Dortmund Richtung Hagen ist zwischen Ausfahrt Kreuz Dortmund Nordwest und Kreuz Castrop-Rauxel Ost nach einem Unfall gesperrt. Die A663 Mainz Richtung Kaiserslautern ist zwischen Göllheim und Winnweiler wegen Fahrbahnerneuerung bis heute Abend etwa 22 Uhr gesperrt. Die A66 Wiesbaden Richtung Frankfurt ist zwischen dem Schiersteiner Kreuz und Wiesbaden-Biebrich wegen einer Baustelle noch bis Montag früh etwa 5 Uhr gesperrt. Hier führt die Umleitung über die A643 und die A60. Die A93 Richtung Regensburg ist im Kreuz Regensburg wegen Bauarbeiten noch bis ca. 6 Uhr gesperrt. Auch hier ist eine Umleitung für Sie eingerichtet. Die A96 München-Lindau ist zwischen Kreuz Memmingen und Eitrach in beiden Richtungen wegen einer Baustelle gesperrt. Die A255 Zweig Hamburg-Vettel statt auswärts ist im Dreieck Norderelbe in der Überleitung zur A1 Richtung Lübeck wegen Bauarbeiten bis 9 Uhr gesperrt. Und die B51 Grenzübergang Kannweiler-Saarbrücken ist zwischen Bübingen und der A620 Saarbrücken-Güdingen nach einem Unfall in beiden Richtungen nach wie vor gesperrt. Allen unterwegs eine gute und sichere Fahrt. Kommen Sie gut an Ihr Ziel.
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1: Noch bis um 6 aus dem Landesfunkhaus in Dresden. Ich bin Heiko Rasch. Allen Frühaufstehern schönen guten Morgen. Und was wünsche ich Ihnen da heute für diesen Tag?
3: Hi.

Unverkennbar. Johannes Oerding hier in der ARD Hit Nachts. Einer seiner zahlreichen Hits an guten Tagen. Möge es ein guter Tag für Sie werden. Heute dieser Sonntag, für viele ja der schönste Tag der Woche. Johannes Oerding, Ende März hat er ja sein neues Album auf den Markt gebracht. Hotel hat er das Album genannt. Auch wieder die Spitze der Charts damit erreichen können. Und das Leben im Hotel beginnt für ihn ja auch in der kommenden Woche, denn er geht wieder auf große Tour. Krönender Abschluss, dann sein Konzert am 12. September. Eine goldene Nacht mit Johannes Oerding und der NDR Big Band. Gleich bei uns, Rod Stewart, zuvor noch Taco.

0: Kurz nach halb sechs, schönen guten Morgen, hier der aktuelle Verkehrsservice in der ARD-Hitnacht. Die A1 Lübeck-Hamburg wird zwischen Dreieck Hamburg-Südost und Dreieck Norderelbe in beiden Richtungen wegen Bauarbeiten noch bis etwa 9 Uhr gesperrt sein. Die A3 Oberhausen-Arnheim ist zwischen Emmerich-Ost und Beek in den Niederlanden wegen Bauarbeiten noch bis Montagmorgen gesperrt. Hier werden zwei Brücken abgerissen. Die A3 Nürnberg Richtung Passau ist zwischen Neumarkt Ost und Fellburg wegen Löscharbeiten gesperrt. Die A4 Köln Richtung Olpe ist zwischen Engelskirchen und Bielstein bis heute Nachmittag etwa 17 Uhr gesperrt. Die A4 Görlitz Richtung Dresden ist in Höhe Burkau nach einem Unfall gesperrt. Die A9 Nürnberg Richtung München ist zwischen Allersberg und Hilpoltstein nach einem Unfall gesperrt. Nutzen Sie hier bitte die Umleitung über die U52. Die A45 Dortmund Richtung Hagen ist zwischen Ausfahrt Kreuz Dortmund Nordwest und Kreuz Castrop-Rauxel Ost nach einem Unfall gesperrt. Die A63 Mainz Richtung Kaiserslautern ist zwischen Göllheim und Winnweiler wegen Fahrbahnerneuerung bis heute Abend etwa 22 Uhr gesperrt. Die A66 Wiesbaden Richtung Frankfurt ist zwischen dem Schirsteiner Kreuz und Wiesbaden-Biebrich wegen einer Baustelle bis Montag früh 5 Uhr gesperrt. Nutzen Sie hier bitte die Umleitung über die A643 und die A60. Die A93 Richtung Regensburg ist im Kreuz Regensburg wegen Bauarbeiten noch bis etwa 6 Uhr gesperrt. Auch hier ist eine Umleitung für Sie eingerichtet. Die A96 München-Lindau ist zwischen Kreuz Memmingen und Aitrach in beiden Richtungen wegen einer Baustelle gesperrt. Die A255 Zweig Hamburg-Vettel statt auswärts ist im Dreieck Norderelbe in der Überleitung zur A1 Richtung Lübeck wegen Bauarbeiten noch bis etwa 9 Uhr gesperrt. Und die B51 Grenzübergang Kannweiler-Saarbrücken ist zwischen Bübingen und der A620 Saarbrücken-Güdingen nach einem Unfall in beiden Richtungen gesperrt. Allen unterwegs, gute Fahrt, kommen Sie entspannt an Ihr Ziel. Jetzt mit Ace of Base.
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Sascha in der ARD-Hitnacht Lucky D und das soll doch vor allem ein glücklicher Sonntag werden. Hier luncht ja auch schon wieder die Sonne ins Studiofenster, aber man soll ja den Tag nicht vor dem Abend loben. Da sind ja heute wieder vielerorts einige Gewitterwolken angekündigt. 5:45 Uhr, schönen guten Morgen.

5.50 Uhr, 10 vor 6. Schönen guten Morgen und auf geht's in die letzte Runde dieser ARD-Hitnacht. Danke fürs Dabeisein und vor allem auch fürs Mitmachen. Danke für die zahlreichen E-Mails ins Studio in dieser Nacht. Und heute Abend übernehmen ja dann wieder die Kollegen aus Magdeburg für eine Woche die ARD-Hitnacht. Ich bin Heiko Rasch. Kommen Sie gut und entspannt durch diesen Sonntag.

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1: Um 6 Uhr mit Martin Wilhelmi. Bundesforschungsministerin Beer sieht offenbar keine Chance mehr für eine baldige Erhöhung des BAföG. Dass zum Oktober zunächst das Wohngeld für Studenten steigt, galt in der Koalition eigentlich als abgemacht. Jetzt verkündet die Ministerin in einem Interview die Kehrtwende. Aus der Nachrichtenredaktion Stefanie Meyer-Nägele.
2: Bundesforschungsministerin Beer sagte der Funke Mediengruppe, sie habe gehört, dass die Reform von den Regierungsfraktionen nicht mehr unterstützt werde. Die CSU-Politikerin äußerte Verständnis für das Mögliche aus und verwies auf Kürzungen bei Pflegebedürftigen und dem Kindergeld. Da könne man nicht an anderer Stelle gleichzeitig höhere Leistungen versprechen. Es sei kein Drama, wenn Studierende neben dem Studium jobbten und wichtige Erfahrungen fürs Leben und den Beruf sammelten, sagte Beer.
1: Die FDP setzt heute in Berlin ihren Bundesparteitag fort. Die Delegierten diskutieren über die inhaltliche Ausrichtung ihrer Partei. Aus der Nachrichtenredaktion Johannes Zuber.
3: Grundlage dafür ist ein Leitantrag des Bundesvorstands. Darin werden umfassende Reformen gefordert, vor allem für die Wirtschaft. So soll Bürokratie abgebaut werden, Subventionen sollen radikal gekürzt werden und es soll ein neues Steuersystem geben. Außerdem will die FDP eine kapitalgedeckte Aktienrente einführen, den Renteneintritt flexibler gestalten und zur Atomkraft zurückkehren. Mit diesem Programm will die Partei wieder genug Stimmen erhalten, um in ein Parlament einzuziehen. Das war zuletzt vor 3 Jahren gelungen. Bei der Bundestagswahl vor gut einem Jahr und bei mehreren Landtagswahlen scheiterte die FDP an der 5%-Hürde.
1: Die internationale Atomenergieorganisation IAEA will nach einem möglichen Drohneneinschlag das ukrainische Kraftwerk Saporischschja untersuchen. Nach Angaben der von Russland eingesetzten Leitung des Atomkraftwerks hat eine ukrainische Drohne ein Maschinengebäude des Reaktors beschädigt. Die Ukraine weist die Vorwürfe als Propaganda zurück. Das Atomkraftwerk Saporischschja ist das größte Atomkraftwerk Europas. Es wird seit Beginn des Ukraine-Kriegs von Russland kontrolliert und steht seitdem still. Alle 6 Reaktoren wurden abgeschaltet. In der Fußball-Champions League hat Paris Saint-Germain den Titel verteidigt. Das Team von Luis Enrique setzte sich im Finale gegen Arsenal London durch. Aus der Sportredaktion Stefanie Lavoie.
4: Zum ersten Mal seit 10 Jahren wurde der höchste Titel im europäischen Vereinsfußball von der Strafstoßmarke entschieden. Der deutsche Nationalspieler Kai Havertz hatte den englischen Meister früh in Führung gebracht. Paris hatte allerdings mehr vom Spiel. Ein Elfmeter von Dembélé führte zum Ausgleich. Im Elfmeterschießen verfehlten 2 Arsenal-Schützen das Tor. Torhüter Raya parierte lediglich einen der PSG-Schüsse. Paris ist damit das erste Team nach Real Madrid, das den Champions-League-Titel verteidigen konnte.
1: In Frankreich kam es in der Nacht bei Siegesfeiern zu Krawallen. Laut Polizei gab es etwa 400 Festnahmen, die meisten davon in der Hauptstadt Paris. Mehrere Polizisten seien verletzt worden, hieß es. Das waren die Nachrichten. Das Wetter in Deutschland, tagsüber im Norden meist trocken, von Westen her Schauer und teils unwetterartige Gewitter. Die Höchstwerte zwischen 19 Grad an der Nordsee und bis 30 Grad im Breisgau.

0: Am Montag gebietsweise Schauer oder Gewitter bei 18 bis 26 Grad. Und noch ein Blick auf Dienstag, Regen oder Gewitter, im Osten länger trocken, die Temperaturen dann 19 bis 27 Grad. Und die Zeit, es wird 6.04 Uhr.
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2: Die Autobahn 1 Lübeck-Hamburg wird immer wieder gesperrt in beiden Richtungen zwischen dem Dreieck Hamburg-Südost und Dreieck Norderelbe wegen Bauarbeiten bis 9 Uhr heute Morgen. A255, Zweig Hamburg-Vettelstadt auswärts, ist im Dreieck Norderelbe in der Überleitung zur A1 Richtung Lübeck gesperrt. LDAX, die lange Straße, Koppenbrücke, Pattensen, ist zwischen der Klosterstraße und Gesdorfer Straße gesperrt in beiden Richtungen. Und noch Oldenburg, Rheinbrück, die Klingenbergstraße ist auch in beiden Richtungen blockiert. Und zwar zwischen Marburger Straße und der Brandenburger Straße.
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2: Sie sind schon wach und gehören damit zu unserem Sonntagsclub der Frühaufsteher. Wie schön. So wie Christel zum Beispiel aus Wildeshausen.
3: Guten Morgen. Bin jeden Morgen 3:30 wach. Ich grüße euch herzlichst und alle, die mich kennen, ganz liebe Sonntagsgrüße. Tschüssi.
2: Und für den perfekten Start in diesen Sonntag habe ich jetzt für Sie Count on Me von Bruno Mars und dann Billy Joel, My Life. Ja, und währenddessen gerne melden in der NDR Niedersachsen App, warum Sie schon wach sind. Sie können auch gerne anrufen unter 0511 88 40 66. Das ist die Studionummer. 0511 88 40 66.
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2: Guten Morgen.

0: Negative Energien haben am Sonntag nichts zu suchen, findet Sandra in der NDR Niedersachsen-App. Ja, und genau deshalb hören Sie bei uns jede Menge positive Geschichten im NDR Niedersachsen-Sonntag, immer zwischen 6 und 11. Denn da schnacken wir immer über das, was Sie ganz besonders glücklich gemacht hat in der vergangenen Woche. Beim letzten Mal, da haben sich unter anderem Eike, Ursel und Klaus gemeldet.
1: Ich bin Glockengießer und zwar einer der letzten Verbliebenen noch in Deutschland. Und als Kunst- und Glockengießer ist man der Ausüber eines Berufs, der sehr glücklich machen kann.
2: Ich freue mich über jeden Morgen, wo die Sonne lacht. Denn lachen wir beide, nämlich mein Mann und ich auch.
3: Ich bin tierisch glücklich über meinen kleinen Malteser-Rüden Snoopy. Liebe Grüße und einen schönen Sonntag.
0: Oh ja, das kann ich bestätigen, dank unserer Labrador-Hündin Alma. Und was hat sie in dieser Woche so richtig glücklich gemacht? Erzählen Sie es mir in einer Text- oder Sprachnachricht in der NDR Niedersachsen-App oder rufen Sie an 0511 88 40 66 für Ihre ganz persönliche Glücksgeschichte der Woche. 0511 88 40 66.
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0: Nicht nur Sie gucken heute zurück am Sonntag auf die vergangene Woche. Auch Isabel Eulenstein und Keno Bergholz machen das aus unserer Frühsendung NDR1 Niedersachsen hellwach. In der vergangenen Woche mit Fußball, Freibad und Faxen. Alles mit F. Hören Sie mal.
1: Wir sind in eine kurze Woche gestartet mit einem gebrochenen Herzen. Jedenfalls bei den Fans des VfL Wolfsburg.
2: Ja, kacke. Damals dabei gewesen beim Aufstieg. Und jetzt muss man leider sowas mitmachen. Es tut weh.
3: Oh Mann, der VfL ist ja zum ersten Mal nach knapp 30 Jahren in der ersten Fußball-Bundesliga abgestiegen.
1: Nun wollen wir das Ganze aber mal positiv sehen. Alle möglichen niedersächsischen Vereine spielen also nächste Saison in einer Liga. Die zweite Bundesliga wird sozusagen Niedersachsen-Meisterschaft. Und wir haben ja immer noch die Wolfsburgerinnen, die spielen ja sehr erfolgreich in Liga 1.
3: Ansonsten ist in dieser Woche ja der Sommer ausgebrochen bei uns in Niedersachsen. Teilweise hatten wir um die 30 Grad. Und da sind allerdings wirklich schockierende Infos über Keno ans Licht gekommen. Hallo? Unser Haus- und Hofostfriese bei NDR1 Niedersachsen, der badet nicht. Und zwar aus Prinzip. Hey. Weder im See, noch im Schwimmbad und auch nicht im Meer. Für mich unvorstellbar.
1: Okay, also gut, die ein oder andere Körperpflege findet natürlich trotzdem statt, um das nochmal ganz klar zu sagen. Aber ich bin offensichtlich, meine Liebe, nicht der einzige Trockenschwimmer bei uns im Land. Zum Beispiel Birgit aus Buchholz in der Nordheide steht mir bei.
4: Ich unterstütze hundertfach alle Trockenschwimmer. Ich hasse Wasser.
3: Am Freitag haben wir dann eine kleine Zeitreise gemacht in die 90er Jahre und darüber gesprochen, was wir aus dieser Zeit alles vermissen. Und das ist eine ganze Menge.
1: Diddlemäuse, Gameboys, Tamagotchis, alles Dinge, die in den 90ern ihre absolute Blütezeit gehabt haben. Und Margit aus Lüneburg vermisst die Glotze.
5: Es gab damals noch richtig schöne Serien, einen tollen Samstagabend und für die ganze Familie. Ich weiß, das klingt spießig, aber es war sehr schön.
1: Isa, was vermisst du denn aus den 90ern?
3: Alles. Das war ja wirklich meine Zeit. Also egal, ob diese Center Shock Kaugummis oder die Lavalampe, mein Gameboy habe ich geliebt. Und was hatte man für Zeit damals, damit noch rumdaddeln zu können?
1: Ich vermisse ein bisschen die Preise von damals. Kostet Benzin auch 3,10 Mark. Schwupps, die Polizei hat's nicht gesehen.
0: Ja, das waren noch Zeiten, oder? 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

0: viele Traditionsschiffe, leckeres Essen und Live-Musik. Das erwartet Sie heute und noch mehr in Emden bei den Emder Matthiestagen heute nochmal. Rund um den Delft in Emden. Ja, und ich serviere Ihnen jetzt dieses Sonntagswetter hier. Norderney bedeckt 12 Grad, Oldenburg an der Uni meist bewölkt 12, Bremen Wolken und 10 Grad. Lüneburg am Alten Kran teils sonnig 10, Osnabrück bedeckt 15 Grad, ein paar Wolken über dem Egi in Hannover 12. Genauso in Braunschweig. Göttingen hier stark bewölkt 14 und Wolken über Braunlage bei 12 Grad.
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0: Die Autobahn 1 Lübeck-Hamburg wird immer wieder in beiden Richtungen gesperrt heute Morgen zwischen dem Dreieck Hamburg-Südost und Dreieck Norderelbe wegen Bauarbeiten. A255, Zweig Hamburg-Vettel statt auswärts, ist im Dreieck Norderelbe in der Überleitung zur 1 Richtung Lübeck gesperrt. Auch wegen Bauarbeiten ebenfalls bis 9 Uhr. Und Eldachsen, die Lange Straße, Koppenbrücke, Pattensen ist zwischen der Klosterstraße und Gestorfer Straße in beiden Richtungen gesperrt. Und das bis 21 Uhr heute Abend.
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0: Regina aus meiner Heimatstadt Wilhelmshaven hat angerufen. Wie schön. Unter der 0511 88 40 66. Auch sie ist wach, gehört damit zu unserem Sonntagsclub der Frühaufsteher und vor allem ist sie glücklich.
2: Wir sind zum zweiten Mal Großeltern geworden. In Braunschweig ist die kleine Hedi auf die Welt gekommen. Ja, und das wollte ich einfach mit euch teilen und deswegen bin ich auch schon so früh wach. Bis dann. Tschüssi.
0: Glückwunsch vom gesamten NDR1 Niedersachsen-Team.

0: Es geht für Sie gleich nach Afrika, gemeinsam mit Toto. Ende ans Niedersachsen, die Musik meines Lebens um 6.39 Uhr mit Afrika. Vorher stimmen wir Sie aber schon mal ein auf die Fußball-WM, die heute in 2 Wochen startet, ja, für die deutsche Nationalmannschaft mit dem Spiel gegen Curaçao. Heute, da testen unsere Jungs nochmal in Mainz gegen Finnland und die Stimmung scheint gut zu sein, sagt Bundestrainer Julian Nagelsmann.
1: Ja, sehr harmonisch. Die Jungs sitzen lange beim Abendessen zusammen, haben alle ein gutes Miteinander, finde ich. Gestern gab es, glaube ich, eine ganz wilde UNO-Partie. Da ging es anscheinend um ganz große Titel. Das macht alles einen guten Eindruck. Aber am Ende gibt es, glaube ich, eine Plattitüde, es liegt auf dem Platz und den müssen wir erst noch begehen, den Platz, und dann schauen wir.
0: Deutschland im Testspiel gegen Finnland. Anstoß ist heute um 20.45 Uhr. Sehen Sie dann live im ZDF.
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0: Ihr Wochenende ist ja gestartet. Zum Teil mit kräftigen Gewittern bei uns in Niedersachsen, schreibt zum Beispiel Angelika in der NDR Niedersachsen-App. Ja, und auch heute kann es hier und da nochmal krachen. Wir in Niedersachsen hatten aber ja auch viel Sonne in dieser Woche, ne, bei Temperaturen zum Teil von mehr als 30 Grad. Und das hat NDR1 Niedersachsen-Hörer Moritz glücklich gemacht, der eine Sprachnachricht geschickt hat mit der NDR Niedersachsen-App.
1: Ja, moin, ich bin Moritz aus dem schönen Nesseröhn. Und mich macht glücklich, dass wir in dieser Woche mit den Kindern gemeinsam den Pool aufbauen konnten und einen schönen Sprung und Arschbombe in den kalten Pool. Schönen Sonntag euch allen. Ciao.
0: Danke und gleichfalls, obwohl ich mir nachher zu Hause wahrscheinlich ordentlich was anhören kann von meinem Dreijährigen, ja, wegen des Wortes mit A gerade.
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0: Guten Morgen auf die Straßen, wenn Sie schon unterwegs sind an diesem noch frühen Sonntag.
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0: Wir starten auf der Autobahn 1 Lübeck-Hamburg. Wird zwischen Dreieck Hamburg-Südost und Dreieck Norderelbe immer wieder gesperrt in beiden Richtungen. Wegen Bauarbeiten heute Morgen noch bis 9 Uhr. A255, Zweig Hamburg-Vettel statt auswärts, ist im Dreieck Norderelbe in der Überleitung zur A1 Richtung Lübeck gesperrt. Und Eldachsen, die lange Straße Koppenbrücke-Pattensen, ist zwischen der Klosterstraße und der Gestorfer Straße auch in beiden Richtungen gesperrt. Und das bis heute Abend 21 Uhr.
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2: Mit Konstanze Beisert. Einen schönen guten Morgen. Die Schlagzeilen. Niedersachsen-FDP ist mit Kubicki-Wahl zufrieden. Feuer zerstört Wohnhaus in Ostrauderfehn. Dieter Hecking wird neuer Geschäftsführer Sport beim VfL Wolfsburg. Und das Wetter Sonne und Wolken, gebietsweise Schauer bis 24 Grad. Die FDP hat Wolfgang Kubicki zum Parteivorsitzenden gewählt. Er setzte sich beim Bundesparteitag in einer Kampfabstimmung gegen Marie-Agnes Strack-Zimmermann durch. Katharina Seiler, wie sind die Reaktionen aus Niedersachsen auf diese Wahl?
3: Von den niedersächsischen FDP-Delegierten kommt viel Zustimmung für den neuen FDP-Bundesparteichef Kubicki. Der niedersächsische Landeschef Gero Hocker hält ihn für den richtigen Kandidaten in dieser Zeit.
4: Ich glaube, dass Wolfgang Kubicki genau die Themen anspricht, die gerade die Menschen, vielleicht auch auf dem flachen Land, ich bin selber Agrarpolitiker lange Jahre gewesen, anspricht. Das ist tatsächlich die Angst vor ökonomischem Abstieg. Und deswegen ist es wichtig, dass wir die Wirtschaft wieder in Gang bekommen. Und da ist Wolfgang Kubicki als Volkswirt, glaube ich, die richtige Wahl.
3: Kubicki war nur mit knapp 60% der Stimmen gewählt worden, auch weil sich überraschend die Verteidigungs- und Europapolitikerin Strack-Zimmermann als Gegenkandidatin zur Wahl gestellt hatte. Für den ausscheidenden Bundeschef und Niedersachsen-Dürr ist das aber kein Zeichen einer Parteispaltung.
5: Die FDP ist inhaltlich viel klarer, als sie manchmal von außen zugeschrieben wird. In wirtschaftlichen Fragen, übrigens auch in gesellschaftspolitischen Fragen bis hin zu Fragen der Meinungsfreiheit haben gerade Marie-Agnes Strack-Zimmermann und Wolfgang Kubicki das Gleiche gesagt.
3: Zur neuen Parteispitze im Präsidium haben die FDP-Delegierten übrigens Nadine Zaja gewählt. Sie war 4 Jahre lang Vorsitzende der niedersächsischen Jungen Liberalen.
2: In Deutschland fehlen nach Angaben des Deutschen Richterbundes 2000 Strafverfolger. Verbandsgeschäftsführer Rebehn sagte der Bild am Sonntag, in fast allen Bundesländern müssten 3 Ermittler die Arbeit für 4 tun. Strafverfahren dauern demnach immer länger und kleinere Fälle werden häufig eingestellt. Bundesjustizministerin Hubig hatte neue Stellen versprochen. Die Länder kritisieren aber, dass der Bund diese Stellen nicht dauerhaft finanzieren möchte. Auf die Menschen in Osnabrück kommt heute wieder eine Bombenräumung zu. Nach Angaben der Stadt geht es um 2 mögliche kleine Blindgänger im Baugebiet Lokviertel nahe des Hauptbahnhofes. Rund 1600 Menschen müssen bis 9 Uhr ihre Wohnungen und Häuser verlassen. Die Bombenräumung wirkt sich auch auf den Bahnverkehr aus. Die Deutsche Bahn leitet Fernzüge um. Unter anderem fällt der Halt am Osnabrücker Hauptbahnhof aus. Ein Feuer hat ein Wohnhaus in Ostrauderfehn im Kreis Leer zerstört. Nach Angaben der Feuerwehr war der Brand gestern Nachmittag ausgebrochen. Die Flammen breiteten sich bis zum Dachstuhl aus. Alle Bewohner konnten sich rechtzeitig aus dem Haus retten. Verletzt wurde niemand. Rund 70 Einsatzkräfte waren vor Ort. Der französische Fußballmeister Paris Saint-Germain hat seine Saison mit dem Gewinn der Champions League gekrönt. Paris gewann das Finale gegen Arsenal London am Abend mit 5:4 nach Elfmeterschießen. Für Paris ist es der 2. Gewinn der Champions League nacheinander. Bisher war das nur Real Madrid gelungen. Vom Trainerstuhl auf den Chefsessel. Dieter Hecking wird nach dem Abstieg mit dem VfL Wolfsburg in die 2. Liga befördert. Der bisherige Coach wird neuer Sportgeschäftsführer. Marcel Stober berichtet.
6: Der Vertrag von Dieter Hecking als Geschäftsführer Sport geht über 2 Jahre. Er verantwortet vom 1. Juni an sowohl den Männer- als auch den Frauenbereich und die Nachwuchsakademie. Der Abstieg, den er Anfang der Woche mit den Männern nicht verhindern konnte, nage noch immer an ihm, so Hecking in einer Vereinsmitteilung. Wichtig sei nun wieder eine positive Grundstimmung im Verein zu erzeugen und die 2. Liga mit Demut, Courage und Überzeugung anzugehen. Hecking trainierte schon diverse Erst- und Zweitliga-Clubs, wie etwa Hannover 96, und arbeitete knapp 4 Jahre als Sportvorstand des 1. FC Nürnberg. Wolfsburg kennt er gut. 2015 gewann er mit dem Verein den DFB-Pokal und den Supercup.

0: Außerdem zog er mit dem VfL in die Champions League ein. Wer nun auf ihn als Trainer des VfL Wolfsburg folgt, ist noch nicht bekannt.
1: 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Die Zeit 7.05 Uhr.
2: Eine Zeitreise ins Mittelalter könnten Sie heute machen. Beim Mittelalterspektakel in Hanmünden. Unter anderem mit Gauklern, Rittern und Kunsthandwerk. Beim Mittelalterspektakel auf der Insel Tanzwerder in Hanmünden. Wir bleiben im Hier und Jetzt mit Ihrem Sonntagswetter. Und das hat heute besonders im Norden ein bisschen Sonne für Sie. Es gibt aber auch dichtere Wolken, Schauer und zum Teil kräftige Gewitter. Maximal 18 Grad auf Norderney, 20 im Oberharz und bis zu 24 Grad in Amelinghausen im Kreis Lüneburg also.
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2: Was mich in dieser Woche besonders glücklich gemacht hat, dass mein Lebensgefährte seine OP gut überstanden hat, schreibt Ulrike in der NDR Niedersachsen-App. Ja, alles Gute allen unter Ihnen, denen es vielleicht gerade nicht so gut geht.
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0: 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Jutta Matzke aus Königslutter-Uri ist nicht nur glücklich, sie hatte auch noch Urlaubstipps für Sie hier in der NDR Niedersachsen-App. Ja, und daraufhin habe ich zurückgerufen. Guten Morgen, Jutta.
1: Ja, hallo Morgen, Sören.
0: So, euch macht euer Wohnmobil glücklich.
1: Ja.
0: Dann schwärm mal ein bisschen vor. Was ist das Besondere am Wohnmobil-Dasein?
1: Na, du kannst einfach weiterfahren, wenn das Wetter nicht passt oder wenn dir die Stadt nicht passt. Du fährst einfach weiter.
0: Ja.
1: Man kommt viel rum, man sieht viel und es ist einfach gemütlich.
0: Habt ihr ein paar Tipps für uns? Wo ist es denn am schönsten?
1: Wir waren am Nigripper See. Also wir fahren immer bei uns ganz in der Nähe. Jetzt sind wir in Celle. Wunderschöne Stadt, super grün alles, wunderbar. Der Platz, astrein auch für Hunde, weil du gerade sagst, ihr habt doch einen Hund.
0: Ja genau, Labradorhündin Alma, liebe Grüße an dieser Stelle.
1: Den man mitnehmen kann, auch für den Lütten hier, schöne Spielmöglichkeit, Schwimmbad gleich nebenan, wunderbar.
0: Ja, dann danke für die Tipps.
1: Ja, aber alles Gute für dich und deine Familie.
0: Und weiterhin noch einen schönen Urlaub.
1: Ja, danke, tschüss.

0: Hör gut zu, singen pur im NDR Niedersachsen Sonntag um 7.21 Uhr. Und das gilt auch nachher wieder für Sie.
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0: Da lohnt sich Gutes zu hören, denn Sie können ein Digitalradio gewinnen. Dabi, unser DAB Plus Gute Laune Radio bei unserem Kultspiel am Sonntag. Da suchen wir ja immer etwas ganz Bestimmtes aus Niedersachsen. Das hier war am vergangenen Sonntag das Gesuchte.
3: Das Zeug gab es angeblich schon, bevor Jesus geboren wurde. Camellia sinensis. Von der Pflanze stammen nämlich alle Sorten ab.
4: Es gibt auf der Welt ungefähr 3200 Sorten.
3: Erstmal müssen alle gepflückt werden, mit der Hand. Und zu ganz unterschiedlichen Zeiten. Es gibt so 5 Zeiten, wo man das machen kann. Und alle haben einen eigenen Namen.
4: Die echte Mischung ist immer aus einem besonders kräftigen Schwarzen. Also, da gehört rein. Einer aus der zweiten Ernte der Saison.
3: Dazu Ceylon, Java und Sumatra.
4: Manchmal bis zu 20 Sorten. Und die werden dann zusammengemixt.
3: Und nur wenn die im Land hinter den Deichen gemischt werden, dann ist es das, was wir suchen.
0: Wir haben also was gesucht am vergangenen Sonntag? Genau, den Ostfriesentee. So, neue Chance für Sie, ein neues Digitalradio zu gewinnen. Nachher zwischen 10 und 11 bei Kennst du das mit den großartigen NDR Niedersachsen-Kindern.

0: Mittelaltermarkt, heute nicht nur in Hanmünden. Auch in West-Oberledingen erwartet Sie eine Zeitreise beim mittelalterlichen Handwerksmarkt im Freizeitpark am Emsdeich in West-Oberledingen. Ja, aber vielleicht besser einen Regenschirm mitnehmen, ne? Könnte hier und da nass werden heute. Aktuell meldet Norderney Wolken und 13 Grad an der schönen Strandpromenade zum Beispiel. Oldenburg, hier stark bewölkte 12, Bremen leicht bewölkt 13 Grad. Lüneburg, viele Wolken 13, Osnabrück über dem Buxturm hängen auch Wolken bei 15, Hannover Sonne und Wolken 14 Grad, ganz ähnlich in Braunschweig. Göttingen bewölkt 15 und viele Wolken über dem Skimuseum von Braunlage bei 14 Grad.
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0: Die Autobahn 1 Lübeck-Hamburg wird zwischen Dreieck Hamburg-Südost und Dreieck Norderelbe immer wieder gesperrt in beiden Richtungen, wegen Bauarbeiten noch bis 9 Uhr. Solange auch gesperrt die A255, Zweig Hamburg-Vettel statt auswärts im Dreieck Norderelbe in der Überleitung zur A1 Richtung Lübeck. Und LDAX noch, die lange Straße Koppenbrügge-Pattensen ist zwischen Klosterstraße und Gestorfer Straße auch in beiden Richtungen gesperrt.
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0: Auch Ihre Sonntagsgrüße versende ich gerne. An Ihre Familie, Ihre Freunde, Nachbarn oder wen auch immer, schicken Sie mir einfach eine Nachricht in der NDR Niedersachsen-App oder rufen Sie an 0511 88 40 66 für Ihre Sonntagsgrüße. 0511 88 40 66.
2: Ja, erstmal Wiffi Bruns aus Mönchenhausen. Ich grüße Familie Behrang für das Spargelessen. Ich möchte mich noch herzlich bedanken. Tschüss.

0: zum Mittanzen. Kurz mal während des Sonntagsfrühstücks. YMCA von den Village People hier bei NDR Niedersachsen am Sonntag um gleich 7.40 Uhr. Und was für eine Stimmung auch damals während der Fußball-WM 2006. Sie erinnern sich bestimmt auch noch gerne an das Sommermärchen. Mein Tipp passend dazu für Sie, die Fernsehdoku, die heute Abend bei uns im NDR Fernsehen läuft. Da gucken Menschen auf die WM 2006, die das Turnier in ihrem Alltag erlebt haben. Der frühere SPD-Generalsekretär Kevin Kühner zum Beispiel als Teenager.
1: Dieser Sommer 2006 ist für meine Generation so ein Ding, wo wir auch in 30 Jahren noch sagen werden, ey, weißt du noch damals, WM 2006, das war eine Zeit.
0: Da ist natürlich immer spannend, wie Kinder und Jugendliche so ein Turnier im eigenen Land erlebt haben. Die Sportjournalistin Lena Kassel war damals 11 Jahre jung.
2: Das war das erste Turnier auch von Lionel Messi, der danach die Dekade geprägt hat, zusammen mit Cristiano Ronaldo. Es waren dann aber auch die letzten WMs von dem brasilianischen Ronaldo, von Ronaldinho, von Zinedine Zidane, von Luis Figo. Also das war ein kompletter Generationswechsel, der in diesem Turnier passiert ist.
0: Erleben Sie nochmal die Gefühlswelt von damals mit der TV-Doku Generation Sommermärchen. 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

0: Sie stehen im Mittelpunkt hier bei uns im NDR Niedersachsen Sonntag zwischen 6 und 11. Denn da geht es darum, was Sie ganz besonders glücklich gemacht hat in dieser Woche. Erzählen Sie es uns. 0511 88 40 66. Das ist die Glückstelefonnummer hier im Studio. 0511 88 40 66. Karin aus Dorum hat sich außerdem gemeldet in der NDR Niedersachsen App und sie ist tierisch glücklich.
1: Nach 3 Jahren ist mein Hummelhaus endlich bezogen worden. Es sind junge Hummeln, die jetzt gerade rauskommen. Ja, ich dachte schon, das wäre die unnützeste Investition der letzten Jahre gewesen, aber man muss Geduld haben. Tschüss.
0: Haben die Hummeln denn gutes Flugwetter heute? Wir gucken mal.
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0: Also, es gibt heute Sonne, besonders im Norden Niedersachsens. Es ziehen aber auch schon dichtere Wolken durch, die auch wieder Schauer und Gewitter dabei haben können. Und die können auch mal kräftiger sein. Bis zu 20 Grad im Oberharz, 21 in Geestland im Kreis Cuxhaven und 24 Grad in Lüneburg. Morgen am Montag wird es nur noch selten sonnig. Eher gibt's Wolken, auch wieder mit Schauern und Gewittern bei bis zu 23 Grad.
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0: Auswärts im Dreieck Norderelbe auf der Strecke zur A1 Richtung Lübeck gesperrt und Eldachsen die lange Straße Koppenbrücke-Pattensen in Höhe der Klosterstraße auch in beiden Richtungen gesperrt.
1: Es ist 8 Uhr.
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1: Mit Constanze Beisert. Einen schönen guten Morgen. Die Schlagzeilen. Niedersachsen-FDP ist mit Kubicki-Wahl zufrieden. Experten wollen mögliche Blindgänger in Osnabrück unschädlich machen. Dieter Hecking wird neuer Geschäftsführer Sport beim VfL Wolfsburg. Und das Wetter: Sonne und Wolken, gebietsweise Schauer bis 24 Grad. Die FDP hat Wolfgang Kubicki zum Parteivorsitzenden gewählt. Er setzte sich beim Bundesparteitag in einer Kampfabstimmung gegen Marie-Agnes Strack-Zimmermann durch. Katharina Seiler, wie sind die Reaktionen aus Niedersachsen auf diese Wahl?
3: Von den niedersächsischen FDP-Delegierten kommt viel Zustimmung für den neuen FDP-Bundesparteichef Kubicki. Der niedersächsische Landeschef Gero Hocker hält ihn für den richtigen Kandidaten in dieser Zeit.
4: Ich glaube, dass Wolfgang Kubicki genau die Themen anspricht, die gerade die Menschen, vielleicht auch auf dem flachen Land, ich bin selber Agrarpolitiker lange Jahre gewesen, anspricht. Das ist tatsächlich die Angst vor ökonomischem Abstieg. Und deswegen ist es wichtig, dass wir die Wirtschaft wieder in Gang bekommen. Und da ist Wolfgang Kubicki als Volkswirt, glaube ich, die richtige Wahl.
3: Kubicki war nur mit knapp 60% der Stimmen gewählt worden, auch weil sich überraschend die Verteidigungs- und Europapolitikerin Strack-Zimmermann als Gegenkandidatin zur Wahl gestellt hatte. Für den ausscheidenden Bundeschef und Niedersachsen-Dürr ist das aber kein Zeichen einer Parteispaltung.
5: Die FDP ist inhaltlich viel klarer, als sie manchmal von außen zugeschrieben wird. In wirtschaftlichen Fragen, übrigens auch in gesellschaftspolitischen Fragen bis hin zu Fragen der Meinungsfreiheit haben gerade Marie-Agnes Strack-Zimmermann und Wolfgang Kubicki das Gleiche gesagt.
3: Zur neuen Parteispitze im Präsidium haben die FDP-Delegierten übrigens Nadine Zaja gewählt. Sie war 4 Jahre lang Vorsitzende der niedersächsischen Jungen Liberalen.
1: In Hamburg entscheiden die Bürger heute über eine Olympiabewerbung der Stadt. Die Wahllokale sind jetzt geöffnet. Mehr als 40% der Berechtigten haben ihre Stimme aber bereits per Brief abgegeben. Damit das Referendum Erfolg hat, muss eine Mehrheit mit Ja stimmen. Und mindestens ein Fünftel der Wahlberechtigten muss für Olympia sein. Als Bewerber um die Spiele in den Jahren 36, 40 oder 44 stehen bereits München, Berlin und die Rhein-Ruhr-Region fest. Im Osnabrücker Lockviertel steht heute wieder eine Bombenräumung an, möglicherweise zum letzten Mal. In den vergangenen Monaten musste das Gebiet nahe des Hauptbahnhofes mehrmals aufwendig evakuiert werden. Janis Gulde in Osnabrück. Müssen die Anwohnerinnen und Anwohner heute wirklich das letzte Mal wegen einer Bombenräumung raus aus ihren Wohnungen?
6: Hundertprozentig sicher kann das keiner sagen, aber ja, es sieht sehr danach aus. Das Viertel ist laut Stadt jetzt so gut es geht auf mögliche Kampfmittel untersucht worden. Und die letzten 2 Verdachtspunkte werden heute angegangen. Dazu wird das Lockviertel noch einmal geräumt. Weil es sich aber wahrscheinlich um kleinere Bomben handelt als bei den letzten Malen, ist auch der Bereich, der evakuiert werden muss, heute nicht ganz so groß und es sind deutlich weniger Menschen betroffen. Knapp 1600 Anwohnerinnen und Anwohner müssen bis 9 Uhr ihre Wohnungen verlassen. Welche Straßen genau betroffen sind, kann man auf der Internetseite der Stadt nachschauen. Auch Bahnreisende müssen mit Ausfällen rechnen, der Hauptbahnhof selbst liegt aber nicht im Evakuierungsgebiet. Wenn alles glatt geht, könnte das Ganze heute Nachmittag auch schon über die Bühne sein. Das ist allerdings ein sehr großes Wenn, weil da spielen viele Faktoren mit rein, zum Beispiel wie gut die Anwohner mitmachen und ob die Kampfmittel wirklich gesprengt werden müssen.
1: Bei einem Unfall im Kreis Goslar ist ein Motorradfahrer schwer verletzt worden. Nach Angaben der Polizei fuhr der 70-Jährige gestern von Dammhaus in Richtung Sonnenberg. In einer scharfen Kurve stieß er mit dem Wagen einer 60 Jahre alten Autofahrerin zusammen. In dem Auto saßen noch 3 weitere Menschen. Die Insassen des Autos blieben alle unverletzt. Der Motorradfahrer kam in ein Krankenhaus. Der französische Fußballmeister Paris Saint-Germain hat seine Saison mit dem Gewinn der Champions League gekrönt. Paris gewann das Finale gegen Arsenal London am Abend mit 5:4 nach Elfmeterschießen. Für Paris ist es der 2. Gewinn der Champions League nacheinander. Bisher war das nur Real Madrid gelungen. Vom Trainerstuhl auf den Chefsessel. Dieter Hecking wird nach dem Abstieg mit dem VfL Wolfsburg in die 2. Liga befördert. Der bisherige Coach wird neuer Sportgeschäftsführer. Marcel Stober berichtet.
7: Der Vertrag von Dieter Hecking als Geschäftsführer Sport geht über 2 Jahre. Er verantwortet vom 1. Juni an sowohl den Männer- als auch den Frauenbereich und die Nachwuchsakademie. Der Abstieg, den er Anfang der Woche mit den Männern nicht verhindern konnte, nage noch immer an ihm, so Hecking in einer Vereinsmitteilung. Wichtig sei nun wieder eine positive Grundstimmung im Verein zu erzeugen und die

0: Zweite Liga mit Demut, Courage und Überzeugung anzugehen. Hecking trainierte schon diverse Erst- und Zweitliga-Clubs, wie etwa Hannover 96, und arbeitete knapp 4 Jahre als Sportvorstand des 1. FC Nürnberg. Wolfsburg kennt er gut. 2015 gewann er mit dem Verein den DFB-Pokal und den Supercup. Außerdem zog er mit dem VfL in die Champions League ein. Wer nun auf ihn als Trainer des VfL Wolfsburg folgt, ist noch nicht bekannt.
1: 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Und die Zeit 8.06 Uhr.
2: Wir sitzen wie jeden Morgen auf unserer Terrasse mit einer Tasse Kaffee und Ende in Niedersachsen. Das schreiben Gabi und Jürgen in der NDR Niedersachsen-App aus Bayern. Auch da läuft also der NDR Niedersachsen-Sonntag. Liebe Grüße. Und damit wieder zu uns nach Niedersachsen mit ihrem Sonntagswetter. Ja, und da bekommen Sie heute besonders im Norden ein bisschen Sonne. Es gibt aber auch schon dichtere Wolken, Schauer und zum Teil kräftige Gewitter ziehen wieder auf. Maximal 20 Grad im Oberharz, 22 in Oldenburg und bis zu 24 Grad in Rohlsdorf im Kreis Lüneburg.
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2: Musik am Meer heißt es heute nochmal in Bad Zwischenahn. Mit Live-Musik und verschiedenen Künstlerinnen und Künstlern auf der Terrasse hinter der Wandelhalle in Bad Zwischenahn. So als weiterer Ausflugstipp für Sie.
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0: Jetzt müsste ich eigentlich ein bisschen ruhige Musik auflegen, so ein bisschen was Romantisches im Hintergrund. So, Moment. Denn NDR1 Niedersachsen-Hörer Wolfgang Brachthäuser hat meine Studionummer gewählt, die 0511 88 40 66. Er ist nämlich glücklich und verliebt, wie damals. Moin Wolfgang.
1: Ja, guten Morgen, Sören.
0: Dich hat der 27. Mai glücklich gemacht. Warum?
1: Also ich muss dazu sagen, ich war zur damaligen Zeit bei der Lufthansa. Die haben mich nach Frankfurt versetzt, Frankfurt am Main. Und da war ich ja Mutterseelen allein. Und da habe ich eine Annonce in so eine Jugendzeitschrift reingebracht. Einsamer junger Mann sucht einsames junges Mädchen.
0: Und wer hat sich gemeldet?
1: Meine Frau Petra, die hatte zwar einen Freund, aber ihre Schulkollegen haben gemeint, der ist nichts, du musst einen anderen haben.
0: Ach schön, und es wurde dann also der Wolfgang. Und ihr seid immer noch jetzt wie lange zusammen?
1: Ja, seit 1970 haben wir dann geheiratet und das sind jetzt 59 Jahre.
0: Und dann darfst du natürlich jetzt auch noch Liebesgrüße loswerden an deine Frau, bitteschön.
1: Ja, die sitzt ja hier nicht mehr. Ja, hallo mein Schatz, man sagt immer, ich liebe dich wie vom ersten Tag, man liebt einen Menschen nicht gleich am ersten Tag. Aber nach 59 Jahren liebt man den Menschen. Und das spürt man im Herzen, das spürt man, irgendwas spürt man.
0: So, und jetzt geht bei mir spätestens jetzt auch das Herz auf. Wolfgang, dir einen schönen Sonntag und ganz liebe Grüße natürlich auch an deine Frau.
1: Sören, ganz lieben Dank für den Anruf.
0: Gerne.
1: Alles Gute.
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0: Gabi und Jürgen hören den NDR Niedersachsen Sonntag in Bayern. Und auch Daniel hat sich gemeldet in der NDR Niedersachsen App aus Minden in Nordrhein-Westfalen und lobt unsere Musik. Danke. Gleich unter anderem von Rosenstolz und Rick Astley. Nach einem weiteren Sonntagstipp für Sie von Schorze, von unserem Niedersachsen-Reporter.
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2: Moin ihr Lieben, das ist ein ganz besonderes Wochenende. Wir haben Blue Moon, ein Phänomen, das nur circa alle 3 Jahre eintritt. Im Englischen gibt es das Sprichwort Once in a Blue Moon. Bedeutet auf gut Deutsch, das passiert nur alle Jubeljahre. Der Blue Moon ist ein 2. Vollmond im selben Monat. Und das macht was mit uns. Starkartenlegerin und Sterne-Expertin Sylvie Collin weiß, was da mit uns passiert.
3: Also der Mond hat ja einen großen Einfluss auf die Erde. Der Mond bewegt ja auch Ebbe und Flut. Also der hat schon eine ganz schöne Kraft. Und wenn man sich überlegt, einmal ist ja Halbmond, dann kommt Vollmond, dann kommt Halbmond, dann kommt Neumond. Und wenn dann noch ein Vollmond in einem Monat kommt, dann sind die Leute schon etwas gereizt und so ein bisschen unter Strom. Das kann man natürlich auch nutzen, dass man dann mal aktiv echt irgendwelche Sachen angeht, wo man sonst immer keine Lust zu hat, weil man ja auch aktiver sein kann, schlecht schläft, und dann kann man nachts vielleicht auch mal die Nacht zum Tage machen und das positiv nutzen, die 2 Tage, wo das akut ist.
2: Geht an die Steuerunterlagen, entrümpelt die Garage, renoviert eure Wohnung oder ladet mal wieder alle Nachbarn zu einem Umtrunk ein. Denn wir haben ja gelernt, dass man sonst nachts eh nur wach rumliegt. Das gilt natürlich auch für die von nebenan. Macht was mit der Energie des Blue Moon. Schönes Wochenende, euer Schorze.

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0: feiern sie heute in und mit Seesen, denn da erwartet sie das Seesener Stadtfest. Heute unter anderem mit einer Modenschau und mit einem verkaufsoffenen Sonntag. Das Wetter feiert ja heute zumindest ein bisschen mit. Norderney zwar stark bewölkt 15 und auch Oldenburg viele Wolken über dem Hörgarten der Uni bei 16 Grad. Aber Bremen zum Beispiel nur leicht bewölkt 15. Lüneburg Wolken bei ebenfalls 15 Grad. Osnabrück stark bewölkt 16. Hannover Sonne und Wolken und auch 16 Grad. Bewölkte 16, auch in Braunschweig, Göttingen, über der Sternwarte hängen Wolken bei 17 und Braunlage stark bewölkt und 16 Grad.
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0: Osnabrück, Lockviertel, da gibt es ja heute mehrere Bombenentschärfungen. Sie haben es gehört bei uns im Bereich an Osnabrück, Lockviertel. Deshalb hier bitte in den Stadtteilen Fletter und Schöllerberg Häuser und das Gebiet verlassen. Es gibt ein Evakuierungszentrum für Sie in der Gesamtschule Schinkel als Anlaufstelle. A1 Lübeck-Hamburg wird zwischen Dreieck Hamburg-Südost und Dreieck Norderelbe noch bis 9 Uhr immer wieder in beiden Richtungen gesperrt. A255 Zweig Hamburg-Viertelstadt auswärts ist im Dreieck Norderelbe in der Überleitung zur A1 Richtung Lübeck gesperrt. Und Eldachsen, Lange Straße, Koppenbrücke, Pattensen ist zwischen der Klosterstraße und Gesdorfer Straße auch in beiden Richtungen gesperrt.
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0: Auch heute wollen wir die nicht vergessen unter Ihnen, die arbeiten müssen am Wochenende. Petra hat dazu meine Studionummer gewählt, die 0511 88 40 66.
2: Guten Morgen, hier ist Petra. Ich wünsche allen, die arbeiten müssen, frohes Schaffen. Schönen Sonntag. Tschüss.

0: Genießen Sie diesen Sonntag um 8.40 Uhr gleich mit Musik von Belinda Carlisle. Circle in the Sand. Vorher gucken wir hier im NDR1 Niedersachsen Sonntag aber noch kurz auf den VfL Wolfsburg, denn die Wölfe haben einen neuen Boss, kurz nach dem Abstieg in die zweite Fußball-Bundesliga. Gestern kam raus, Dieter Hecking, der bisherige Trainer, wird Sportgeschäftsführer beim VfL. Tide Tedinger aus unserer Sportredaktion, du sagst, das ist ein logischer Schritt.
1: Denn zum einen hat Hecking als Trainer zwar viel rausgeholt aus dieser kriselnden Mannschaft, aber den Abstieg am Ende nicht verhindern können und das bleibt immer irgendwie hängen. Da der Verein aber auf seine Erfahrung nicht verzichten will, ergibt der Rollentausch durchaus Sinn. Zum anderen hat der Sturz in die zweite Liga viel verändert. Ursprünglich hatte der VfL zum Beispiel mit der Idee geliebäugelt, Vereinsikone Marcel Schäfer von RB Leipzig loszueisen. Aber nach dem Abstieg erschien das nicht mehr realistisch. Und außerdem bringt Dieter Hecking einschlägige Erfahrungen mit. Von 2020 bis 2024 war er fast 4 Jahre lang Sportvorstand beim 1. FC Nürnberg und er kennt die zweite Bundesliga auch darüber hinaus sehr gut. Und nicht zuletzt ist und bleibt er als Typ ein Ruhepol. Also in der aktuellen Situation beim VfL Wolfsburg ist er die logische Wahl als Geschäftsführer Sport.
0: Ja, und wer der neue Trainer wird, das ist offiziell noch nicht bekannt. Erfahren Sie aber natürlich dann hier bei NDR1 Niedersachsen.

Zwischendurch der NDR in Niedersachsen Verkehrsservice. Vorsicht bitte, auf der Autobahn 7 Hamburg Richtung Hannover, denn zwischen Schwarmstedt und Berghof liegt ein Plastikteil.

0: Sie kommen aber heute ganz schön rum hier im Ende an Niedersachsen-Sonntag. Wir waren schon bei Gabi und Jürgen in Bayern, bei Daniel, der sich ebenfalls gemeldet hat in der NDR Niedersachsen-App aus Nordrhein-Westfalen. Und jetzt legen wir noch ein paar Kilometer drauf. Denn ein glücklicher Friedhelm Neuwirth hat meine Studionummer gewählt, die 0511 88 40 66. Guten Morgen, Friedhelm.
1: Hallo, Jürgen. Grüße dich. Moin, moin nach Deutschland.
0: Ich wollte gerade sagen, dich macht nämlich dein Wohnort glücklich. Wo wohnst du denn?
1: Ich wohne in Nordschweden, in dem schönen Lappland Camping. Das liegt so 80 Kilometer unterhalb vom Polarkreis.
0: Ausgewandert dahin? Oder wie kommt's?
1: Ich bin dahin ausgewandert, ja. Das liegt ja direkt an der 45, die klassische Route zum Nordkap und zu den Lofoten nach Norwegen rüber.
0: Und habt ihr es deutlich kühler als wir im Sommer?
1: Im Sommer haben wir also hier im Moment 16, 17, 18 Grad. Aber für diese Jahreszeit, wenn ich hier mit den einheimischen Samen spreche, einfach zu warm.
0: Aber ordentlich Schnee noch hoffentlich im Winter.
1: Ja, und im Winter haben wir hier so anderthalb, zwei Meter Schnee.
0: Ja, nicht schlecht. Ein Ort zum Abkühlen also zwischendurch für uns. Dann jetzt zum Abschluss vielleicht nochmal ein paar Grüße auf Schwedisch von dir.
1: Taxe Mücke, das heißt also recht herzlichen Dank, dass ihr mich angerufen habt. Ja, und wünsche euch alles Gute. Tak, tak.
0: Ja, und wir in Niedersachsen grüßen zurück nach Schweden. Tschüss, Friedhelm.
1: Ja, tschüss, bis dann.

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1: Erstmal Vorsicht bitte. Auf der A7 Hamburg Richtung Hannover zwischen Fleestedt und dem Aschener Kreuz A39 liegen Gegenstände. Aufpassen auch. A7 Hamburg Richtung Hannover zwischen Schwarmstedt und Berghof liegt ein Plastikteil. Dann Osnabrück. Da gibt es ja heute mehrere Bombenentschärfungen im Bereich Osnabrück-Lockviertel. Deshalb hier bitte in den Stadtteilen Vletter und Schöllerberg Häuser und das Gebiet verlassen. Es gibt eine Anlaufstelle für Sie in der Gesamtschule Schinkel als Evakuierungszentrum. Und Eldachsen noch. Die

0: Die zum Parteivorsitzenden gewählt. Er setzte sich beim Bundesparteitag in einer Kampfabstimmung gegen Marie-Agnes Strack-Zimmermann durch. Katharina Seiler, wie sind die Reaktionen aus Niedersachsen auf diese Wahl?
1: Von den niedersächsischen FDP-Delegierten kommt viel Zustimmung für den neuen FDP-Bundesparteichef Kubicki. Der niedersächsische Landeschef Gero Hocker hält ihn für den richtigen Kandidaten in dieser Zeit.
2: Ich glaube, dass Wolfgang Kubicki genau die Themen anspricht, die gerade die Menschen, vielleicht auch auf dem flachen Land, ich bin selber Agrarpolitiker lange Jahre gewesen, anspricht. Das ist tatsächlich die Angst vor ökonomischem Abstieg. Und deswegen ist es wichtig, dass wir die Wirtschaft wieder in Gang bekommen. Und da ist Wolfgang Kubicki als Volkswirt, glaube ich, die richtige Wahl.
1: Kubicki war nur mit knapp 60% der Stimmen gewählt worden, auch weil sich überraschend die Verteidigungs- und Europapolitikerin Strack-Zimmermann als Gegenkandidatin zur Wahl gestellt hatte. Für den ausscheidenden Bundeschef und Niedersachsen-Dürr ist das aber kein Zeichen einer Parteispaltung.
3: Die FDP ist inhaltlich viel klarer, als sie manchmal von außen zugeschrieben wird. In wirtschaftlichen Fragen, übrigens auch in gesellschaftspolitischen Fragen bis hin zu Fragen der Meinungsfreiheit haben gerade Marie-Agnes Strack-Zimmermann und Wolfgang Kubicki das Gleiche gesagt.
1: Zur neuen Parteispitze im Präsidium haben die FDP-Delegierten übrigens Nadine Zaja gewählt. Sie war 4 Jahre lang Vorsitzende der niedersächsischen Jungliberalen.
0: Das BAföG, die Ausbildungsförderung für Studierende, wird wohl doch nicht erhöht. Bundesforschungsministerin Bär sagte der Funke Mediengruppe, sie habe gehört, dass die Reform von den Regierungsfraktionen nicht mehr unterstützt werde. Die CSU-Politikerin zeigte Verständnis für das mögliche BAföG aus und verwies auf Kürzungen bei Pflegebedürftigen und Kindergeld. Da könne man nicht an anderer Stelle gleichzeitig höhere Leistungen versprechen. Es sei kein Drama, wenn Studierende neben dem Studium jobbten und wichtige Erfahrungen fürs Leben und den Beruf sammelten, so Bär weiter. Im Osnabrücker Lokviertel steht heute wieder eine Bombenräumung an, möglicherweise zum letzten Mal. In den vergangenen Monaten musste das Gebiet nahe des Hauptbahnhofes mehrmals aufwendig evakuiert werden. Janis Gulde, in Osnabrück müssen die Anwohner heute wirklich das letzte Mal wegen einer Bombenräumung raus aus ihren Wohnungen?
4: 100%ig sicher kann das keiner sagen, aber ja, es sieht sehr danach aus. Das Viertel ist laut Stadt jetzt so gut es geht auf mögliche Kampfmittel untersucht worden und die letzten 2 Verdachtspunkte werden heute angegangen. Dazu wird das Lokviertel noch einmal geräumt. Weil es sich aber wahrscheinlich um kleinere Bomben handelt als bei den letzten Malen, ist auch der Bereich, der evakuiert werden muss, heute nicht ganz so groß und es sind deutlich weniger Menschen betroffen. Knapp 1600 Anwohnerinnen und Anwohner müssen bis 9 Uhr ihre Wohnungen verlassen. Welche Straßen genau betroffen sind, kann man auf der Internetseite der Stadt nachschauen. Auch Bahnreisende müssen mit Ausfällen rechnen, der Hauptbahnhof selbst liegt aber nicht im Evakuierungsgebiet. Wenn alles glatt geht, könnte das Ganze heute Nachmittag auch schon über die Bühne sein. Das ist allerdings ein sehr großes Wenn, weil da spielen viele Faktoren mit rein, zum Beispiel wie gut die Anwohner mitmachen und ob die Kampfmittel wirklich gesprengt werden müssen.
0: Die Feuerwehr im Kreis Cuxhaven hat gestern stundenlang einen Brand im Königsmoor bei Hagen im Bremischen gelöscht. Nach Angaben der Polizei standen ein Damm und 400 Quadratmeter Moor in Flammen. Das Feuer hatte sich schnell und auch unterirdisch ausgebreitet. Inzwischen ist es gelöscht. Insgesamt waren 90 Feuerwehrleute im Einsatz. Die Brandursache ist noch unklar. Dass sich der Brand selbst entzündet hat, das hält die Polizei aber nach dem Regen vom Vortag für unwahrscheinlich. Der französische Fußballmeister Paris Saint-Germain hat seine Saison mit dem Gewinn der Champions League gekrönt. Paris gewann das Finale gegen Arsenal London am Abend mit 5:4 nach Elfmeterschießen. Für Paris ist es der 2. Gewinn der Champions League nacheinander. Bisher war das nur Real Madrid gelungen. Dieter Hecking wird neuer Sportgeschäftsführer beim VfL Wolfsburg. Das hat der künftige Zweitligist offiziell mitgeteilt. Der 61-jährige bisherige Cheftrainer hat einen Vertrag bis 2028 unterschrieben. Hecking soll künftig im Bereich Sport, den Männer- und Frauenfußball sowie die Akademie verantworten. Wer die Männermannschaft in Wolfsburg künftig trainiert, ist offen. Und die Zeit, 9.05 Uhr.
5: Und ich bringe dir gleich erstmal einen Hustenbonbon rüber.
6: So. Was hat Sie ganz besonders glücklich gemacht in dieser Woche? Das interessiert mich ja immer hier im NDR Niedersachsen Sonntag. Es sind die kleinen Dinge, schreibt Dirk aus Borken in der NDR Niedersachsen App. Einfach mal Danke sagen zum Beispiel oder jemanden den Einkaufswagen zurollern. oder einem Hustenbonbon vorbeibringen. Wie glücklich macht denn das heutige Wetter? Also es gibt heute Sonne, besonders im Norden Niedersachsens. Es ziehen aber auch schon dichtere Wolken durch, die auch wieder Schauer und Gewitter dabei haben. Und die können auch mal kräftiger sein. Bis zu 20 Grad im Oberharz, 21 in Geestland im Kreis Cuxhaven und 24 Grad heute in Lüneburg. Morgen am Montag wird es nur noch selten sonnig.

0: Nördlich eher gibt es Wolken, auch wieder mit Schauern und Gewittern bei bis zu 23 Grad.
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0: Der Kunstmarkt im Schlosspark von Bad Bentheim, der ist inzwischen schon Tradition. Schmuck, Skulpturen, Fotografie und Malerei. Das und mehr gibt's heute beim Kunstmarkt im Schlosspark von Bad Bentheim. Ein Kunstwerk ist auch die Musik hier bei uns. Jetzt mit I Will Survive von Gloria Gaynor und dann Herbert Grönemeyer mit Männer. Diesen Mix, den bekommen Sie nur bei uns.
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0: Und noch schnell der Verkehrsservice. A30 Amsterdam-Rheine zwischen Salzbergen und Rheine-Nord laufen Tiere. Aufpassen hier.

0: Auch ein Waldspaziergang kann glücklich machen. Und dann ganz einfach mal Bäume umarmen. Ein Tipp für Sie von unserer NDR1 Niedersachsen Glücksexpertin Regine Stünkel. Mehr dazu ab 9.30 Uhr. Vorher schnacken wir weiter über das, was Sie besonders glücklich gemacht hat in dieser Woche. Renny aus Göttingen zum Beispiel ist gleich doppelt glücklich. Grüß dich.
1: Ja, grüß dich, mein Lieber.
0: Du hast mal jemanden gerettet. Was ist passiert?
1: Bei uns gegenüber war morgens um 6 Uhr der Blitz eingeschlagen.
0: Oha.
1: In eine Scheune. Und ich habe schnell meinen Trainingsanzug angezogen, bin runtergelaufen,
0: ja,
1: und habe gesagt, bei euch brennt's, hör auf, wir haben doch schönen Tag schon gehabt und sind noch müde. Ich sage, nein, es ist ganz, ganz wichtig. Du hast ein neues Auto, mach das weg, sonst ist das auch noch hin.
0: Oh Mann.
1: Komm schnell runter. Den habe ich neulich sogar wieder getroffen.
0: Ich wollte gerade sagen, und diesen Nachbarn hast du vor kurzem wieder getroffen?
1: Ja, ja, ich bin aus dem Bus ausgestiegen und habe ihn nicht erkannt, weil er einen Vollbart hatte.
0: Ja.
1: Ich bin doch Bernd. Ach so, Bernd, Mensch, nochmal. Da haben wir uns fast eine halbe Stunde unterhalten.
0: Na, also erst Lebensretter und dann auch noch das Wiedersehen. Das ist ja doppeltes Glück. Dann auf jeden Fall Dankeschön für deine Glücksgeschichte in diesem Fall, ne? Und noch einen schönen Sonntag.
1: Ja, alles Gute.

0: sowas von genau 9.20 Uhr. Der NDR Niedersachsen Verkehrsservice A39 Lüneburg Richtung Hamburg. Vorsicht, zwischen Handorf und Winsenhorst liegen Gegenstände.
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0: Aller guten Dinge sind drei. Diesen Spruch kennen Sie bestimmt auch, ne? Und auch in den Kirchen spielt diese Zahl eine wichtige Rolle. Wir haben darüber mit Stefan Lauer gesprochen. Er ist Pfarrer an der St. Trinitatis-Kirche in Wolfenbüttel. Da steckt die drei also schon im Namen. Aller guten Dinge sind drei. Warum sagt man das eigentlich?
2: Wir glauben ja in der Kirche an den einen Gott, der sich uns in drei Weisen zeigt. Als Gott Vater, als Gott Sohn, also Jesus Christus, und Gott Heiliger Geist.
0: Ja.
2: Und aller guten Dinge sind drei. Darauf würde ich antworten, der einzig wirklich Gute, der ist eins in drei.
0: Die Trinitatiskirche Wolfenbüttel ist eine der wenigen Barockkirchen in Norddeutschland. Wie zeigt sich hier Dreifaltigkeit?
2: Gott ist ja für uns der Gott der Liebe. Und diese Liebe, die wollte ja nie für sich allein bleiben. Und so ist Gott schon in sich bewegt. Die Liebe, der Geliebte und der Liebende. Und diese Liebe, die kommt an Trinitatis dann auch noch zu uns Menschen hinüber. Der Barockbau, der ist wunderbar hell und das Licht strömt da hinein. Da wird das wirklich sehr schön greifbar und sichtbar, wie Gott uns in seiner Dreifaltigkeit begegnen will.
0: Drei, es ist irgendwas Faszinierendes an dieser Zahl. Wie erklären Sie sich das?
2: Tatsächlich, drei Dinge passen immer gut zusammen. Das kommt auch schon in der Bibel vor. Glaube, Hoffnung, Liebe. Die Gnade Jesu Christi, die Liebe Gottes, die Gemeinschaft des Heiligen Geistes. Es gibt ganz viele Redewendungen, die aus drei Teilen bestehen. Was diesen Reiz ausmacht, ich kann es auch nicht ganz konkret fassen, aber es ist so.
0: Heute ist das kirchliche Fest Trinitatis, also quasi Namenstag für Ihre Kirche. Wie feiert denn die Gemeinde?
2: Die Gemeinde feiert diesen Tag immer mit einem besonderen Gottesdienst. So haben wir zum Beispiel einmal ein Gemeindeglied gebeten, eine große Kerze zu gießen mit drei Dochten und haben uns dann auf die Spur des Lichtes gemacht, das ja auch aus ganz verschiedenen Farben besteht, und haben mit allen Gottesdienstbesuchern gemeinsam ein riesiges Bild mit unseren farbigen Handabdrücken entstehen lassen, das für uns die Farbigkeit Gottes repräsentiert.
0: Das Trinitatisfest als ein weiterer Ausflugstipp für Sie von Stefan Lauer, Pfarrer an der St. Trinitatiskirche Wolfenbüttel.
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0: Vor den Glückstipps für Sie von unserer NDR Niedersachsen Glücksexpertin Regine Schlünkel noch schnell ein paar Glücksnachrichten von Ihnen aus der NDR Niedersachsen App. Ingrid Bremer macht ihr Kroatienurlaub glücklich, hängt da gerade in der Hängematte, sehr schön. Martin freut sich auf seinen Sommerurlaub, den er für den Dachausbau nutzen will. Dagmar hat das Samstagscafé glücklich gemacht in Ricklingen. Und Jens freut sich über den Geburtstag von seinem Bruder René. Alles Gute! Auch vom gesamten NDR Niedersachsen-Team. So, und hier sind jetzt die aktuellen Temperaturen für Sie. Norderney meldet Wolken und 14 Grad. Oldenburg stark bewölkt 17. Viele Wolken auch über der Mühle am Wall in Bremen. 16 Grad sind es dort. Ganz ähnlich in Lüneburg. Osnabrück schon Gewitter 16. Hannover viele Wolken über der Kröpke-Uhr 17 Grad. Braunschweig bewölkt 18. Göttingen auch schon Gewitter 17. Und Braunlage viele Wolken über dem Eisstadion bei 18 Grad.
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0: Vorsicht bitte, passend dazu in beiden Richtungen auf der A7 Hannover-Kassel zwischen Echte und Lutherberg ganz viel Wasser auf der Fahrbahn. Hier bitte Vorsicht. Genauso auf der A7 Kassel Richtung Hannover zwischen Lutherberg und Hedemünden eine ungesicherte Unfallstelle. Und Vorsicht in beiden Richtungen auf der A30 Amsterdam-Rheine zwischen Salzbergen und Rheine-Nord laufen Tiere. Osnabrück, da ja heute mehrere Bombenentschärfungen im Bereich Osnabrück-Lockviertel. Deshalb hier bitte in den Stadtteilen Fledder und Schöllerberg Häuser und das Gebiet verlassen. Es gibt eine Anlaufstelle für Sie, das ist die Gesamtschule Schinkel. Und Eldachsen, die lange Straße Koppenbrücke-Pattensen ist gesperrt in beiden Richtungen. Zwischen der Klosterstraße und der Gesdorfer Straße bis heute Abend 21 Uhr.
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0: Ja, guten Morgen Niedersachsen und guten Morgen Regine.
2: Guten Morgen Sören.
0: Hallo.
2: Hast du eigentlich schon mal einen Baum umarmt?
0: Ehrlich gesagt, nee, nicht, dass meine Frau da noch eifersüchtig wird, ne?
2: Ja, deine Frau kannst du auch richtig schön umarmen. Ja. Und Bäume auch. Das klingt vielleicht erstmal lustig und skurril, ja, und ist auch nicht so jedermanns Sache. Aber einen Baum zu umarmen kann durchaus glücklich machen, denn wir schütten dann das Kuschelhormon Oxytocin aus. Das zeigen Studien. Was es sonst noch Gutes mit sich bringt und warum wir das ruhig mal ausprobieren sollten. Darüber sprechen wir diesmal in unserer halben Stunde Glück.

0: Moin Regine, moin Sören, euch immer sonntags zu hören, das ist für uns ein glücklicher Moment. Das schreibt Heinz aus Greetsiel hier in der NDR Niedersachsen-App. Vielen Dank.
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0: Eine Prise Glück tut gut, gerade wenn es im Leben mal nicht so rund läuft, ne? Und deshalb sprechen wir jeden Sonntag über etwas, das uns glücklich macht. Unsere Glücksbringerin Regine Stünkel ist jetzt wieder bei mir im Studio. Hallo nochmal, Regine.
2: Hallo Sören.
0: Diesmal geht's ja ums Bäume umarmen. Klingt vielleicht erstmal drollig, manche winken jetzt vielleicht auch ab, aber es kann durchaus etwas bewirken, einen Baum zu umarmen. Was denn zum Beispiel?
2: Wir tun dann vor allem etwas gegen Stress. Eine Studie von der Uni in Michigan, die belegt, dass beim Umarmen eines Baumes reduziert sich in unserem Körper das Cortisol. Das ist ja so ein Stresshormon. Ja. Und wenn wir dauerhaft zu viel davon haben, können wir beispielsweise oft schlechter schlafen oder erkranken schneller an Diabetes.
0: Bäume können uns also dabei helfen, uns zu entspannen und gesund zu bleiben.
2: Ja, wir werden beim Umarmen eines Baums in der Regel ruhiger. Unser Blutdruck sinkt und auch der Puls verlangsamt sich. Die Natur entschleunigt uns einfach gut. Und schon nach 20 Minuten macht sich das in unserem Körper dann auch bemerkbar.
0: Gerade sehr alte, große Bäume haben ja so etwas Beruhigendes, ne? Ist die Liebe zum Wald und zu den Bäumen auch etwas, was tief in uns verwurzelt ist?
2: Auf jeden Fall. Früher lebten die Menschen ja draußen in der Natur. Sie gab ihnen Schutz, in ihr fanden sie etwas zu essen. Und heute ist vieles künstlicher. Im Büro arbeiten wir bei Neonlicht. Handy und PC, die begleiten uns ja oft durch den ganzen Tag hindurch. Und abends sitzen wir dann auch noch vorm Fernseher.
0: Oder Radio. Also,
2: oder Radio. Da ist die Natur natürlich weit weg und wir sehnen uns danach, mal wieder in einen Wald einzutauchen.
0: Die Sehnsucht nach mehr Wald kann ja gestillt werden, ne? Wenn wir diesen Baum umarmen. Wie klappt das denn am besten?
2: Also besonders geeignet, Sören, ist beispielsweise eine Buche.
0: Okay.
2: Die hat eine glatte Rinde und lässt sich gut anfassen und am besten so mit beiden Armen den Baum kräftig umarmen, die Augen dabei schließen und tief ein- und ausatmen.
0: Und du hast das ja schon mal gemacht, ne? Wie war's?
2: Ja, das war bei einer Sportstunde im Urlaub am Gardasee. Also in Italien umarmt man natürlich keine Buche, sondern einen Olivenbaum. Ja. Und der Sportlehrer hat mir gesagt, los, das machst du jetzt mal. Und ich musste erst schmunzeln, aber dann war es doch richtig schön, denn der Olivenbaum, der war uralt und der hat mich wirklich gut geerdet.
0: Dann kannst du dir jetzt ja bei uns in Niedersachsen bald mal eine Buche schnappen.
2: Auf jeden Fall.

Schon wieder drei Hinweise vom NDR1 Niedersachsen Verkehrsservice. Einmal bitte aufpassen, A7 Hamburg-Hannover zwischen Harburger Berge West und Flehstedt Personen auf der Fahrbahn. A7 Hannover Richtung Kassel in Höhe Nordheim-Nord eine ungesicherte Unfallstelle. Und noch die A7 Kassel Richtung Hannover zwischen Nordenhardenberg und Nordheim-West liegen Fahrzeugteile. Vorsicht!

0: Bevor es gleich weitergeht mit unserer Glücksserie und mit entspannter Musik für Sie von Ronan Keating, nochmal kurz der Hinweis für Sie. Alle Glücksfolgen mit Regine finden Sie auf ndr.de/ndr1 Niedersachsen zum Nachhören.
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0: Sonntag sprechen wir hier bei NDR 1 Niedersachsen über alles, was uns glücklich macht. Und dieses Mal geht es darum, ruhig mal einen Baum zu umarmen. Klingt erstmal kurios, bringt aber viel Gutes mit sich. Davon ist zumindest unsere Glücksbringerin Regine Stünkel überzeugt. Sie hat an dieser Stelle ja immer einen Spruch dabei. Regine, welcher ist das heute?
2: Es ist ein Spruch von Matt Haig. Der britische Autor hat gesagt, Finnland ist offiziell das glücklichste Land der Welt. Es besteht auch zu 75% aus Wald. Ich glaube, diese Fakten hängen einfach zusammen. Ja, die Finnen sind ja in diesem Jahr zum 9. Mal in Folge die glücklichsten Menschen der Welt geworden. Und das könnte tatsächlich an den vielen Bäumen liegen.
0: Ja, Bäume spenden uns Schatten, sie erden und beruhigen uns. Und sie haben noch etwas Besonderes, einen Duft. Was bewirkt er?
2: Den Duft mögen die meisten von uns ja richtig gerne. Das ist dieses Harzige. Weihnachten kennen wir das von der Tanne im Wohnzimmer.
0: Ja, wir haben immer einen künstlichen, aber du hast natürlich recht, ne? Duftet natürlich herrlich.
2: Ah ja, die Nadelbäume wie Tannen, Fichten und Kiefern, die strömen besonders viele Duftstoffe. Und Wissenschaftler sagen zu diesen botanischen Duftstoffen Terpenoide. Das Interessante ist, Bäume kommunizieren damit. Sie warnen über den Duft andere Bäume in ihrer Nähe vor Schädlingen. Die können die dann besser abwehren. Oder sie locken damit nützliche Insekten an. Mhm. Und diese Terpenoide, die tun uns auch gut.
0: Inwiefern machen sie das?
2: Wenn wir diese Duftstoffe im Wald einatmen oder über unsere Haut aufnehmen, dann produzieren wir mehr Killerzellen. Die stärken unsere Immunabwehr. Das konnten Wissenschaftler in Tokio nachweisen. Tief einatmen im Wald lohnt sich also und dabei einen Baum umarmen, das klingt doch nach dem perfekten Glück.
0: Und in Bad Pyrmont, ne, im Weserbergland, da gab es ja vor kurzem die erste deutsche Meisterschaft im Bäume umarmen. Im Kurpark haben die Teilnehmer Bäume umarmt. Worin mussten die sich da genau messen?
2: Also es ging darum, wer die meisten Bäume in nur einer Minute umarmt, aber auch wer das besonders innig tut. Und es gab noch ein Baumquiz. Die Idee für so einen Wettbewerb im Bäume umarmen, die kommt, na klar, von den Glücksweltmeistern, den Finnen.
0: Klar.
2: Die machen das schon länger.
0: Also ab in den Wald, da wartet das Glück.
2: Auf jeden Fall.
0: Und Sie ahnen, warum ich mich nochmal melde? Genau, mit dem NDR 1 Niedersachsen Verkehrsservice. Autobahn 7, Kassel Richtung Hannover. Hier Vorsicht, zwischen Nordheim Nord und Echte hat es jetzt gerade einen Unfall gegeben. Unfallstelle ist noch nicht abgesichert.

0: aktuell bitte besonders aufpassen auf der Autobahn 7.
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0: Denn da ist einiges los. A7 Hamburg-Hannover zwischen Harburger Berge und Vlehstedt. Personen auf der Fahrbahn. A7 Hannover Richtung Kassel in Höhe Nordheim-Nord. Eine ungesicherte Unfallstelle. Und noch eine ungesicherte Unfallstelle auf der A7 Kassel Richtung Hannover. Andere Seite hier in Höhe Nordheim-Nord. Osnabrück, da ja heute mehrere Bombenentschärfungen im Bereich Osnabrück-Lockviertel. Deshalb hier bitte in den Stadtteilen Fledder und Schöllerberg die Häuser und das Gebiet verlassen. Es gibt eine Anlaufstelle für Sie in der Gesamtschule Schinkel. A7, Kassel Richtung Hannover, zwischen Lutherberg und Hedemünden nach einem Unfall gesperrt. Eldachsen, die Lange Straße, Koppenbrücke, Pattensen ist auch gesperrt in beiden Richtungen. Zwischen der Klosterstraße und der Gestorfer Straße noch bis 21 Uhr heute Abend. Kreis Kloppenburg, Landesstraße zwischen Basel und Basel-Lamor gesperrt in beiden Richtungen bis 20 Uhr heute Abend. Wir gucken nach Garrel, die Hauptstraße hier, zwischen der Böseler Straße und Petersfelder Straße in beiden Richtungen gesperrt, noch bis 19 Uhr. Sie werden dann aber umgeleitet. Kreis Uelzen, zweienweise, einmal zwischen Molzen und Uelzen gesperrt, wegen eines Radrennens in beiden Richtungen. Und Kreis Uelzen, die Kreisstraße zwischen Heidbrack und Molzen, auch gesperrt in beiden Richtungen heute bis ca. 14 Uhr. Und ein Hinweis noch für Sie aus dem Kreis Goslar. Die Hauptstraße zwischen der Bundesstraße 248 und Nauen in beiden Richtungen gesperrt, noch bis 12 Uhr heute Mittag. Da stehen aber auch Schilder, die Sie drumherum leiten.
2: Es ist 10 Uhr.
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2: Mit Constanze Beisert einen schönen guten Tag. Die Schlagzeilen. Hamburg stimmt über Olympia-Bewerbung ab. Philippi fordert erneut Verbot von Aromen in E-Zigaretten. Hecking wird neuer Sportgeschäftsführer beim VfL Wolfsburg. Und das Wetter, Sonne und Wolken, gebietsweise Schauer bis 24 Grad. In Hamburg stimmen die Menschen heute ab, ob die Stadt sich als Olympia

0: und deshalb in der Stadt weniger präsent, machen die Gegner Stimmung. Liebe Nachbarinnen und Nachbarn, kreuzt Nein an, heißt es von der Initiative Nolympia. Die findet, dass die Olympiamilliarden anders besser angelegt wären und fürchtet steigende Kosten, etwa für Wohnraum, sollte Hamburg tatsächlich Olympische Spiele austragen. Der Ausgang des Referendums? Ungewiss. In Umfragen hatten sich jeweils etwa die Hälfte der Befragten für und gegen eine Bewerbung ausgesprochen. Gut 1.320.000 Menschen ab 16 Jahren sind zur Abstimmung aufgerufen. Mehr als 40% hatten die Stimme schon bis zum Wochenende per Briefwahl abgegeben. Beim Olympiareferendum 2015 hatten knapp 52% der Hamburgerinnen und Hamburger gegen die Bewerbung der Stadt gestimmt.
1: Von den niedersächsischen FDP-Delegierten kommt viel Zustimmung für den neuen Parteichef Kubicki. Niedersachsens FDP-Chef Hocker beispielsweise hält Kubicki für den richtigen Kandidaten in dieser Zeit. Der 74-Jährige war auf dem Parteitag der Liberalen mit knapp 60% der Stimmen gewählt worden. Auch weil sich überraschend die Verteidigungs- und Europapolitikerin Strack-Zimmermann als Gegenkandidatin zur Wahl gestellt hatte. In seiner ersten Rede als Vorsitzender warb Kubicki für einen konservativ-liberalen Kurs der Partei. Deutschland brauche eine funktionierende Marktwirtschaft und Wirtschaftswachstum. Bundesforschungsministerin Bär sieht offenbar keine Chance mehr für eine baldige BAföG-Erhöhung. Dass zum Oktober zunächst das Wohngeld für Studenten steigt, galt in der Koalition eigentlich als abgemacht. Stefanie Meyer-Negele berichtet.
2: Das BAföG, die Ausbildungsförderung für Studierende, wird wohl doch nicht erhöht. Bundesforschungsministerin Bär sagte der Funke Mediengruppe, sie habe gehört, dass die Reform von den Regierungsfraktionen nicht mehr unterstützt werde. Die CSU-Politikerin äußerte Verständnis für das Mögliche aus und verwies auf Kürzungen bei Pflegebedürftigen und dem Kindergeld. Da könne man nicht an anderer Stelle gleichzeitig höhere Leistungen versprechen. Dass es überhaupt BAföG in Deutschland gibt und keine Studiengebühren, ist aus ihrer Sicht eine privilegierte Situation. Es sei kein Drama, wenn Studierende neben dem Studium jobbten und wichtige Erfahrungen fürs Leben und den Beruf sammelten, sagte Bär.
1: Niedersachsens Gesundheitsminister Philippi hat erneut ein Verbot von Aromen in E-Zigaretten gefordert. Der SPD-Politiker sieht nach eigenen Angaben im Rauchen, Dampfen und Vapen einen leichten Einstieg in die Sucht. Das Bundesinstitut für öffentliche Gesundheit hat zum heutigen Weltnichtrauchertag Zahlen vorgelegt, wonach Jugendliche wieder mehr rauchen. Demnach geht es dabei vor allem um E-Zigaretten oder Nikotinbeutel. Der Studie zufolge rauchte im vergangenen Jahr fast jeder 10. Jugendliche zwischen 12 und 17 Jahren, vor allem Mädchen. Das ist ein Anstieg um 3,5%. In Oldenburg hat in der Nacht der Dachstuhl eines Mehrparteienhauses gebrannt. Polizei und Feuerwehr brachten nach eigenen Angaben 19 Menschen in Sicherheit. 3 Bewohner wurden bei dem Brand leicht verletzt. Das Feuer war in einem Zimmer im Obergeschoss ausgebrochen. Warum, ist noch unklar. Das Haus ist derzeit unbewohnbar. Die betroffenen Menschen wurden in Notunterkünften untergebracht. Dieter Hecking wird neuer Sportgeschäftsführer beim VfL Wolfsburg. Das hat der künftige Zweitligist offiziell mitgeteilt. Der 61-jährige bisherige Cheftrainer hat einen Vertrag bis 2028 unterzeichnet. Hecking soll künftig im Bereich Sport den Männer- und Frauenfußball sowie die Akademie verantworten. Wer die Männermannschaft in Wolfsburg künftig trainiert, ist offen. Und die Zeit 10.05 Uhr.
3: Wir sind schon ganz gespannt auf das neue Niedersachsen-Rätsel. Da schreiben Heidi und Manfred in der NDR Niedersachsen-App. Ja, da können Sie ja wieder ein neues Digitalradio gewinnen. Mehr dazu nach unserem Niedersachsen-Wetter. Und da gibt es heute ein bisschen Sonne für Sie, aber auch dichtere Wolken und besonders im Süden Schauer und teils kräftige Gewitter. Maximal 18 Grad am Kaiser-Wilhelm-Denkmal auf Norderney, 24 an der Hippolytkirche in Amelinghausen, im Oberharz bis 20 Grad. Ja, und morgen geht es genauso weiter beim Wetter, dann bei bis zu 23 Grad.
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3: Nicht nur Kylie Minogue wartet auf Sie mit The Locomotion, auch ein neues Digitalradio. Können Sie gewinnen, so ein Dabi, unser DAB Plus Gute Laune Radio, bei Kennst du das, unserem Niedersachsen-Rätsel. Was in Niedersachsen suchen wir heute? Die ersten Tipps bekommen Sie in etwa 6 Minuten.
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0: das ist nicht irgendein Radio, das Sie gewinnen können in dieser Stunde. Es geht um ein Dabi. Das ist unser DAB Plus Gute Laune Radio für besten Empfang und Klang.
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0: Und da suchen wir heute nicht nur ein Ausflugsziel, es ist gleichzeitig ein Lernort, wenn es um Umweltthemen geht. Caroline, Lara und Luisa, die scheinen genau zu wissen, wovon sie sprechen. Und sie starten ihre Tipps mit zwei prominenten Bewohnern unseres Rätselortes.
3: Fridolin und Mai.
4: Hä? Wer ist das?
5: Das sind zwei Störche, die kennt doch jeder bestimmt. Die sind ein Liebespaar.
4: Sie haben jetzt Babys bekommen. Die sind mini klein und sie können nur Regenwürmer fressen, weil die Schnäbel noch so ganz klein sind.
6: Und Storchenbabys sind voll selten.
4: Und die müssen jetzt ganz viel essen, damit sie dann halt schon im August nach Australien, also ich glaube zumindest, nach Australien fliegen können.
6: War das nicht Afrika?
4: Ja.
5: Irgendwas mit A ist schon richtig.
4: Was wollten wir jetzt eigentlich überhaupt erklären?
6: Na, wegen Fridolin und Mahai. Wo die wohnen?
5: In einem Nest. Oder wenn man es genau sagen will, im Horst.
4: Hey, ja, aber die sollen ja nicht raten, Horst.
6: Die sollen raten, nicht wo die drin leben, sondern wo dieses Nest ist.
4: Ah, jetzt habe ich's wieder.
5: Jetzt hätten wir uns beinahe ein bisschen vertüdelt.
6: Aber wir erklären es euch gleich nochmal ganz genau.
0: 08000 88 0099, das ist die Nummer hier ins NDR 1 Niedersachsen Studio, wenn Sie schon wissen, was in Niedersachsen wir heute suchen. 08000 88 0099 oder Sie melden sich in der NDR Niedersachsen App.

0: NDR1 Niedersachsen hören. Katja versucht den Regen und die Gewitter positiv zu sehen. Der Garten blüht auf. Allerdings auch das Unkraut, das schreibt Katja in der NDR Niedersachsen App.
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0: Ich weiß nicht, ob es hilft, ein Radio direkt neben das Unkraut zu stellen und ganz laut aufzudrehen, aber versuchen Sie es gerne mit dem neuen Digitalradio, das Sie gewinnen können. Vorausgesetzt, Sie kommen drauf, was in Niedersachsen hier beschrieben wird von unseren NDR1 Niedersachsen-Kindern.
3: Wenn man will, kann man da jeden Tag hingehen und gucken. Und über so eine Webcam kann man dann auch gucken, was die so den ganzen Tag über machen.
4: Aber du kannst auch andere sehen, nicht nur Störche. Die haben nämlich auch Gänse und Uhus.
5: Und Papageien und Schildkröten.
6: Aber nicht, dass ihr denkt, das ist ein Zoo, das ist aber keiner.
3: Nee, die werden ja alle gepflegt, die Tiere, und dann hoffentlich wieder ausgewildert. Also ich habe mal geguckt, wofür die da alles Experten haben. Also die haben so eine Storchenberatung.
6: Und hier, dann haben sie auch so Wolfsberater. Und auch welche, die sich mit Wildkatzen auskennen.
4: Und dann haben die Imker und Jäger und Leute, die Naturschutz machen. Und die sich auskennen mit Igeln
3: und mit Hornissen und Wespen.
4: Auf jeden Fall vor kurzem war da so ein Fest und da ist richtig viel los.
6: Aber man kann halt auch immer hin. Aber dafür muss man auch ein bisschen Eintritt zahlen. Aber nicht so viel.
3: Man kann auch seinen Ausweis zeigen. Also wenn man Mitglied ist beim NABU und dann kann man da so rein.
4: NABU? Was ist das?
3: Naturschutzbund.
4: Rückwärts heißt es U-Bahn.
0: Die NDR Niedersachsen-App, das ist der direkte Weg für Sie ins NDR Niedersachsen-Studio. Für Ihre hoffentlich richtige Antwort dazu, was da gerade gemeint war. Sie können aber auch gerne anrufen. 08000 88 00 99. Zu gewinnen gibt's ein Dabi. Unser DAB Plus Gute-Laune-Radio. 08000 88 00 99.

Wichtige Meldung für Sie vom NDR Niedersachsen Verkehrsservice. A30 Bad Oeynhausen, Osnabrück. Zwischen Bissendorf und Nattbergen aufpassen, da steht ganz viel Wasser auf der Fahrbahn.

0: Sie wissen das natürlich. Aber ich sag's nochmal, wenn Sie mir Ihre Lösung schicken für unser Niedersachsen-Rätsel, kennst du das, über die NDR Niedersachsen-App, dann bitte Ihre Telefonnummer nicht vergessen. Weitere Tipps und die Chance für Sie, ein neues Digitalradio zu gewinnen, unter anderem nach Wetter und Verkehr. Norderney, Wolken über dem Leuchtturm bei 16 Grad, Oldenburg stark bewölkt 18, Bremen bedeckt 16 Grad. Viele Wolken auch über dem Wasserturm in Lüneburg, ebenfalls 16. Gewitter und 16 in Osnabrück. Hannover bedeckt 18. Wolken auch über dem Heinrichsbrunnen von Braunschweig, 19 Grad sind's dort. Und Göttingen und Braunlage jeweils Gewitter und 17 Grad.
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0: Weiterhin aufpassen in beiden Richtungen auf der A30 Bad Oeynhausen-Osnabrück. Zwischen Bissendorf und Nattbergen steht ganz viel Wasser auf der Fahrbahn. Und Osnabrück, daher heute mehrere Bombenentschärfungen im Bereich Osnabrück-Lockviertel. Wir müssen die Stadtteile Fledder und Schüllerberg verlassen werden. Es gibt eine Anlaufstelle für Sie in der Gesamtschule Schinkel. Autobahn 1, Hamburg Richtung Bremen. Ab Harburg haben wir 4 Kilometer Stau. Die A7 Kassel Richtung Hannover ist gesperrt zwischen Lutherberg und Hedemünden nach einem Unfall dort. A7 Kassel Richtung Hannover außerdem zwischen Nordheim Nord und Echte gesperrt. Eldachsen, die Lange Straße, Koppenbrücke, Pattensen ist zwischen der Klosterstraße und Gestorfer Straße gesperrt in beiden Richtungen noch bis 21 Uhr heute. Kreis Kloppenburg, auch die Landesstraße zwischen Basel und Baseler Moor gesperrt, beidseitig bis 20 Uhr heute. Garrel, die Hauptstraße zwischen Böseler Straße und Petersfelder Straße, in beiden Richtungen blockiert bis 19 Uhr. Kreis Uelzen, die Kreisstraße zwischen Molzen und Uelzen gesperrt in beiden Richtungen, außerdem auch die Kreisstraße zwischen Heidbrack und Molzen, beidseitig bis 14 Uhr heute Abend, heute Nachmittag. Kreis Goslar, die Hauptstraße zwischen der B248 und Nauen, die ist bis heute Mittag gesperrt. Hier stimmt's in beiden Richtungen, sie werden hier aber natürlich umgeleitet.
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0: Außerdem haben sich noch Ingrid und Hans-Jürgen Riedel gemeldet. Dazu, was sie ganz besonders glücklich gemacht hat in dieser Woche.
2: Ich bin glücklich, wenn ich morgens oder abends nachmittags NDR 1 Radio Niedersachsen einschalte und höre die schönsten Lieder und Musik. Wer euch nicht hört oder gar nicht kennt, hat das Schönste vom Tage verwendet.
0: Danke. Und es geht genauso weiter. Vielfältig mit der Musik, versprochen. Jetzt mit Let's Dance von David Bowie und dann Harpo mit Movie Star.
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Der NDR Niedersachsen Verkehrsservice. Bitte aufpassen, auf der Autobahn 31 Emden Richtung Leer zwischen Emden West und Pilsum liegen Fahrzeugteile. Und nochmal der Hinweis für beide Richtungen der Autobahn 30 Bad Oeynhausen-Osnabrück. Zwischen Bissendorf und Nattbergen steht weiterhin ganz viel Wasser auf der Fahrbahn. Auch hier bitte Vorsicht.

0: Ganz liebe Sonntagsgrüße soll ich noch ausrichten, hier aus der NDR Niedersachsen App. Von Uwe aus Dören an Iris, Andi und Jochen aus Weiterstadt habe ich gerne ausgerichtet.
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0: Weiter geht's, denn Sie können weiterhin ein neues Digitalradio gewinnen. Wir suchen heute ein Ausflugsziel bei uns in Niedersachsen und gleichzeitig ist es ein Lernort, wenn es um Umweltthemen geht. Caroline, Lara und Luisa, wir könnten noch ein paar Tipps gebrauchen.
3: Also das Haus, was wir suchen, das hat einen ganz bestimmten Namen.
4: Und das steht auf dem Gelände, das war früher mal eine Molkerei. Im Landkreis Gifhorn, in der Südheide.
3: Ich glaube, die Leute kennen den Ort dann nur, weil es da diese Wildtierstation gibt.
4: Eine Wildtierauffangstation für einheimische Tiere. Und da helfen die denen, wenn die zum Beispiel einen Unfall hatten.
3: Hä? Aber die haben doch da auch Schildkröten. Und ich glaube auch Schlangen. Das sind doch keine einheimischen Tiere.
4: Ja, nee. Aber die nehmen da auch Tiere auf. Wenn zum Beispiel der Tierarzt gemerkt hat, dass es dem Tier da nicht gut geht oder da die Person, die das hält, das nicht richtig macht, dann werden die da auch aufgenommen. Und die kümmern sich dann um das Tier.
5: Also dann kann man eigentlich sagen, das ist die größte Auffangstation für Wildtiere bei uns in Niedersachsen.
4: Und im letzten Jahr, da haben die über 200 unterschiedliche Tierarten gehabt, denen sie da geholfen haben oder mussten. Da in der Südheide.
3: In dieser besonderen Auffangstation.
0: Letzte Chance, um anzurufen hier im NDR Niedersachsen-Studio. 08000 88 00 99, um im Lostopf zu landen für das Digitalradio. 08000 88 00 99 oder Sie melden sich noch ganz schnell in der NDR Niedersachsen-App.

0: Die NDR in Niedersachsen Kinder haben das wieder toll gemacht mit ihren Tipps. Findet unter anderem Dagmar Friede aus Moringen hier in der NDR Niedersachsen App. Absolut.
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0: Und da wurde ausgelost unter den vielen, vielen von Ihnen, die mitgemacht haben. Danke dafür. Yvonne Hüskes aus Polle. Moin, Frau Hüskes.
3: Moin, Sören.
0: Und bei dem Lob von gerade für unsere Kinder, da schließen Sie sich hoffentlich an.
3: Auf jeden Fall. Sie machen das so toll.
0: Damit haben Sie die erste Hürde geschafft, um das Digitalradio zu gewinnen.
3: Na, das ist ja schon mal was.
0: Hier kommen noch mal ein paar Tipps dazu, was in Niedersachsen wir heute gesucht haben.
4: Also das Haus, was wir suchen, das hat einen ganz bestimmten Namen.
5: Und das steht auf dem Gelände, das war früher mal eine Molkerei. Im Landkreis Gifhorn, in der Südheide.
4: Ich glaube, die Leute kennen den Ort dann nur, weil es da diese Wildtierstation gibt.
5: Eine Wildtierauffangstation für einheimische Tiere. Die haben Gänse und Uhus.
4: Und Papageien und Schildkröten.
5: Die werden ja alle gepflegt, die Tiere, und dann hoffentlich wieder ausgewildert. Und dann haben die Imker und Jäger und Leute, die Naturschutz machen und die sich auskennen mit Igeln und mit Hornissen und Wespen. Also wenn man Mitglied ist beim NABU, kann man da so rein. NABU? Was ist das? Naturschutzbund.
0: Frau Hüskes, sind Sie denn tierlieb?
3: Auf jeden Fall.
0: Dann würde das ja passen, ne, wenn Sie das Digitalradio gewinnen. Denn wir haben heute was gesucht?
3: Das NABU-Artenschutzzentrum in Leiferde.
0: Das Artenschutzzentrum in Leiferde. Und Sie liegen völlig richtig.
3: Jawohl, wie geil ist das denn?
0: Herzlichen Glückwunsch.
6: Das ist richtig.
7: Yippie, gewonnen.
0: Sie gewinnen Dabi, unser DAB Plus Gute Laune Radio.
3: Ich freue mich. Und das bei diesem schönen Wetter.
0: Ein gelungener Sonntag also trotzdem in Polle. Tschüss, Frau Hüskes. Danke fürs Mitspielen.
3: Ich wünsche noch einen schönen Sonntag. Darf ich noch jemanden grüßen?
0: Aber sowas von.
3: Ich grüße meine Familie im schönen Ort Grave und alle, die mich so kennen. Und ganz vor allen Dingen meine lieben Kinder in der Astrid-Lindgren-Schule in Holzminden.
0: Liebe Grüße zurück. Schönen Sonntag.
3: Schönen Sonntag. Tschüss.
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0: Das wird lecker. Gleich in NDR Niedersachsen Stars am Sonntag mit Arne Torben Fuchs. Denn zu Gast ist Starkoch Johann Lafer. Ich bin Sören Ulrichs, wünsche noch einen schönen Sonntag und eine gute Fahrt.
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0: Mit dem Bereich Osnabrück hier der Hinweis, Bombenentschärfungen dort im Bereich Osnabrück-Lockviertel, da müssen Sie das Gebiet längst verlassen haben. Es gibt eine Anlaufstelle für Sie in der Gesamtschule Schinkel. Autobahn 1, Hamburg Richtung Bremen. Ab Harburg haben wir 4 Kilometer Stau. Die A7 Kassel Richtung Hannover ist zwischen Lutherberg und Hedemünden gesperrt nach einem Unfall. Außerdem die A7 Kassel Richtung Hannover zwischen Northeim Nord und Echte gesperrt. Eldachsen, die lange Straße, Koppenbrücke, Pattensen ist gesperrt in beiden Richtungen zwischen der Klosterstraße und Gestorfer Straße noch bis 21 Uhr heute Abend. Kreis Kloppenburg, Landesstraße zwischen Basel und Basel-Lamour gesperrt, auch in beiden Richtungen bis 20 Uhr. Garrel, die Hauptstraße zwischen Böseler Straße und Petersfelder Straße, beidseitig blockiert bis 19 Uhr. Sie werden umgeleitet. Kreis Uelzen, gleich zwei Hinweise. Kreisstraße zwischen Molzen und Uelzen gesperrt, wegen des Radrennens dort, in beiden Richtungen bis 18 Uhr gesperrt. Außerdem die Kreisstraße zwischen Heidbrack und Molzen, auch in beiden Richtungen bis 14 Uhr. Kreis Goslar, Hauptstraße zwischen der B248 und Nauen, in beiden Richtungen gesperrt bis 12 Uhr. Solange werden sie auch hier umgeleitet. Gersdorf, die Suderstraße zwischen Kahlenberger Straße und Vogelsgarten gesperrt, in beiden Richtungen bis ca. 18 Uhr. Göttingen, Sandweg ist gesperrt, auch in beiden Richtungen, zwischen Ortseingang und Windausweg bis 15 Uhr. Außerdem Region Hannover, da gibt es Verkehrsprobleme, der Grund ein Fahrradkorso, das Ganze noch bis 13 Uhr, müssen Sie sich darauf einstellen. Hannover, das Rudolf-von-Bennigsen-Ufer ist gesperrt, zwischen der Geibelstraße und Kurt-Schwitters-Platz bis ca. 23 Uhr heute Abend, das gilt für beide Richtungen dort. Und noch ein Hinweis für Hannover, die Robert-Enke-Straße ist gesperrt. Das dauert noch ein bisschen länger und zwar bis zum 4. Juni, circa 20 Uhr. Ansonsten eine gute und vor allem sichere Fahrt mit uns durch diesen Sonntag. Und gleich, wie gesagt, Arne Torben Fuchs mit Starkoch Johann Lafer in NDR Niedersachsen Stars am Sonntag. Machen Sie es gut!
2: Es ist 11 Uhr.
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2: Mit Constanze Beisert. Einen schönen guten Tag. Die Schlagzeilen. Hamburg stimmt über Olympia-Bewerbung ab. Mehrheit privater Vermieter scheut energetische Sanierung ihrer Immobilien. Auto landet nach Unfall in Kneipe in Friseute. Und das Wetter Sonne und Wolken, gebietsweise Schauer bis 24 Grad. In Hamburg stimmen die Menschen heute ab, ob die Stadt sich als Olympia-Gastgeber bewerben soll. Im Vorfeld hatten Befürworter und Gegner engagiert für ihre Anliegen geworben. Aus Hamburg berichtet Frauke Reinig.
3: Olympia? Cooles Ding, findet Udo Lindenberg. Gewohnt ikonisch mit Sonnenbrille und Hut wirbt er auf hunderten Plakaten in der Stadt für die Olympia-Bewerbung. Auch etwa Segler Boris Herrmann, HSV-Trainer Merlin Polzin oder Köchin Cornelia Poletto wollen die Hamburgerinnen und Hamburger zu einem Ja bewegen. Viele Institutionen in der Stadt haben sich von den Olympiaplänen des rot-grünen Senats überzeugen lassen. Zum Beispiel Handelskammer und das Miniaturwunderland rühren fleißig die Werbetrommel.

0: Briefwahl abgegeben. Beim Olympiareferendum 2015 hatten knapp 52% der Hamburgerinnen und Hamburger gegen die Bewerbung der Stadt gestimmt.
1: Immer mehr private Vermieter in Deutschland haben derzeit nicht vor, ihre Wohnungen oder Häuser energetisch zu sanieren. Das zeigt eine Umfrage des Instituts der deutschen Wirtschaft und eines Immobilienunternehmens. Thomas Bertsch berichtet.
2: Rund 60% haben demnach zurzeit keine Pläne, Heizung zu modernisieren oder für bessere Dämmung zu sorgen. Gründe seien vor allem die zunehmenden politischen und energetischen Anforderungen. Bei der Befragung vor einem Jahr gaben noch knapp 50% der Vermieter an, keine Sanierung zu planen. Ein Sprecher des IW sagte, ohne klare Orientierung, realistische Anforderungen und praktikable Förderstrukturen werde die Transformation des Gebäudebestandes nicht gelingen. Umweltverbände und die Grünen warnen vor Rückschritten beim Klimaschutz.
1: In Deutschland fehlen nach Angaben des Deutschen Richterbundes 2000 Strafverfolger. Verbandsgeschäftsführer Rebehn sagte der Bild am Sonntag, in fast allen Bundesländern müssten 3 Ermittler die Arbeit für 4 tun. Strafverfahren dauern demnach immer länger und kleinere Fälle werden häufig eingestellt. Bundesjustizministerin Hubig hatte neue Stellen versprochen. Die Länder kritisieren aber, dass der Bund diese Stellen nicht dauerhaft finanzieren will. Niedersachsens Gesundheitsminister Philippi hat erneut ein Verbot von Aromen in E-Zigaretten gefordert. Der SPD-Politiker sieht nach eigenen Angaben im Rauchen, Dampfen und Vapen einen leichten Einstieg in die Sucht. Das Bundesinstitut für öffentliche Gesundheit hat zum heutigen Weltnichtrauchertag Zahlen vorgelegt, wonach Jugendliche wieder mehr rauchen. Demnach geht es dabei vor allem um E-Zigaretten oder Nikotinbeutel. Hannover ist heute Ziel einer Fahrradsternfahrt. Der Fahrradclub ADFC erwartet mehr als 10.000 Teilnehmerinnen und Teilnehmer. Er will damit ein Zeichen für eine bessere Radinfrastruktur, sichere Radwege und eine nachhaltige Mobilität setzen. Die Teilnehmer starten in mehreren Umlandkommunen und fahren gemeinsam in Richtung Maschsee. Deshalb werden zwischenzeitlich Schnellwege und Hauptverkehrsstraßen gesperrt. Bei einem Unfall in Friseute im Kreis Kloppenburg ist ein Auto in eine Kneipe gefahren und erst kurz vor dem Tresen zum Stehen gekommen. Nach Angaben der Polizei wurden die 21 Jahre alte Fahrerin und 2 Besucher des Lokals leicht verletzt. Zuvor hatte die Frau beim Abbiegen in Friseute einen anderen Wagen übersehen. Beide Fahrzeuge stießen zusammen. Das Auto der 21-Jährigen durchbrach danach die Glasfront der Kneipe und zertrümmerte das Inventar. Das Wetter für Niedersachsen. Heute wechseln sich Sonne und Wolken ab. Im Süden gebietsweise Schauer und teils kräftige Gewitter, im Norden trockener. Temperaturen 18 bis 24 Grad. Morgen und am Dienstag wechselnd bewölkt mit Sonne, Schauern und Gewittern. Höchstwerte 19 bis 24 Grad. Die Zeit 11.05 Uhr.
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4: Sehr herzlich willkommen. Ich freue mich heute so richtig doll auf den Fernsehkoch Johann Lafer. Herzlich willkommen. Wir haben viel zu bereden, haben ein spannendes Leben mit viel auf und ein bisschen ab. Kann man das so sagen?
5: Ja, Herr Vogt, auch von meiner Seite erstmal grüße ich alle Hörerinnen und Hörer. Freue mich sehr, dass ich heute am Sonntag zu Gast sein darf. Ja, ich habe ein abwechslungsreiches Leben. Natürlich, wie immer halt, wenn man viel macht, dann hat man viele Höhen. Man hat aber auch Tiefen.
4: Ich freue mich vor allem, weil Sie, finde ich, so Emotionen in die Küche gebracht haben, Gefühle. Man kann so, also wenn ich jetzt ganz pathetisch sein wollte, Sie haben Liebe in die Küche gebracht. Wie haben Sie das gemacht?
5: Naja gut, ich meine es so, wir haben ja den großen Nachteil, dass man keinen Geruch und keinen Geschmack, den man ja sonst zu Hause in der Küche hat, durch den Bildschirm transportieren kann. Und ich habe einfach versucht, den Leuten dann zu beschreiben oder zu erzählen, so à la Radio ein bisschen, was empfinde ich jetzt gerade, weil das fehlt ja den Zuschauern zu Hause. Und da habe ich einfach dann das so versucht umzusetzen. Ich glaube, das hat den Leuten sehr gut gefallen. Also eine emotionale Beschreibung der Produkte und der Gerichte.
4: Haben Sie ein Beispiel?
5: Ja, zum Beispiel schauen Sie mal diese schönen Tomaten, voll reif, wunderschön. Schauen Sie mal die rote Farbe. Wie leicht sich diese Haut abziehen lässt. Da sehen Sie, wie frisch und wie schon gut gereift die ist. Und wenn ich jetzt reinbeiße, da läuft mir das...
4: Genau das meine ich.
5: Da denkt jeder, der spinnt doch, da sehe ich doch. Nein, aber es fehlt ein wesentlicher Bestandteil, nämlich Geruch und Geschmack.
4: Ja, und mir läuft auch schon wieder das Wasser im Mund zusammen. Ja, Sie haben wirklich die berühmtesten Menschen der Welt bekocht. Und dann, ja, auch einen Fehler begangen, Steuer hinterzogen, Bewährungsstrafe. Das wird alles Thema heute sein mit meinem Star

0: Mein Star am Sonntag war lange Zeit der bekannteste und auch der beliebteste Fernsehkoch der Nation. Es ist Johann Lafer. Ich habe so den Eindruck, Herr Lafer, gerade so ein bisschen auf Rehabilitationskurs. Kommt das hin? Wollen Sie sich so ein bisschen wieder rantasten?
1: Weiß ich nicht. Ich habe ja auch jetzt schon ein fortgeschrittenes Alter mit 68. Da ist ja auch so ein bisschen die Zeit gekommen, wo man bestimmte Dinge selektiver einfach auch angeht. Und ich muss sagen, das oberste Ziel ist jetzt natürlich, nachdem man wirklich mit dem nicht mehr vorhandenen Betrieb die Dinge auch gerne mal machen möchte, die man sonst früher nicht machen konnte. Und das bedeutet natürlich, dass man nicht mehr jedem Blumenstrauß hinterherläuft, sondern auch an sich selber erstmal in erster Linie denkt.
0: Sie haben das nämlich getan mit den ganzen Blumensträußen. Das war ja irre, was Sie alles gemacht haben. Und dann nennen wir die Kuh mal gleich beim Namen. Dann haben wir das gleich erledigt. Steuern hinterzogen, Sozialversicherungsbeiträge vorenthalten. 2016 gab es eine Bewährungsstrafe von einem Jahr. Das ärgert Sie noch maßlos, ne?
1: Weil es nicht notwendig gewesen wäre. Aber wenn man heute einen großen Betrieb hat, und das soll jetzt überhaupt keine Entschuldigung sein, weil ich bin dafür verantwortlich, war Geschäftsführer, dann ist das einfach möglicherweise auch zu viel auf einmal und zu viel Zeug, was man da alles heute in der, sagen wir mal, verpflichteten Situation Deutschlands berücksichtigen muss. Und ich kann mich nur dafür entschuldigen, dass ich das nicht mehr so richtig alles im Griff hatte. Das Ergebnis ist bekannt und ich bin auch froh, dass ich das dann so wieder alles bezahlen konnte, weg hatte, und habe lange Jahre dafür gekämpft, um diesen Schaden gut zu machen. Und heute ist es für mich, gehört es der Vergangenheit an, aber es hat sicherlich Spuren hinterlassen, das ist außer Frage.
0: Ja, klingt so ein bisschen wie so, ja, über den Kopf gewachsen. Ich muss nämlich sagen, und das wissen Sie, Sie werden sich da nicht dran erinnern, nehme ich mal an, aber ich habe Sie nämlich wirklich auch in Anführungszeichen anders kennengelernt. Ich war Auszubildender, oder ich habe ein Volontariat gemacht beim Mitteldeutschen Rundfunk. Da gab es eine Produktion, die hieß Lafers leckerer Osten.
1: Waren Sie auch dabei bei dem Nacktwanderweg in Thüringen?
0: Ja, wir waren so oft auf den Spuren der Original Thüringer Klöße. Dann gab es auch einen Fasan haben wir zubereitet, weiß ich noch. Und es war, ehrlich gesagt, manchmal war die Produktion ein bisschen hemdsärmelig, so, die war auch manchmal ein bisschen trutschig, aber Sie waren von A bis Z komplett professionell, unfassbar fleißig. Es ging Ihnen von Anfang an darum, ein tolles Produkt zu machen. Wo es Probleme gab, sind Sie mit Ihrer Energie rein und haben sozusagen diese Produktion gerettet. Und was mir auch sehr aufgefallen ist, ist, egal wer da rumlief, dass Sie zu jedem und jeder zuvorkommt waren. Und ich dachte so, richtig, was für ein feiner Mensch. Und deshalb.
1: Naja, das bin ich ja. Also ich versuche das ja zu sein. Ich meine, ich bin ja auf dem Bauernhof groß geworden. Meine Mutter hat mir damals 80 D-Mark gegeben, 1900. Und als ich dann 77 nach Berlin bin, das war der Beginn. Und alles, was man heute von mir kennt und sieht, ob ich jetzt meinen Pullover davon kaufe oder meine Uhr, das ist ja wurscht was, ist daraus entstanden. Und deshalb ist es natürlich so, dass ich sehr dankbar bin. Ich weiß, woher ich komme. Ich bin immer auf dem Boden der Tatsachen, bis auf, wie gesagt, diese eine Ausnahme, die hoffentlich nie wieder vorkommt. Und deswegen, wie gesagt, bin ich dankbar. Und warum soll ich heute jemand herablassend oder unwürdig behandeln? Ich habe überhaupt keinen Grund dafür. Für mich sind das Mitmenschen, Menschen, die ich alle respektiere und wertschätze, und deswegen haben wir gesagt, bei der Produktion, die können ja nichts dafür, dass sie dort sind. Das war für mich sogar manchmal sehr überraschend, was ich da erleben durfte.
0: Ja, das hat man wirklich gemerkt. Und nochmal ganz kurz zu der Ausnahme, wie Sie sagten. Ich habe so den Eindruck, dass Sie auch in anderen Interviews sich so geäußert haben, dass es sich so anfühlt, als hätte Deutschland typisch deutsch so ein bisschen den Stab über ihn gebrochen. Ich hatte fast den Eindruck, dass Sie selbst fast noch kritischer mit sich sind und Sie den Stab über sich selbst gebrochen
1: haben. Kann schon sein. Das ist ja dann eine Situation, wenn es immer nur bergauf geht und dann kommt so ein Schlag, dass das natürlich einen aus der Bahn wirft, ist klar. Aber ich sag nochmal, das hat Spuren hinterlassen, das hat mir sehr, uns alle sehr weh getan.
0: Nur ganz kurz noch, Sie sagten neulich im Interview, dass Sie so ein bisschen sagen, ich bin jetzt nicht mehr so ganz massenkompatibel. Meinen Sie das ernst?
1: Ja, also ich bin schon sehr zurückhaltend. Also ich habe schon gelernt, mit bestimmten Dingen in der Öffentlichkeit anders umzugehen wie vorher, weil ich weiß ganz genau, dass heute auch nicht zuletzt durch die digitalen Medien einem alles auf die Füße fällt. Und deswegen bin ich eher sagen wir, in die andere Richtung gewechselt, eher zurückhaltend, eher raus aus der Schusslinie. Und man versucht so sein Leben jetzt ein bisschen in einem bescheidenen Umfeld zu organisieren und auch, sagen wir mal, Momente für sich zu finden, wo man niemanden braucht.
0: Mhm. Gut, nicht mehr massenkompatibel. Ich finde aber weiterhin sehr starkompatibel. Johann,
1: Johann Lafer. Sagen Sie.
0: Johann Lafer ist mein Star am Sonntag. Wir sind gleich zurück.

0: Mainz da am Sonntag ist der Fernsehkoch Johann Lafer. Spannende Lebensgeschichte von einem Bauernhof in der Steiermark. Wenig Geld, fast oder gar kein Geld, kann man auch sagen. Dann ein richtiger Star geworden, Bill Clinton bekocht, Gorbatschow bekocht. Sie haben mal gesagt, dass dann mit dem Erfolg, dass das so der Erfolg wie so eine Droge ist oder ein Motivator auch immer weiterzumachen. Was bedeutet dann Erfolg in diesem Zuge? Ist es Geld, ist es Quoten, ist es Ruhm oder ist es, dass sie Menschen glücklich machen?
1: Das kann man anhand eines Beispiels sehr deutlich erklären. Wenn man heute ein Hotel- und Restaurantbetrieb betreibt, wo ja vom Frühstück bis zum Abendessen eine voll intensive Betreuung der Gäste notwendig ist in vielerlei unterschiedlichen Facetten, hat man immer nur ein Ziel. Ich glaube, dafür arbeitet man auch, dass am nächsten Tag, wenn der Gast abreist und man sagt auf Wiedersehen, der Gast dir das Gefühl gibt oder zu dir sagt, Mensch, ja, es war sehr schön, Herr Lafer, wir haben uns sehr wohl gefühlt, vielen Dank, wir kommen gerne wieder. Das ist ja das Schönste, was dir passieren kann, der schönste Moment. Warum? Weil die Gäste, die dann wiederkommen, da weißt du ganz genau, dass du mit deinem Inhalt, mit deiner Mannschaft, mit dem Team zusammen etwas geleistet hast, was dazu führt, dass der Gast sagt, Mensch, da gehe ich wieder hin. Das leiste ich mir wieder. Es hat uns einfach berührt. Es war was Besonderes. Und nach diesem Moment habe ich ständig gekämpft. Immer. Also es war ja auch mein Problem. Dann habe ich angefangen mit dem Fernsehen, die Kochschule. Dann war ich weniger zu Hause. Die Gäste waren enttäuscht. Also damit habe ich ja inhaltlich die größten Probleme gehabt, weil ich nicht mehr diesen Moment spüren konnte, wenn sich der Gast am nächsten Morgen verabschiedet hat.
0: Wenn wir das mal alles aufzählen, so was dann da, also ganz oben an der Spitze alles zusammenkam, ich sag mal so ein kleines Imperium, die Stromburg, Sterne-Restaurant auf einer Burg im Hunsrück, ein Luxushotel, die Kochschule, Fernsehshows, Werbeverträge. Was ist davon jetzt noch da?
1: Was ist jetzt noch da? Ich mache zurzeit für die größte deutsche Airline, bin ich verantwortlich weltweit für die Business Class, auch in Europa. Das ist für mich der absolute Ritterschlag, weil ich international auch eine Präsenz bekomme oder habe bei Gästen, die normalerweise mit mir wenig anfangen konnten. Das ist auf allen Flügen aus Deutschland in die ganze Welt, 64 Länder, genießt man dann mein Menü. Das ist etwas, glaube ich, was ganz besonders ist. Zum anderen mache ich verschiedene Dinge noch, wie meine eigenen Hardware-Produkte bei diversen Geschäften und demnächst auch hoffentlich noch ein paar Lebensmittel, wo ich also dafür gerade stehe, dass es also wirklich ehrliche Lebensmittel sind, weil die Leute haben sehr großes Vertrauen zu mir in dem Bereich. Das sind so meine Ziele. Ansonsten sind mein persönliches Ziel, ist, dass meine Frau und ich, dass wir gesund bleiben, dass wir noch einiges nachholen können, was wir damals in der Intensität 7-Tage-Woche keine Zeit versäumen oder nicht genießen konnten. Wir haben zwei Kinder, die leben im Ausland, die öfter zu besuchen. Das macht sehr, sehr viel Spaß und ist auch das Ziel für die Zukunft.
0: Klingt gut, das wünsche ich Ihnen. Und jetzt haben wir noch gar nicht über das gesprochen, was Sie eigentlich ausmacht, Ihre Leidenschaft, das Kochen. Aber wir haben ja noch eine halbe Stunde.
1: Ja, genau.

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1: Stau oder stockender Verkehr auf folgenden Strecken. A1 Hamburg Richtung Bremen zwischen Harburg und dem Maschener Kreuz 4 Kilometer. Die A7 Kassel Richtung Hannover ist zwischen Lutherberg und Hedemünden nach einem Unfall gesperrt. Und in Eldachsen. Die lange Straße Kommenbrügge Richtung Pattensen ist zwischen Klosterstraße und Gestorfer Straße in beide Richtungen wegen einer Veranstaltung bis 21 Uhr gesperrt. Und jetzt kommen wahnsinnig viele Veranstaltungen und Straßen, die deshalb gesperrt sind. Kreis Kloppenburg, die Landesstraße zwischen Basel und Basler Moor bis 21 Uhr wegen einer Veranstaltung gesperrt. In Garrel, die Hauptstraße zwischen Böseler Straße und Petersfelder Straße ist bis 19 Uhr gesperrt. Hier gibt es eine Umleitung. Im Kreis Uelzen, die Kreisstraße zwischen Molzen und Uelzen ist auch wegen eines Radrennens in beide Richtungen bis 18 Uhr gesperrt. Es gibt eine Umleitung. Weiter im Kreis Uelzen, auch zwischen Heidbrack und Molzen, ist die Straße noch bis 14 Uhr gesperrt. Im Kreis Goslar, die Hauptstraße zwischen B248 und Nauen, wird in beiden Richtungen wegen einer Veranstaltung bis 12 gesperrt, also nur noch eine halbe Stunde. Und in Osnabrück, wegen einer Bombenentschärfung, ist in dem Bereich um den Fundort im Lokviertel alles evakuiert. Wenn Sie noch nicht evakuiert sind, bitte begeben Sie sich in die Gesamtschule Schinkel. Auch der Hauptbahnhof ist von der Sperrung betroffen. Die Züge werden umgeleitet. Weiter in Gestorf, die Suderstraße ist zwischen Kahlenberger Straße und Vogelsgarten noch bis 18 Uhr gesperrt. Göttingen, der Sandweg, zwischen Ortseingang und Windhausweg bis 15 Uhr gesperrt. Und Vorsicht auf der A7, Hannover Richtung Kassel, zwischen Nordheim-West und Nörten-Hardenberg, da steht ein defektes Fahrzeug. Eine gute Fahrt.
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2: Mein Star am Sonntag ist der Fernsehkoch Johann Lafer. Aus dem Koch-Olymp ging es auf die Anklagebank wegen Steuerhinterziehung. Das haben wir besprochen. Und Sie sagen, das war eine schwere Zeit für Ihre Familie. Hatten Sie sogar die Freude am Kochen verloren oder hat es im Gegenteil Kraft gegeben in dieser Zeit?
3: Das war zunächst mal natürlich schon sehr, sehr hart, die Motivation zu finden und nach diesen Demütigungen wieder Vollgas weiterzumachen. Aber was ist die Alternative? Die Alternative ist nämlich aufzugeben und das war nicht meine oder unsere Option. Ich habe meine Motivation relativ gut wieder zurückbekommen und ich muss auch sagen, es ist so, dass das, was vorher passiert war, nämlich das, was die Gäste uns wiedergespiegelt haben, was auch in der öffentlichen Wahrnehmung zurückkam durch das Fernsehen, durch auch andere Dinge, die ich gemacht habe, das hat das dann wieder aufgewogen. Und ich muss sagen, es war auch die Entscheidung sehr, sehr richtig, mit Vollgas weiterzumachen. Und heute, glaube ich, ist es so, dass die Leute meine Expertise als Koch schätzen. Sie wissen, dass ich inhaltlich es immer ernst meine. Für mich ist Kochen kein Kasperltheater, für mich ist Kochen eine Basis unseres Seins, denn ohne Ernährung können wir nicht leben. Gesunde Ernährung ist noch besser und deshalb kämpfe ich da weiter und ich glaube, ich freue mich noch auf Weiteres, weil ich bin in einem Alter, wo ich noch nicht mich da nur jeden Tag in den Wald oder in den Weinbergen begeben kann und spazieren zu gehen. Ich möchte noch gerne für die Nachwelt das hinterlassen.
2: Und über diese Expertise und die Geheimnisse der Küche von Johann Lafer reden wir natürlich auch noch mit meinem Star am Sonntag, Johann Lafer.

0: Sie hören Stars am Sonntag und das ist heute der Fernsehkoch Johann Lafer. Und jetzt lassen Sie uns mal über guten Geschmack reden. Sie kommen von einem Bauernhof in der Steiermark. Wo kam da der gute Geschmack bei Ihnen her?
1: Ja gut, der kam nicht von dem Bauernhof, sondern der kam, weil wir nichts hatten. Also das ist einfach so, dass wir ja nur von diesem ökologischen Kreislauf leben mussten, was die Natur uns geschenkt hat. Abgesehen davon, dass wir zwei Schweine gefüttert haben und die wurden dann halt im Jahr geschlachtet. Das war alles so. Und jetzt muss man sich ja vorstellen, was es bedeutet. Also vielleicht ein Beispiel für vieles. Wir hatten auch noch eine Kuh und da kam jeden Morgen ein Mann 4 Kilometer zu Fuß, um 1 Liter Milch zu holen. Das muss man sich mal auf der Zunge zergehen lassen. Heute sprechen wir von 42 Cent für 1 Liter Milch und er ging damals für 1 Liter frische Bauernmilch 4 Kilometer zu Fuß morgens vor der Arbeit. Mhm. Daran sieht man, was damals für eine Wertschätzung für Lebensmittel vorhanden war. Und bei mir war es eben so, ich habe mitbekommen, wenn wir im Frühling die Kartoffel einpflanzen mussten, was das für eine Scheißarbeit ist. Und noch schlimmer war, sie zu ernten mit der Erde, da wo es mir bei jeder Kartoffel kalt über den Rücken lief. Aber wenn dann die Kartoffeln im Keller waren oder wenn wir Sauerkraut gemacht haben, die wir mit unseren Füßen oder das Kraut haben wir mit unseren Füßen selber getreten im Beisein der Mutter, das ist natürlich zu Weihnachten dann, das war die Delikatesse, das kann man sich gar nicht vorstellen. Heute geht man in so einem Supermarkt, da liegt so ein Beutel für 25 Cent und kauft man Sauerkraut. Das kannst mit dem Kraut von früher nicht vergleichen. Und das hat meinen Geschmack geprägt. Und wenn ich heute etwas koche oder etwas mache, dann denke ich immer sofort, was habe ich abgespeichert und wie weit bin ich von dem Ziel weg?
0: Mhm. Das hat sich ja durchgezogen, dass
1: absolut,
0: Sie so
1: immer.
0: Gut gemachter Hausmanns kocht, ohne Shishi, Tütü.
1: Ja.
0: Ich sag mal, die Küche der Kohlrouladen, Steckrüben, Kartoffelklöße. Aber halt
1: gut.
0: Gut.
1: Sehr gut.
0: Ja.
1: Und zwar Konsistenz und Geschmack muss passen. Das war ja damals, als wir beide da bei dem Restaurant von Hornegger waren, da gab's ja so Kindskopfgröße, diese Thüringer Klöße da.
0: Ja, ich erinnere
1: also,
0: mich, ja.
1: Die möchtest du nicht essen, weil danach bist du ja schwanger. Verstehst du? Das ist ja, da kriegst du ja ein Baby. Also, ich weiß ja gar nicht, wie der Hornegger das gegessen hat. Ich kann's mir gar nicht vorstellen. Mit dem Fett von der Bratensoße.
0: Ja.
1: Also, das war einer meiner schlimmsten Erlebnisse. Da habe ich noch gesehen, dass die da hinten in der Kammer irgendwie noch so ein Knödelpulver oder irgendwas hatte. Da habe ich gedacht, du, die verarscht mich jetzt dann. Macht so Knödel mit irgendwelchen Knödelpulver da. Also, lange Rede, kurzer Sinn.
0: Ja.
1: Ehrlich muss er sein. Es muss authentisch sein. Es müssen gute Produkte sein.
0: Mhm.
1: Und es muss auch immer noch im Proportionsverhältnis sein, zu der heutigen Zeit angepasst. Wir müssen heute nicht 4000 Kalorien jeden Tag verbrauchen. Und deswegen will ich auch keinen Kloß haben, der 600 Gramm wiegt. Also da bin ich ja tot.
0: Ja, für alle, die später dazu gekommen sind und sagen, was reden die da gerade? Wir haben mal zusammen eine gemeinsame Fernsehproduktion in Thüringen gemacht. Im Ursprung der Thüringer Klöße. Und das waren so Riesenboller. Herr Lafer, Sie sagen, bestimmte Rezepte sind einfach magisch, da braucht man nicht noch dran rumdoktern und herumexperimentieren. Und ich sage nämlich auch immer zu meiner Frau, die wirft gern einfach zusammen und experimentiert drauf los. Und ich sage immer, nein, das passt nicht. Es gibt Dinge, die passen zueinander, Dinge, die passen nicht. Woran liegt das?
1: Also ich sage jetzt mal, ein Beispiel ist der Kaiserschmarrn. Ja? Also Kaiserschmarrn, der wird ja von mir ganz oft verlangt, egal wo. Und da könntest du jetzt anfangen und sagen, ich muss den Kaiserschmarrn modern machen mit weniger Mehl oder keine Ahnung was. Ich habe ein Kaiserschmarrnrezept meiner Großmutter, jetzt wirklich kein Witz. Gott hab sie selig und meine Mutter auch. Und ich habe das noch nie verändert. Es ist mit Sauerrahm und es ist mit Mehl und wenig Mehl und viel Eier. Und jeder sagt bis heute, das ist ein geiler Kaiserschmarrn. Ich wäre doch besoffen, wenn ich jetzt das Rezept ändern würde. Warum denn? Nur weil einer sagt, jetzt nehmen wir anstelle von Sauerrahm demnächst Sahne oder Milch oder keine Ahnung, 200 Gramm Butter mehr. Will ich gar nicht. Solange das eine gewisse Volksnähe hat, muss man so lassen. Und das ist bei vielen Dingen so, dass man heute zu vergeistigt und zu verkopft ist oder manchmal auch durch diese modernen Kreationen. Ich möchte keine 15 Dinge auf einen Teller haben. Mein Gaumen ist nicht aufnahmebereit. Vielleicht bin ich ein Bauernbur, aber es ist mir zu viel. Es tut mir leid, Leute. Ich möchte ein Maul voll Geschmack und das muss ehrlich sein.
0: Ein Maul voll Geschmack mit meinem Star am Sonntag, Johann Lafer.

0: Johann Lafer ist mein Star am Sonntag. Und lieber Herr Lafer, jetzt habe ich die wichtigste Frage eigentlich noch gar nicht gestellt.
1: Was ist denn das?
0: Warum ist Essen so eine emotionale Sache?
1: Also was verbindet uns auf dieser Welt? Also natürlich Liebe, die Natur, die frische Luft. Und für das Sein müssen wir uns ernähren. So, und ernähren ist die Basis unseres Seins. Und ich glaube, keiner möchte von uns ins Krankenhaus und sich eine Flasche anhängen lassen als Ersatz für Ernährung. Jeder möchte etwas genießen, möchte die Atmosphäre genießen, möchte den Inhalt genießen. Und ich bin so froh, dass ich einen krisensicheren Beruf gelernt habe, weil das wird nie vergehen. Essen wird nicht vergehen. Die Frage ist, was esse ich? Und Willem Busch hat ja mal gesagt, sage mir, was du isst, ich sage dir, wer du bist. Das ist immer noch sehr präsent, weil Charakter und Essen sich sehr verbinden. Das ist so, jemand, der heute sehr feinsinnig ist und der sehr gefühlvoll ist, der hat auch Ansprüche für ein sehr gefühlvolles, inhaltlich gutes Essen. Und deshalb habe ich immer gesagt, ich bin jemand, der das gelernt hat. Ich bin ein Synonym als Koch, als vielleicht Vorbild, um Essen zu zelebrieren. Und das habe ich dann ernst genommen und habe versucht, Menschen für das, was ich mache, zu begeistern, sie zu motivieren, zu inspirieren, dass sie das, was ich heute denen vorgebe, vielleicht nachmachen. Mhm. Und ich weiß ja, dass es leider nicht so geklappt hat, wie man sich das wünscht. Aber wenn ich einmal nicht mehr da bin und irgendeiner sagt, Mensch, das habe ich mal vom Lafer gelernt, dann bin ich im Nachhinein der glücklichste Mensch der Welt, weil ich etwas geschaffen habe, was für die Nachwelt Anklang gefunden hat.
0: Ja, so ein bisschen gegen den Trend, weil Sie haben auch mal neulich gesagt, dass Essen und Kochen immer banaler werden. Ja. In Restaurants auch. Warum ist das so? Die Leute, nehmen die sich nicht mehr genug Zeit dafür? Für dieses so wichtige...
1: Naja, Essen ist auch sehr teuer geworden, muss man sagen. Lebensmittel sind sehr teuer geworden. Deswegen haben wir eine neue Chance zu Hause, dass die Menschen sich mehr selber mit dem Kochen beschäftigen. So in der Corona-Zeit war das ja mega. Alle Leute haben zu Hause gekocht, haben sich intensiv mit Essen befasst und das wünsche ich mir jetzt auch. Ich weiß, es ist mit Zeit verbunden, es ist mit Einkauf verbunden, aber ich sage jetzt mal, ja, die Investition, die wir uns machen, ist die beste Investition, wenn wir gesund sind. 60% weiß man ja, der Krankheiten haben auch etwas mit Ernährung zu tun. Und ich meine, wenn ich weiß, dass ich damit etwas bezwecken kann, dass es mir gesundheitlich besser geht oder dass die Kinder morgens, wenn sie in die Schule kommen, durch ein Frühstück einfach motivierter sind und leistungsfähiger sind, dann lohnt sich auch bitte schön der Aufwand, das zu tun, damit es der Gesellschaft ein bisschen besser geht. Es gibt genügend Anlässe, die nicht nur zur Freude ausgerichtet sind.
0: Das stimmt. So, und wenn es aber bei Johann Lafer zu Hause mal schnell gehen muss, was kochen Sie dann?
1: Ach, einfach. Jetzt ganz normal Spargel in Dampfgarer garen, dazu ein bisschen braune Butter und eine Scheibe oder Kartoffel oder Schinken. Es ist ein mega Essen. Es ist zwar nicht ganz günstig, aber man kann auch nur ein einfaches Rührei machen. Wir können alle mal bei mir schauen auf Instagram. Ein perfektes Rührei mit Schnittlauch. Perfekt gemacht, dazu ein Schwarzbrot mit Butter und vielleicht noch ein paar Nordseekrabben. Ich bin glücklich, Leute.
0: Sie haben mal gesagt, auch in Ihrer Ausbildung, da gab es so eine Frau, die für die Mehlspeisen zuständig war. Die hatte Rezepte, die waren ihr Geheimnis. Sie haben später das Buch aber bekommen. Wie ist es mit Ihren Rezepten? Sind da auch noch ein paar geheim oder würden Sie die immer teilen?
1: Ja, die sind geheim. Ich habe gesagt, ich werde ja nächstes Jahr 70 und ich werde versuchen, mal so ein paar von meinen vertrautesten Dingen, die ich auch zum Teil von Leuten bekommen habe. Witzig, man hat mir mal das Original Sachertortenrezept gegeben ohne Mehl und solche Sachen sind in meinem Besitz. Ich muss mal schauen, ob ich sowas mal veröffentliche. Bis jetzt habe ich noch nicht den Mut gehabt, aber kann ja sein, dass ich irgendwann mal eine schwache Stunde habe, dann haue ich das raus.
0: Dann wünsche ich mir zu diesem Sonntag noch eine schwache Stunde von meinem Star am Sonntag, Johann Lafer. Ach, das hat richtig Spaß gemacht. Ja, ich danke Ihnen.
1: Ich danke Ihnen auch, Herr Vogt. Dankeschön.
0: Wir sind gespannt, was da noch kommt und freuen uns, dass Sie wieder, wie sagt man, Freude am Kochen haben. Wollen wir so enden?
1: Ja, sehr gerne. Und ich bin froh, dass Sie mich angerufen haben.
0: Dankeschön. Dann noch schönen Sonntag Ihnen und Ihnen allen zu Hause auch. Und bis nächste Woche mit meinem nächsten Star am Sonntag.

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1: Vorsicht in beiden Richtungen auf der A7. Hamburg-Hannover zwischen Solter-Ost und Solter-Süd ist eine ungesicherte Unfallstelle. A1 Osnabrück Richtung Bremen zwischen Dreieck Stur und Bremen-Arsten 5 Kilometer. A7 Kassel Richtung Hannover ist zwischen Lutherberg und Hedemünden nach einem Unfall gesperrt. Und jetzt kommen ganz viele Veranstaltungen. Eldachsen, die Lange Straße, Koppenbrügge Richtung Pattensen ist zwischen Klosterstraße und Gestorfer Straße wegen des Honigkuchen-Senffests bis 21 Uhr gesperrt. In Garrel, die Hauptstraße zwischen Böseler Straße und Petersfelder Straße ist wegen des Oldtimer-Treffens bis 19 Uhr gesperrt. Im Raum Uelzen muss wegen des OSEE-Triathlons bis 18 Uhr mit Verkehrsbehinderungen gerechnet werden. In Osnabrück wird hoffentlich heute eine der letzten Bomben entschärft, die im Lokviertel gefunden wurden. Alle Menschen müssen evakuiert sein und die, die es noch nicht sind, sollen in die Gesamtschule Schinkel gehen. Das betrifft auch den Osnabrücker Hauptbahnhof. Die Züge werden umgeleitet. In Hannover, das Ruder von Bennigsenufer ist zwischen Geibelstraße und Kurt-Schwitters-Platz wegen eines Fahrradfests am Marschsee bis 23 Uhr in beiden Richtungen gesperrt. Außerdem muss wegen der Fahrradsternfahrt mit Verkehrsbehinderungen in Hannover gerechnet werden. Und an der Elbfähre Glückstadt Wischhafen beträgt die Wartezeit in Wischhafen gerade bis zu einer Stunde. Allen da, wo es geht, eine gute Fahrt.

0: Es ist 12 Uhr.
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0: Mit Mila Weidelhofer. Einen schönen guten Tag. Die Schlagzeilen. Hamburg stimmt über Olympia-Bewerbung ab. In Deutschland fehlen laut Richterbund 2000 Strafverfolger. Fußballnationalmannschaft trifft in Testspiel auf Finnland. Und das Wetter, Sonne und Wolken, gebietsweise Schauer bis 24 Grad. Soll Hamburg Austragungsort für die Olympischen Spiele werden? Dafür wirbt der rot-grüne Senat der Stadt. Das letzte Wort haben aber die Bürgerinnen und Bürger. Sie stimmen heute bei einem Referendum darüber ab. Frau Kereinig, stehen die Bürgerinnen und Bürger denn Schlange an den Abstimmzentren?
2: Nein, eher nicht. Die knapp 180 Abstimmungsstellen der Stadt sind am Morgen jetzt nicht gerade überrannt worden. Um 8 Uhr haben die geöffnet und in den ersten 3 Stunden haben erst knapp 12.500 Menschen ihre Stimmen abgegeben. Alle Hamburgerinnen und Hamburger ab 16 Jahren dürfen mitentscheiden, insgesamt gut 1,3 Millionen Menschen. Die Wahlbeteiligung dürfte aber doch ordentlich ausfallen. Das lässt sich jetzt schon sagen, weil mehr als 40% ihre Stimme im Vorfeld schon per Brief abgegeben haben. Wie das Referendum ausgeht, ist völlig offen. Verschiedene Umfragen haben im Vorfeld kein klares Stimmungsbild ergeben. In den vergangenen Wochen haben die Olympiagegner und Olympiafans nochmal mobil gemacht. Die Stadt ist gepflastert mit Plakaten pro und contra Olympiabewerbung. Auf den elektronischen Anzeigetafeln des öffentlichen Nahverkehrs wird heute nochmal zur Stimmabgabe aufgerufen. Bis 18 Uhr geht das noch. Dann wird ausgezählt und das vorläufige Ergebnis soll es dann gegen 22 Uhr geben.
0: In Deutschland fehlen nach Angaben des Richterbundes inzwischen 2000 Ermittlerinnen und Ermittler.

0: Fragen noch nicht einig. Dabei geht es etwa darum, wie lange der Bund die neuen Stellen in der Justiz der Länder finanziert.
1: Die Internationale Atomenergiebehörde verlangt Zugang zum ukrainischen Kernkraftwerk Saporischschja. Laut der Behörde geht es um einen möglichen Drohnenangriff auf die Turbinenhalle. Es soll ein Loch in der Wand der Halle sein. Angriffe auf Atomanlagen seien ein Spiel mit dem Feuer, so IAEA-Generaldirektor Grossi. Russland behauptet, die Drohne sei vom ukrainischen Militär abgefeuert worden. Die ukrainische Armee weist das zurück und spricht von einem russischen Propagandatrick. In Osnabrück werden heute möglicherweise wieder Bomben entschärft. Nach Angaben der Stadt geht es um 2 Verdachtsfälle im Baugebiet Lockviertel nahe des Hauptbahnhofes. Die möglichen Blindgänger sollen nun von Fachleuten des Kampfmittelräumdienstes genauer untersucht und wenn nötig entschärft werden. Rund 1600 Menschen mussten deshalb ihre Wohnungen und Häuser verlassen. Die Bombenräumung wirkt sich auch auf den Bahnverkehr aus. Einige Züge müssen umgeleitet werden. In Südniedersachsen sorgt gerade heftiger Regen für Probleme auf der A7. Die Verkehrsmanagementzentrale warnt vor Aquaplaning zwischen Echte und Hannmünden. Außerdem ist zwischen Lutherberg und Hedemünden die A7 in Richtung Norden gesperrt. Dort muss nach einem Autounfall die Fahrbahn gereinigt werden, sagte ein Polizeisprecher. Ein Auto mit 2 Erwachsenen und 2 Kindern an Bord war allein beteiligt gegen die Mittelschutzplanke gefahren. Die Insassen wurden dabei leicht verletzt. Die Sperrung dauert vermutlich noch bis 13 Uhr. In Oldenburg hat in der Nacht der Dachstuhl eines Mehrparteienhauses gebrannt. Polizei und Feuerwehr brachten nach eigenen Angaben 19 Menschen in Sicherheit. 3 Bewohner wurden bei dem Brand leicht verletzt. Das Feuer war in einem Zimmer im Obergeschoss ausgebrochen. Warum, ist noch unklar. Das Haus ist derzeit unbewohnbar. Die betroffenen Menschen wurden in Notunterkünften untergebracht. Die deutsche Fußballnationalmannschaft trifft in ihrem vorletzten Testspiel vor der anstehenden Weltmeisterschaft heute Abend auf Finnland. Warum Bundestrainer Julian Nagelsmann ausgerechnet Finnland als Testspielgegner ausgewählt hat, das erklärte er gestern auf der Pressekonferenz.
2: Generell versuchst du dann möglichst viele Testspielgegner zu finden, die in eine gewisse Art und Weise eines Spielstils abdecken. Die finnische Mannschaft ist eine, die sehr oft sehr kompakt verteidigt, oft im 5-4-1 verteidigt. Und klar, da brauchen wir Lösungen. Und wenn wir die da finden, dann war es ein guter Test.
1: Das Spiel heute Abend findet in Mainz statt. Stefanie Batschik.
3: Es könnte ein gutes Omen sein. 2014, als Deutschland Weltmeister wurde, hat die DFB-Elf ihr letztes Testspiel auf deutschem Boden ebenfalls in Mainz bestritten. Das Ergebnis damals ein 6:1 gegen Armenien. Gegen ein eher defensiv eingestelltes Finnland will heute auch Bundestrainer Julian Nagelsmann Tore, Spielfreude und Ideen sehen. Eine Aufgabe unter anderem für den Stuttgarter Stürmer Dennis Undav, der Kai Havertz gestern ja noch im Champions-League-Finale auf dem Platz ersetzt. Auch die jungen Bayern-Profis Lennart Kahl und Jamal Musiala beginnen vorne. Letzterer gibt sein Comeback nach über einem Jahr. Er war immer wieder verletzt. Im Tor startet Oliver Baumann. Die neue alte Nummer 1, Manuel Neuer, muss wegen seiner Wadenprobleme noch passen. Über 33.000 Fans werden beim Spiel in Mainz dabei sein. Das Stadion ist ausverkauft und die Stimmung auch beim Team so kurz vor dem WM-Start gelöst und richtig gut.
1: Deutschland gegen Finnland heute um 20.45 Uhr. Das ZDF überträgt die Partie. Und noch eine Meldung aus dem Sport. Adi Hütter kehrt nach 5 Jahren als Trainer zum Fußball-Bundesligisten Eintracht Frankfurt zurück. Wie der Verein mitteilte, unterzeichnete der 56-jährige Österreicher einen Vertrag bis Sommer 2029. Jetzt die Zeit. Es ist genau 12.06 Uhr.
4: Das Wetter für den letzten Sonntag des Monats Mai 2026. Heute am Nachmittag. Da wechseln sich Wolken und Sonne ab. Im Süden gibt es gebietsweise Schauer, teilweise kräftige Gewitter auch. Im Norden ist es trockener und da gibt es auch ein bisschen mehr Sonne. Die Temperaturen erreichen so 18 Grad an der alten Inselkirche von Spiekeroog, 24 Grad in Dahlenburg und am Hundertwasserbahnhof in Uelzen im Oberharz 17 bis 20 Grad. Der Wind weht, abgesehen von Schauer- und Gewitterböen, eher schwach, teilweise mäßig. Und der kommt aus unterschiedlichen Richtungen. Der lässt sich gar nicht so genau in die Karten gucken. Morgen am Montag, 1. Juni dann, wolkig mit einzelnen Schauern. Örtlich gibt es Gewitter, gelegentlich ist es aber auch heiter. Am meisten Sonne gibt es morgen an der Küste bei Höchstwerten von 19 bis 23 Grad. Am Dienstag ist es wechselnd bewölkt mit Schauern oder Gewittern. Temperaturen dann schon wieder bis 25 Grad.
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4: Ja, ich weiß ja nicht, ob Sie in diesem wichtigen Wonnemonat mal noch irgendwas Dringendes erledigen müssen. Dann sollten Sie sich ranhalten. Die letzten 12 Stunden

0: In Niedersachsen, was Aktuelles von den Straßen, gleich mal zu Beginn unseres heutigen Nachmittags. Vorsicht bitte auf der A1 Osnabrück-Bremen, zwischen Bremen-Arsten und Hemelingen, eine Unfallstelle, die noch nicht abgesichert ist. Ja, gerade gehört den Culture Club. Das war ja eine der Bands, die nicht nur tolle Musik gemacht haben, sondern auch tolle Farbe damals in die Charts gebracht haben. Die waren ja immer so ein bisschen wie Papageien gekleidet. Culture Club rund um Boy George, diese legendäre Band. War echt angesagt, schöne Musik gemacht und eben, wie gesagt, auch für die Ohren und die Augen immer ein bisschen was geboten. Und sowas natürlich gerne hier bei uns bei NDR 1 Niedersachsen. Und jetzt an dieser Stelle mal nichts für Clubs, obwohl im weitesten Sinne doch Clubs können sich auch angesprochen fühlen, obwohl in erster Linie geht's um Vereine.
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0: Jetzt haben wir ja gerade ein bisschen vorausgeschaut auf das, was morgen möglicherweise auf Sie und Ihren Verein zukommen könnte, morgen am 1. Juni. Jetzt blicken wir nochmal zurück auf das, was in der letzten Maiwoche so passiert ist.
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2: Was ist denn Ihr Thema der Woche?
3: Ich persönlich habe eine Sucht nach THC gehabt. Cannabis und Amphetamine. Bin jetzt seit 6 Monaten clean.
2: Wie kam es dazu?
3: Stationär, in der Klinik, in der Langzeittherapie. Und es kam dazu, dass ich halt einfach irgendwann bemerkt habe, mein Körper kann nicht mehr, ich kann nicht mehr.
2: So, und jetzt seit einem halben Jahr drogenfrei. Glückwunsch erstmal, großartig. Wie fühlt sich das an?
3: Ich habe so viel mehr Lebensqualität zurückbekommen, seitdem ich keine Drogen mehr nehme. Mein Kopf funktioniert wieder richtig. Ich habe Energie, ich kann wieder schlafen.
2: Dann wünsche ich, was sagt man, viel Erfolg, viel Glück?
3: Ja. Viel Erfolg bei der Abstinenz, sagt man dann, denke ich.
2: Was ist Ihr Thema der Woche?
4: Mein Schrebergarten. Also bei der Hitze muss man natürlich viel gießen, was einsäen.
2: Das klang jetzt alles noch sehr nach Arbeitsstress. Ist auch ein bisschen schön?
4: Ja, natürlich. Ist total schön. Also wenn die ersten Blumen dann kommen, dann geht mein Herz auf. Und das entschädigt einen dann natürlich für die doch viele Arbeit.
2: Ich glaube, bald müssen Sie nicht mehr gießen, weil das Gewitter kommt.
4: Ja.
2: Also ein bisschen Regen wäre okay. Nicht zu viel bitte. Nicht, dass der schöne Schrebergarten überflutet.
4: So,
2: denk
4: okay.
2: Mal, das hat Petrus gehört.
4: Das hat er gehört, genau.
2: Was ist Ihr Thema der Woche?
5: Aufstiegsspiele der Eisbären Bremerhaven. Basketball.
2: Und Sie sind totaler Fan?
5: Nein, mein Sohn spielt da. Der spielt Jugendbasketball-Bundesliga bei den Eisbären Bremerhaven. Und natürlich fährt man als Fan dann natürlich auch zu den Herrenspielen, wo die aufsteigen.
2: Wie alt ist der?
5: 17.
2: Wie hat sich das ergeben?
5: Durch 2,7 Meter Größe. Er war bis 15 klein und dick.
2: Und ab 16 groß und schlank.
5: So ist das.
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0: Der Mai liegt in den letzten Stunden und die Sonne hat gesagt, ach, auf die letzten Stunden habe ich keinen Bock mehr. Die hat sich, glaube ich, schon verabschiedet. Hier sind die aktuellen Wetterwerte aus der letzten halben Stunde. Norderney, dicke Wolken bei 16 Grad. Am Flötenteich in Oldenburg 20 Grad. Allerdings Regen dazu. Bremen, bedeckter Himmel auch. Hier haben wir so ein paar Tropfen wohl gesehen. 17 Grad da. Dicke Wolken, Lüneburg 18 Grad. Bedeckter Himmel über Osnabrück am Hegertor 20 Grad. Bewölkter Himmel über Hannover bei 19. Bedeckter Himmel über Braunschweig am Kohlmarkt 18 Grad. Es regnet in Göttingen ebenfalls 18 Grad und es regnet auch in Braunlage. Im Kurpark haben wir 15 Grad gemessen.
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0: Vorsicht bitte, A1 Osnabrück-Bremen. Zwischen Arsten und Hemelingen eine Unfallstelle, die noch nicht abgesichert ist. Vorsicht auch, A7 Hamburg-Hannover beidseitig zwischen Soltau-Ost und Soltau-Süd. Hier auch eine Unfallstelle, die noch nicht abgesichert ist. A1 Osnabrück-Bremen zwischen Dreieckstur und Arsten, 5 Kilometer stockender Verkehr. Die A7 Kassel-Hannover ist zwischen Lutherberg und Hedemünd nach einem Unfall gesperrt. Hier werden sie umgeleitet über die U49. Eldachsen, die lange Straße Koppenbrügge-Pattensen ist zwischen Klosterstraße und Gestorfer Straße beidseitig wegen des Honigkuchen-Senffestes bis 21 Uhr gesperrt. Das Honigkuchen-Senffest, das hört sich ja lecker an. Garrel, die Hauptstraße, ist zwischen Böseler Straße und Petersfelder Straße beidseitig wegen des Oldtimer-Treffs bis 19 Uhr gesperrt. Hier werden sie umgeleitet. Im Raum Uelzen, da findet gerade der Osee-Triathlon statt. Deswegen müssen sie da bis ca. 18 Uhr mit ein paar Problemen auf den Straßen rechnen. Osnabrück, da wird eine Bombe entschärft und deswegen ist der Bereich um den Fundort im Lokviertel evakuiert. Ein Evakuierungszentrum für Anwohner befindet sich in der Gesamtschule Schinkel. Der Osnabrücker Hauptbahnhof ist von den Sperrungen auch betroffen, wird nicht angefahren. Die Züge werden umgeleitet. Hannover, das Ruder von Bennigsenufer, ist zwischen Galbestraße und Kurt-Schwitters-Platz wegen des Fahrradfestes am Maschsee bis ca. 23 Uhr beidseitig gesperrt. Außerdem müssen sie wegen einer Fahrradsternfahrt mit ein paar Problemen auf den Straßen rechnen. Und an der Elbfähre Glückstadt-Wischhafen, aktuelle Wartezeit ab Glückstadt bis zu einer Stunde und ab Wischhafen bis zu 1,5 Stunden.
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0: Mögen Sie Marmelade? Also als ich heute Morgen wieder am Frühstückstisch saß, habe ich gedacht, Andreas, was wärst du ohne Marmelade? Heute gab es wunderbare Heidelbeermarmelade. Lecker. Und um Marmelade geht es bei uns auch gleich um 12.50 Uhr hier bei uns bei NDR 1 Niedersachsen am Sonntag.

0: Doppelter Skandinavien-Sound hier bei uns bei NDR1 Niedersachsen eben hier. ABBA aus Schweden, One of Us. Und davor aus Norwegen, aha, mit Take on Me. Ja, alles das gibt's hier mal bei uns bei NDR1 Niedersachsen. Zwei legendäre Bands aus dem Norden, die uns immer wieder erfreuen mit unterschiedlichen Sounds, aber immer gut. Hier nicht ganz so was Erfreuliches. Verkehrsservice von uns von NDR1 Niedersachsen. Vorsicht auf der A2 Dortmund-Hannover zwischen Ostwestfalen-Lippe und Herford-Bad Salzuflen. Eine Unfallstelle, die noch nicht abgesichert ist und da auch Aquaplaning. Deswegen fahren Sie da bitte ganz besonders aufmerksam.
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0: Der kommt heute von Andreas Brauns von der katholischen Radiokirche.
2: Das Gutachten der Wirtschaftsweisen kommt wie bestellt. Die Expertinnen und Experten fordern die Politik dazu auf, im Sozialbereich zu sparen. So schnell wie möglich. Eine Steilvorlage für Politikerinnen und Politiker. So können sie unbequeme Maßnahmen ansprechen, wie Kürzungen in der Pflege und Reformen im Gesundheitssystem, die alle gesetzlich Versicherten betreffen. Gekürzt wird, um den Wohlstand zu bewahren, damit die Beiträge für die Sozialkassen nicht weiter ansteigen. Das klingt gut, doch es hat auch eine andere Seite. Da ist auch noch der Mensch. Er gerät schnell aus dem Blick, wenn es nur noch um Wirtschaftlichkeit geht. Das hat Ruth Fangmann auf den Punkt gebracht, eine Krankenschwester. Seit fast 40 Jahren arbeitet sie im St. Josefs Hospital in Kloppenburg in der Pflege. Sie hat deutlich gemacht, es geht in der Pflege nicht um abstrakte Zahlen, es geht um reale Einschnitte, die in der Praxis bedeuten, weniger Personal, mehr Belastung und letztlich noch weniger Raum für die wichtige Menschlichkeit. Doch gerade darauf kommt es an, wenn Menschen herausgerissen wurden aus ihrem Alltag und im Krankenhaus liegen. Dort sind alle Abläufe genau geregelt. Menschen werden zu Fällen, für die es ein bestimmtes Zeitbudget gibt. In diesem Budget ist aber vieles nicht enthalten, weil es wirtschaftlich nichts bringt. Das Gespräch mit Angehörigen, das Zuhören, wenn jemand Fragen hat oder seine Ängste schildert. Die Kloppenburger Krankenschwester möchte in solchen Situationen Mensch bleiben und zuhören, auch wenn das kein Geld einbringt. Für sie ist Wirtschaftlichkeit nicht das oberste Ziel, nur der Rahmen für ihre Arbeit. Im Mittelpunkt steht der Mensch.
0: Andreas Brauns von der katholischen Radiokirche mit unserem heutigen Zwischenruf.

0: Wow, wow, jetzt wird es nochmal spannend hier bei uns bei NDR1 Niedersachsen mit einer Geschichte noch aus der letzten Maiwoche. Zwischen Mariensiel und Ziziliengroden im Kreis Friesland, da hat eine mutmaßliche Blutspur diese Woche einen Einsatz der Polizei ausgelöst. Die Kollegen von Hellwach, Keno Bergholz und Isabel Eunstein mit der ganzen Geschichte.
1: Eine 500 Meter lange Blutspur. Dazu lagen da Klamotten rum. Aufregung war natürlich groß, weil alle sich gefragt haben, was ist hier passiert, was ist hier los? Gab einen Großeinsatz der Polizei. Die hat alles abgesucht, hat aber keine hilflosen Personen oder irgendwas gefunden. Und was stellte sich raus? Na? Die Blutspur war gar keine Blutspur. Es waren einfach Marmeladenkleckser. Und dazu haben sie ein zerbrochenes Marmeladenglas gefunden.
2: Da hat sich also jemand entweder vor Freude über die leckere Marmelade oder vor Ärger, dass das Glas kaputt ist, auch noch die Kleider vom Leibe gerissen.
1: Vermutlich, so wird es gewesen sein.
2: Man fragt sich ja, wie haben die das rausgefunden? Also es wird ja nicht Gegenstand der Polizeiarbeit sein, bei so einer Blutspur erstmal zu probieren, könnte ja Erdbeermarmelade sein. Also wie haben die das rausgefunden? Vielleicht waren da noch Stückchen drin.
1: Ja, ja, genau. So kleine Erdbeerstückchen vielleicht. Oh Mann.
2: Aber ich bin ja beruhigt, dass da nichts Schlimmes passiert ist, sondern einfach nur, das kennen wir ja alle, dann fällt das Marmeladenbrot auf die falsche Seite und so. Mit Marmelade, das ist schwierig. Das ist immer schwierig.
1: Landet auch immer auf den weißen T-Shirts, nie auf den schwarzen.
2: In der Tat, ja.
0: Ja, die kuriosen Geschichten immer bei uns bei NDR1 Niedersachsen und gern schon ab morgens früh um 5 in Hellwach. Und zum Frühstück mit Marmeladenbrot, ganz ohne Blutspur, begrüßen Sie in der kommenden Woche dann wieder Susanne Neuss und Andreas Kuhlage hier bei uns bei NDR1 Niedersachsen. Morgen früh um 5 geht's los.

0: NRZ Niedersachsen, schon wieder was Aktuelles von den Straßen. Vorsicht, A1 Hamburg, Osnabrück, zwischen Bremer Kreuz und Uhusen-Bremen an Mahndorf. Hier eine Unfallstelle nicht abgesichert. Und Vorsicht auf der A33 Osnabrück nach Bielefeld, zwischen Kreuz Osnabrück Süd und Haderberg ein defektes Fahrzeug.
1: So.

0: 12.58 Uhr, heute am 31. Mai, am Sonntag.
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0: Jede Menge los auf den Straßen, was nicht so richtig rund läuft. Vorsicht bitte, A33 Osnabrück-Bielefeld zwischen Kreuz Osnabrück-Süd und Harderberg. Ein defektes Fahrzeug. A1 Hamburg-Osnabrück zwischen Bremer Kreuz und Asten. 6 Kilometer stockt mehr Verkehr. 5 Kilometer stockt auf der A1 Osnabrück-Bremen zwischen Dreieckstur und Asten. A7 Hamburg-Hannover zwischen Schneeferdingen und Dorfmark. 9 Kilometer stockender Verkehr. 5 Kilometer Stau. A7 Kassel-Hannover zwischen Kassel-Nord und der Werratalbrücke. Die A30 Osnabrück-Bad Oeynhausen ist zwischen Osnabrück-Nahne und Nattberg nach einem Unfall gesperrt. Hier gibt es aktuell 4 Kilometer Stau. Eldachsen, die lange Straße Koppenbrücke-Pattensen ist zwischen Klosterstraße und Geestdorfer Straße beidseitig wegen des Honigkuchen-Senffestes bis 21 Uhr gesperrt. Garrel, hier ist die Hauptstraße zwischen Böseler Straße und Petersfelder Straße beidseitig wegen des Oldtimer-Treffs heute bis 19 Uhr gesperrt. Hier werden Sie auch umgeleitet. Im Raum Uelzen, da müssen Sie wegen des Osee-Triathlons bis ca. 18 Uhr mit ein paar Problemen auf den Straßen rechnen. Osnabrück, Bombenentschärfung, deswegen ist der Bereich um den Fundort im Lokviertel evakuiert. Ein Evakuierungszentrum ist eingerichtet in der Gesamtschule Schinkel. Der Osnabrücker Hauptbahnhof ist übrigens von den Sperrungen auch betroffen und wird nicht angefahren. Die Züge werden umgeleitet. Hannover, da ist das Ruder von Bennigsenufer zwischen Geibelstraße und Kurt-Schwitters-Platz wegen des Fahrradfestes am Maschsee bis ca. 23 Uhr beidseitig gesperrt. Außerdem müssen Sie wegen einer Fahrrad-Sternfahrt mit ein paar Problemen auf den Straßen umzurechnen. Und an der Elbfähre Glückstadt-Wischhafen müssen Sie auch rechnen, und zwar mit einer Wartezeit ab Glückstadt bis zu 1 Stunde und ab Wischhafen bis zu 1,5 Stunden.
2: Es ist 13 Uhr.
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2: Mit Mila Weidelhofer. Einen schönen guten Tag. Die Schlagzeilen. Jugendliche rauchen laut Studie wieder mehr. BAföG wird offenbar zum Wintersemester doch nicht erhöht. Tausende Fahrradfahrer demonstrieren in Hannover für bessere Radwege. Und das Wetter wechselhaft, gebietsweise Schauer bis 24 Grad. Jugendliche rauchen wieder mehr. Das zeigen Zahlen des Bundesinstituts für öffentliche Gesundheit zum heutigen Weltnichtrauchertag. Dabei ist der Trend unter Jugendlichen zuletzt deutlich vom Nikotin weggegangen. Christina Haaland, wie ist das denn zu erklären?
3: Offenbar sind es die neuen Nikotinprodukte jenseits der klassischen Zigarette, die einen besonderen Reiz für Jugendliche haben. Also Vapes und E-Zigaretten oder auch Nikotinbeutel. Der Studie zufolge rauchte im vergangenen Jahr fast jeder 10. Jugendliche zwischen 12 und 17 Jahren, vor allem Mädchen. Ein Anstieg um 3,5%. Erstaunlich, weil der Trend bei jungen Erwachsenen einen langfristigen Rückgang beim Rauchen zeigt. Niedersachsens Gesundheitsminister Andreas Philippi sieht im Rauchen, Dampfen und Vapen einen leichten Einstieg in die Sucht und fordert ein Verbot von Aromen in E-Zigaretten. Er verweist auf bundesweit rund 127.000 Menschen, die jedes Jahr an den Folgen des Rauchens sterben. Nach Zahlen der Kaufmännischen Krankenkasse aus Hannover ist auch der Anstieg von Rauchern in der zweiten Lebenshälfte enorm gestiegen. Raucher, warnt die KKH, lebt mit einem vielfach höheren Risiko für Lungentumore. Zugleich lohne sich der Ausstieg gesundheitlich in jedem Alter.
2: Die finanzielle Hilfe für bedürftige Studierende, das BAföG, wird zum Wintersemester offenbar nicht steigen. Bundesforschungsministerin Bär sagte den Funke Medien, die Reform werde von den Regierungsfraktionen nicht mehr unterstützt. Bär äußerte Verständnis für diesen Schritt. Aus Berlin berichtet Ruth Kirchner.
4: Die Lage von Studierenden in Deutschland bezeichnete Bär als privilegiert, weil es beispielsweise keine Studiengebühren gibt. Es sei auch, Zitat, kein Drama, wenn Studierende neben dem Studium jobben. Viele sammelten dabei wichtige Erfahrungen fürs Leben und den Beruf. Unionsfraktionschef Spahn

0: Altern und anderen Faktoren ab.
1: Private Vermieter in Deutschland zeigen sich zunehmend zurückhaltend bei energetischen Sanierungen. Das Institut der deutschen Wirtschaft hat in Zusammenarbeit mit einer Immobilienagentur etwa 1000 Vermieter online befragt. Demnach haben fast 60% derzeit keinerlei Pläne für neue Heizungen oder Dämmungen. Aus dem Report geht ebenfalls hervor, dass in den vergangenen Jahren nur die Hälfte der Vermieter in energetische Maßnahmen investiert haben. Dabei stammt der Immobilienbestand der Eigentümer überwiegend aus den Jahren vor 1994, sodass man von einem hohen Sanierungsbedarf ausgehen kann. In Hamburg entscheiden die Bürger heute über eine Olympia-Bewerbung der Stadt. Insgesamt dürfen rund 1,3 Millionen Hamburgerinnen und Hamburger abstimmen. Die Wahllokale sind noch bis 18 Uhr geöffnet. Ein Ergebnis soll am späten Abend feststehen. Damit das Referendum Erfolg hat, muss eine Mehrheit mit Ja stimmen. Und mindestens ein Fünftel der Wahlberechtigten muss für Olympia sein. Als Bewerber um die Spiele in den Jahren 2036, 40 oder 44 stehen bereits München, Berlin und die Rhein-Ruhr-Region fest. Hannover ist heute Ziel einer Fahrradsternfahrt. Der Fahrradclub ADFC erwartet mehr als 10.000 Teilnehmerinnen und Teilnehmer. Er will damit ein Zeichen für eine bessere Radinfrastruktur, sichere Radwege und eine nachhaltige Mobilität setzen. Die Teilnehmer sind in mehreren Umlandkommunen unterwegs und fahren gemeinsam in Richtung Maschsee. Deshalb werden zwischenzeitlich Schnellwege und Hauptverkehrsstraßen gesperrt. Die Feuerwehr im Kreis Cuxhaven hat gestern stundenlang einen Brand im Königsmoor bei Hagen im Bremischen gelöscht. Nach Angaben der Polizei standen ein Damm und 400 Quadratmeter Moor in Flammen. Das Feuer hatte sich schnell und auch unterirdisch ausgebreitet. Inzwischen ist es gelöscht. Die Brandursache ist noch unklar. Dass sich der Brand selbst entzündet hat, hält die Polizei aber nach dem Regen vom Vortag für unwahrscheinlich. Jetzt die Zeit, es ist gleich 13.05 Uhr.
2: Fragen Sie sich eigentlich auch gerade, was machen Sonne und Wolken? Nun kann ich Ihnen sagen, Sonne und Wolken wechseln sich ab. Und zwar nicht irgendwo, sondern heute Nachmittag hier bei uns. Im Süden des Landes, da gibt es gebietsweise Schauer und teilweise kräftige Gewitter. Im Norden, da ist es trockener und da gibt es mehr Sonne. Temperaturen gibt es natürlich auch. Und zwar etwa 18 Grad am Wasserturm von Langeoog und 24 Grad in Elershausen, in Tönse, in Eschede und auch vor dem Zeller Schloss. Im Oberharz heute 17 bis 20 Grad. Wind weht, abgesehen von Schauer- und Gewitterböen, eher schwach, teilweise mäßig und der kommt aus unterschiedlichen Ecken. Morgen am Montag, der 1. Juni dann, da ist es wolkig mit einzelnen Schauern, es gibt örtlich Gewitter. Gelegentlich ist es aber auch heiter. Am meisten Sonne gibt es morgen an der Küste. Höchstwerte 19 bis 23 Grad. Am Dienstag ist es wechselnd bewölkt mit Schauern oder Gewittern. Temperaturen dann bis 25 Grad.
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2: Ich wünsche Ihnen, Wetter hin oder her, einen schönen Sonntagnachmittag.
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0: Ändert sich in Sachsen wieder was Aktuelles von den Straßen. Plastikteil im Weg auf der A1 Bremen-Osnabrück zwischen Heudorf und Neunkirchen-Vörden. Hier bitte besondere Obacht. Ja, die Zeiten zurzeit, die sind heftig, nicht? Viele, viele Diskussionen werden geführt, alle überall auf der Welt, aber auch bei uns natürlich in Deutschland, auch bei uns in Niedersachsen. Und irgendwie haben wir manchmal so das Gefühl, ich weiß nicht, wie es Ihnen geht, dass wir verlernt haben, einander zuzuhören, miteinander zu reden, konstruktiv miteinander umzugehen, sich nicht sozusagen in Ecken stellen zu lassen, sondern einfach mal offen über alle Themen so zu reden, die uns zurzeit beschäftigen. Und da dachten wir uns, vielleicht können wir da mal ein bisschen was tun.
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0: La la la la. Eine ganze Menge Pfiff am Sonntagnachmittag hier bei uns bei NDR1 Niedersachsen mit den Jay Geisbells und Centerfold. Übrigens ein interessanter Song, da singt der Sänger über eine Frau, die er von früher kannte, also eine ehemalige Mitschülerin von ihm, die er dann später in einem Männermagazin entdeckt als Centerfold. Und er ist völlig entsetzt über diese ganze Geschichte. Also was für eine interessante Geschichte und hat für einen Hit gereicht bei der Jay Geils Band. Und sowas spielen wir alles hier bei uns bei NDR1 Niedersachsen.
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0: Ja, und das spielen wir auch. Immer am Sonntagvormittag hier zwischen 10 und 11, heute wieder bei Sören Ulrichs. Und da suchen wir ja immer was ganz Besonderes aus Niedersachsen, Ausflugstipps oder irgendwas, was mit Niedersachsen einfach in Verbindung gebracht wird. Und das tun nicht wir, sondern das tun unsere jungen Kolleginnen. In diesem Fall waren es heute Morgen Caroline, Lara und Luisa. Und die hatten ein interessantes Rätsel für Sie. Hören Sie mal.
3: Also das Haus, was wir suchen, das hat einen ganz bestimmten Namen.
4: Und das steht auf dem Gelände, das war früher mal eine Molkerei. Im Landkreis Gifhorn, in der Südheide.
3: Ich glaube, die Leute kennen den Ort dann nur, weil es da diese Wildtierstation gibt.
4: Eine Wildtierauffangstation für einheimische Tiere. Die haben Gänse und Uhus.
3: Und Papageien und Schildkröten.
4: Die werden ja alle gepflegt, die Tiere, und dann hoffentlich wieder ausgewildert. Und dann haben die Imker und Jäger und Leute, die Naturschutz machen und die sich auskennen mit Igeln und mit Hornissen und Wespen. Also wenn man Mitglied ist beim NABU, kann man da so rein. NABU? Was ist das? Naturschutzbund.
0: Nicht böse sein, aber ich habe so ein bisschen das Gefühl, richtig schwierig war das diesmal nicht, oder? Auf alle Fälle gab es ja auch mehrere richtige Lösungen, aber ausgelost wurde dann Yvonne Hüskes aus Polle. Und die musste dann ja bei Sören Ulrichs Farbe bekennen.
5: Frau Hüskes, sind Sie denn tierlieb?
6: Auf jeden Fall.
5: Dann würde das ja passen, ne, wenn Sie das Digitalradio gewinnen. Denn wir haben heute was gesucht?
6: Das NABU-Artenschutzzentrum in Leiferde.
5: Das Artenschutzzentrum in Leiferde. Und Sie liegen völlig richtig.
6: Jawohl, wie geil ist das denn?
5: Herzlichen Glückwunsch.
7: Das ist richtig.
8: Yippie, gewonnen.
5: Sie gewinnen Dabi, unser DAB Plus Gute-Laune-Radio.
6: Ich freue mich.

0: gleich halb zwei am Sonntagnachmittag. Heute ja durchaus teilweise zumindest sehr ungemütliches Wetter. Geschichte gerade passiert in Osnabrück. Da gab es wohl heute einen Blitzeinschlag an einer Kirche. Es ist Gott sei Dank nichts passiert, aber in der Kirche, da war gerade eine kleine Taufe am Gange. Also sozusagen ein himmlisches Zeichen, dass dieses Kind, was da getauft wird, also ein besonders aufregendes Leben haben dürfte. Schätze ich mal. Nichts passiert, Gott sei Dank, aber eben heute in Osnabrück ein Blitzeinschlag in einer Kirche. Wohl abgeleitet worden, der Blitz. Hier ist das aktuelle Wetter. Das sieht auf Nordrhein-Neckar gar nicht so schlecht aus. Gerade aktuell da wolkenloser Himmel am großen Leuchtturm 16 Grad. Ansonsten haben wir aber Regen in Braunlage bei 16 Grad. Regenschauer auch in Göttingen am Gänseliesel 21 Grad. Dicke Wolken Braunschweig 20 Grad. Dicke Wolken auch Hannover 20 Grad. Gewitter in Osnabrück bei 19. Am Alten Kran in Lüneburg auch 19 Grad bei Regen. Bremen am Roland 17 Grad, bedeckter Himmel dazu. Und Oldenburg auch bewölkter Himmel bei 21 Grad.
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0: Vorsicht bitte auf der A30 Bad Oeynhausen nach Osnabrück zwischen Kirchlengern und Hiddenhausen, der Unfallstelle nicht abgesichert. A1 Hamburg-Osnabrück zwischen Uphusen-Bremen-Mahndorf und Arsten, 6 Kilometer stockender Verkehr. 5 Kilometer stockend. A1 Osnabrück-Bremen zwischen Dreieckstur und Bremen-Arsten, 9 Kilometer. A7 Hamburg-Hannover zwischen Schneferdingen und Dorfmark. A7 Kassel-Hannover zwischen Kassel-Nord und Werra-Talbrücke, 5 Kilometer Stau. Die A30 Osnabrück-Bad Oeynhausen ist zwischen Osnabrück-Nahne und Nattbergen nach einem Unfall gesperrt. Hier gibt es 4 Kilometer Stau. Im Raum Uelzen, da läuft gerade der OSEE-Triathlon. Deswegen müssen Sie da bis ca. 18 Uhr mit so ein paar Problemen auf den Straßen rechnen. Osnabrück, da läuft ja eine Bombenentschärfung. Der Bereich um den Fundort im Lokviertel ist evakuiert. Und ein Evakuierungszentrum ist in der Gesamtschule Schinkel eingerichtet. Der Hauptbahnhof ist von den Sperrungen auch betroffen, wird nicht angefahren, die Züge werden umgeleitet. Hannover, hier das Ruder von Bennigsenufer zwischen Geibelstraße und Kurt-Schwitters-Platz wegen des Fahrradfestes am Maßstab ist ca. 23 Uhr beidseitig gesperrt. Und an der Elbfähre Glückstadt-Wischhafen aktuelle Wartezeit ab Glückstadt bis zu einer Stunde, ab Wischhafen sogar bis zu 1,5 Stunden.
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0: Ja, und auch wenn das Wetter vielleicht heute nicht ganz zum Grillen einlädt, bei uns gibt es gleich noch ein paar Tipps in Sachen Grillen. Da fällt mir ein, ich habe dieses Jahr auch noch gar nicht gegrillt, das sollte ich mal langsam anfangen, was? Aber heute Nachmittag wird das nichts. Aber für Sie vielleicht ganz wichtige Tipps, vielleicht spontan heute, wenn mal zwischendurch die Sonne doch rauskommt, dann können Sie die vielleicht gleich umsetzen. Also, Grilltipps hier gegen 13.40 Uhr.

0: Keine Frage, in der vergangenen Woche war das Wetter wieder richtig schön warm und da haben natürlich die meisten von Ihnen schon den Grill wieder rausgeholt. Was heißt schon? Es wurde ja langsam Zeit. Und wir müssen mal feststellen, längst kommt weit mehr auf den Grill als die klassische Bratwurst oder das Schweinenackensteak. Da geht es um Gemüse, Pilze und auch vor allem Käse wird immer beliebter. Nun trauen sich aber längst nicht alle Grünzeug oder Käse direkt auf den Rost zu legen. Und da haben wir gedacht, das müssen wir doch mal klären. Ne? Ernährungsberaterin Sabine Schütze aus unserer ARD-Verbraucherredaktion, die hat jetzt mal so ein paar Tipps, die es uns einfach machen mit den zusätzlichen Angeboten auf dem Grill. Welches Gemüse kann man denn so direkt auf den Grillrost legen?
1: Gefüllte Paprika oder Fleischtomaten zum Beispiel, vorgegarte halbierte Kartoffeln, aber auch Gemüse pur wie grüner Spargel oder Zucchini und Auberginen, die längs in Scheiben geschnitten worden sind, ebenso Pilze wie Austernseitlinge, die werden alle einfach nur mit Öl eingepinselt, damit sie nicht am Grillrost kleben bleiben. Wenn sie fertig sind, brauchen das Gemüse und die Pilze nur noch etwas Salz, vielleicht zusätzlich noch eine italienische Cremolata, so zum Verfeinern. Der frische Geschmack dieser Würzmischung aus glatter Petersilie, Zitrone und etwas Knoblauch, der entfaltet sich perfekt auf den warmen Pilzen und dem Gemüse.
0: Gerade ja schon gesagt, Käse ist auch beliebt beim Grillen, aber welcher kann auf dem Rost und welcher lieber nicht?
1: Absolut unproblematisch ist Halloumi, dieser feste, salzige Käse aus Zypern. In Scheiben schneiden, einölen und dann 2 bis 3 Minuten auf jeder Seite grillen. Je wärmer er gegessen wird, desto weniger quietscht er zwischen den Zähnen. Es gibt inzwischen sogar Grilltaler, die damit werben, nicht zu quietschen. Nur sind die kein Käse, sondern lediglich eine Käsezubereitung mit etlichen Zusatzstoffen. Nicht zu verwechseln übrigens mit den Packungen, auf denen Grillkäse steht, da ist tatsächlich Käse drin. Das kann fester Käse sein, aber auch Camembert-ähnlicher Käse, der cremiger ist und vorsichtig gegrillt werden muss. Mein Tipp dafür, auf eingeölte Rosmarinzweige legen. Und es gibt natürlich noch Salzlakenkäse wie Feta oder Hirtenkäse. Weil der aber krümelig ist und auf dem Grill zerfallen würde, sollte der in Päckchen verpackt auf den Grill oder in längs aufgeschnittene Spitzpaprika zum Beispiel, auch sehr lecker.
0: Tja, vielen Dank an Sabine Schütze aus unserer ARD-Verbraucherredaktion. Ich weiß nicht, wie geht es Ihnen jetzt? Also was haben Sie gerade bekommen? Also ich habe gerade auch was bekommen und zwar richtig Appetit. Aber hier vor unserem Funkhaus geht mit Grillen gerade gar nichts. Hier kommt richtig Wasser runter. Oh wei, oh wei, oh wei.

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2: Und heute haben wir wieder so einen Fall aus der Kategorie, ach ja, das habe ich eigentlich auch noch nicht gewusst. Also, wenn die Woche gut gelaufen ist oder nicht, dann machen wir einen Haken dran. Genauso wie an die To-Do-Liste, die Korrektur oder ein fertiges Projekt. Wir haken irgendwie alles ab. Aber warum machen wir das? Also, wieso machen wir nicht einen Kreis dran oder ein Dreieck, sondern ein Häkchen?
3: Das hat was mit den Römern zu tun. Naja, vielleicht auch mit den Franzosen, das ist nicht ganz klar. Aber auf alle Fälle hat der Haken was mit einer Abkürzung zu tun. Und die ist schon ziemlich alt, denn das begann in der Antike. Damals schrieben hohe Beamte und Gelehrte auf Wachstafeln oder auf Papyrus. Und meist waren das Listen. Wenn die bearbeitet waren oder geprüft, dann kennzeichneten sie die mit einem kleinen V. So, und jetzt kommt der Teil, bei dem sich die Fachleute nicht so sicher sind. Dieses V könnte die Abkürzung sein für das lateinische Wort vidi, das heißt, ich habe es gesehen. Oder für veritas, das heißt, das ist richtig oder wahr. Oder aber es könnte auch die Abkürzung für das französische Wort vu sein, das heißt auch gesehen. Aber wie dem auch sei, jetzt stell dir vor, Franzose oder Römer, ist egal. Du bearbeitest eine Liste nach der anderen und kennzeichnest alle mit diesem kleinen V. Ja, da kann schon mal Schwung in die Feder kommen und dann ist plötzlich der rechte Teil des kleinen V länger als der andere und dann, richtig, sieht's aus wie ein Häkchen. So eins, was wir gleich auch wieder benutzen, wenn wir diese Woche abhaken.
2: Was schlau, diese Anja Westphal. Danke für die Infos. Hier noch eine wichtige Info von uns von NDR Niedersachsen. Vorsicht, A1 Bremen, Hamburg. Da bitte Obacht zwischen Posthausen und Stuckenborsten. Da brennt ein Fahrzeug.

0: Eine Minute noch. Und dann haben wir es 14 Uhr heute an diesem wettertechnisch doch durchwachsenen Sonntag.
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0: Da ist die Lage auch durchwachsen. 6 Kilometer stockt es auf der A1 Hamburg-Osnabrück zwischen Uckhusen-Bremen-Mahndorf und Asten. 5 Kilometer auf der A1 Osnabrück-Bremen zwischen Dreieckstur und Asten. Die A1 Bremen-Hamburg zwischen Euthen und Posthausen gesperrt. Da laufen gerade Löscharbeiten. A7 Hamburg-Hannover zwischen Schneeferdingen und Dorfmark. 9 Kilometer stockender Verkehr. 6 Kilometer Stau. A7 Kassel-Hannover zwischen Kassel-Nord und Lutterberg. Dauert hier etwa so eine Stunde länger. A30 Bad Oeynhausen nach Osnabrück zwischen Kirchlengern und Hittenhausen. 2 Kilometer Stau nach einem Unfall. In Osnabrück eine Bombenentschärfung. Der Bereich um den Fundort im Lokviertel ist evakuiert. Ein Evakuierungszentrum in der Gesamtschule Schinkel eingerichtet. Der Osnabrücker Hauptbahnhof wird zurzeit auch nicht angefahren, ist von dieser Sperrung auch betroffen. Und die Züge werden einstweilen erstmal umgeleitet.
2: Es ist 14 Uhr.
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2: Mit Mila Weidelhofer. Einen schönen guten Tag. Die Schlagzeilen. Jugendliche rauchen laut Studie wieder mehr. FDP diskutiert bei Bundesparteitag über künftigen Kurs. Erster von zwei Weltkriegsblindgängern im Osnabrücker Lokviertel ist entschärft. Und das Wetter wechselhaft, gebietsweise Schauer bis 24 Grad. Jugendliche rauchen wieder mehr. Das zeigen Zahlen des Bundesinstituts für öffentliche Gesundheit zum heutigen Weltnichtrauchertag. Dabei ist der Trend unter Jugendlichen zuletzt deutlich vom Nikotin weggegangen. Christina Harland, wie ist das zu erklären?
3: Offenbar sind es die neuen Nikotinprodukte jenseits der klassischen Zigarette, die einen besonderen Reiz für Jugendliche haben. Also Vapes und E-Zigaretten oder auch Nikotinbeutel. Der Studie zufolge rauchte im vergangenen Jahr fast jeder 10. Jugendliche zwischen 12 und 17 Jahren, vor allem Mädchen. Ein Anstieg um 3,5%. Erstaunlich, weil der Trend bei jungen Erwachsenen einen langfristigen Rückgang beim Rauchen zeigt. Niedersachsens Gesundheitsminister Andreas Philippi sieht im Rauchen, Dampfen und Vapen einen leichten Einstieg in die Sucht und fordert ein Verbot von Aromen in E-Zigaretten. Er verweist auf bundesweit rund 127.000 Menschen, die jedes Jahr an den Folgen des Rauchens sterben. Nach Zahlen der Kaufmännischen Krankenkasse aus Hannover ist auch der Anstieg von Rauchern in der zweiten Lebenshälfte enorm gestiegen. Raucher, warnt die KKH, lebten mit einem vielfach höheren Risiko für Lungentumore. Zugleich lohne sich der Ausstieg gesundheitlich in jedem Alter.
2: In Berlin setzt die FDP ihren Bundesparteitag fort. Den Delegierten liegt ein Leitantrag des Bundesvorstands vor. Es geht um den künftigen Kurs der Partei. Aus Berlin, Clemens Schulze.
4: Der Leitantrag beinhaltet 5 Punkte. Die FDP will einen modernen Staat durch massiven Bürokratieabbau und einen dynamischen Arbeitsmarkt. Generalsekretär Hagen sagte an diesem Punkt, der Missbrauch des Sozialstaates müsse beendet werden. Wer arbeiten könne, müsse auch arbeiten, so Hagen. Drittens will die FDP die derzeitige Verschuldung beenden. Dazu sollen Subventionen abgebaut und die Einkommensteuer vereinfacht werden. Hagen forderte außerdem ein gerechtes Rentensystem durch flexiblen Renteneintritt und die Einführung einer Aktienrente. In der Energiepolitik will die FDP die Wiedereinführung der Atomkraft vorantreiben. In ersten Wortmeldungen wurde deutlich, dass der Leitantrag nicht nur auf Zustimmung stößt. Gerade die Forderung auf Einschränkung der Teilzeit sowie die Einführung von 2 Karenztagen für erkrankte Arbeitnehmer sorgte für Widerspruch. Hier könnten sich die gestern zutage getretenen Gräben in der FDP erneut zeigen. Das könnte für den neuen Parteichef Kubicki zum Problem werden, auch mit Blick auf die 3 Landtagswahlen im September in Ostdeutschland.
2: Die Internationale Atomenergiebehörde verlangt Zugang zum Ukraine.

0: zu stark beschädigt, um entschärft zu werden. Und 1600 Menschen mussten aufgrund der Arbeiten schon am Morgen ihre Wohnungen und Häuser verlassen. Mutmaßlich ist die heutige Evakuierung die letzte im Lokviertel. Hier gab es in den vergangenen Jahren zahlreiche Funde von Blindgängern. Aus Wut über die niedrigen Milchpreise haben Landwirte am Mittag im Landkreis Aurich protestiert. Zum morgigen Weltmilchtag haben 16 Landwirte rund 30.000 Liter Milch auf ein Feld in der Gemeinde Krummhörn gesprüht, teilte der Bund der Milchviehhalter mit. Die eigentliche Verschwendung finde aber nicht auf dem Feld statt, sondern im Markt, wenn der Milchpreis so niedrig sei, dass die Landwirte nicht einmal ihre Kosten decken könnten, sagte ein Sprecher. In Hannover ist ein Autofahrer durch eine Fußgängerzone gerast. Menschen mussten zur Seite springen, um nicht überfahren zu werden, teilte heute die Polizei mit. Der 18-Jährige war in der Nacht gleich zweimal mit überhöhtem Tempo im Stadtteil Linden unterwegs. Beide Male mussten sich Passanten mit Sprüngen zur Seite retten. Ein Polizist konnte das Auto schließlich stoppen. Gegen den 18-Jährigen wird nun ermittelt. Jetzt noch die Zeit. Es ist 14.04 Uhr.
1: Und dann haben wir nochmal Zeit fürs Wetter. Heute am Sonntagnachmittag, 31. Mai. Da wechseln sich Sonne und Wolken ab. Im Süden gibt es mal einen Schauer, teilweise auch kräftige Gewitter. Im Norden ist es ein bisschen trockener und da gibt es auch ein bisschen Sonne. Die Temperaturen heute 18 Grad an der Kuhlbach in Cuxhaven, 24 Grad an der Rattenfängerhalle in Hameln in Salzhemmdorf und am Ernst-Feuerhake-Brunnen in Koppenbrügge. Im Oberharz 17 bis 20 Grad. Der Wind weht, abgesehen von Schauer- und Gewitterböen, eher schwach, teilweise mäßig, kommt aus unterschiedlichen Ecken. Morgen am Montag, dann ist der 1. Juni schon da. Da ist es wolkig mit einzelnen Schauern, es gibt hier und da auch Gewitter. Gelegentlich ist es aber auch heiter. Am meisten Sonne gibt es an der Küste. Höchstwerte morgen 19 bis 23 Grad. Am Dienstag Temperaturen bis 25 Grad. Und da ist es wechselnd bewölkt mit Schauern oder Gewittern.
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1: Und jetzt beginnt sie wieder, unsere Jagd in Sachen Hitmixer. Wir haben einen ganz besonderen Song vermixt und Sie müssen uns sagen, welchen. Und dann haben Sie die Chance auf dem Dabi, ein DAB Plus Radio direkt von uns. Das sind so ganz besondere DAB Plus Radios, die es nur von uns so gibt. Natürlich bestmögliche Qualität. Und wir werden gleich mal unseren ersten Mix anbieten, so gegen 14.10 Uhr hier bei uns. Und dann haben Sie drei Chancen, genauer hinzuhören und zu sagen, jo, das ist der Song, der heute gesucht wird. Mit ein bisschen Glück gewinnen Sie dann ein Dabi hier bei uns. 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

0: N1 Niedersachsen, aktueller Verkehrsservice. Vorsicht bitte, A7, wenn Sie unterwegs sind nach Hannover, zwischen dem Elbtunnel und Waltershof steht ein defekter PKW. Hier bitte besondere Obacht. Ja, und jetzt stellt sich die Frage, wie wäre es in diesem Monat Mai, der ja nun heute zu Ende geht, noch mit einem neuen Radio?
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0: Ja, Sie können Davi gewinnen, aber Sie sollten uns sagen, welchen Song suchen wir heute? So klingt er normalerweise nicht, aber im Rückwärtsgang schon.

Jo, also tauschen möchte ich jetzt nicht mit Ihnen. Ich glaube, ich würde das nicht rausfinden. Zumindest nicht mit diesem Mix. Wir haben nachher noch welche. Da ist es, glaube ich, ein bisschen einfacher. Aber vielleicht wissen Sie ja jetzt schon, welchen Song wir suchen heute im Hitmixer am 31. Mai. Wenn ja, dann gerne schnell melden über unsere NDR Niedersachsen App. Wichtig, richtige Lösung, Ihre Telefonnummer, Ihren Namen oder Sie rufen an über 08000 88 00 99.

0: In Sachsen noch ein aktueller Verkehrsservice. Vorsicht bitte auf der A7 Hannover-Hamburg zwischen Wellendorf und Berghof. Da eine Ölspur auf der Straße. Bitte auch hier wieder besondere Obacht.
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0: Also ich muss ja mal sagen, Sie sind gut, ihr seid gut. So viele jetzt schon richtige Lösungen hätte ich nicht erwartet. Wobei einige liegen knapp daneben. Nehmen wir doch mal den zweiten Mix, oder?

Klingt irgendwie nach einem Jodelkurs, ne? Aber von wem ist dieser Jodelkurs? Wenn Sie es wissen, schnell die richtige Lösung schicken über die NDR Niedersachsen-App mit Telefonnummer, richtiger Lösung und natürlich Ihrem Namen oder anrufen über 08000 88 00 99.

0: Das Wetter heute am letzten Maitag. So sah es aus. Letzte halbe Stunde bei uns im Norden. Auf Norderney hatten wir 16 Grad bei bedecktem Himmel. Oldenburg am Schlossplatz 21 Grad. Auch hier Wolken am Himmel. Dicke Wolken auch über Bremen bei 18. In Lüneburg hat es sogar geregnet bei 18 Grad. Osnabrück, dicke Wolken vor dem Rathaus des Westfälischen Friedens 20 Grad. Regen auch in Hannover am Landtag 18. Bedeckter Himmel über Braunschweig bei 21 Grad. Bewölkter Himmel über Göttingen am Nonnenstieg 23 Grad. Und Braunlage, bewölkter Himmel bei 18 Grad.
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0: Irgendwie so ein Wetter durcheinander und auch auf den Straßen läuft vieles durcheinander. Vorsicht bitte auf der A7 Hannover-Hamburg zwischen Elbtunnel und Waltershof, defekter PKW. Vorsicht auch A7 Hannover-Hamburg zwischen Mellendorf und Berghof, Ölspur auf der Straße. Ansonsten 4 Kilometer stockender Verkehr auf der A1 Lübeck-Hamburg vor dem Dreieck Norderelbe. 4 Kilometer stockt es auch auf der A1 Bremen-Osnabrück zwischen Uphusen-Bremen-Mahndorf und Asten. 3 Kilometer Stau auf der A1 Osnabrück-Bremen zwischen Brinkum und Asten. A7 Hamburg-Hannover zwischen Schneeferdingen und Dorfmark, 9 Kilometer stockender Verkehr. A7 Hannover nach Flensburg zwischen Hausbruch und dem Elbtunnel, 3 Kilometer stockend. A30 Bad Oeynhausen nach Osnabrück zwischen Kirchlengern und Hittenhausen, 2 Kilometer Stau nach einem Unfall. Im Raum Uelzen, da läuft gerade der Osee-Triathlon und deswegen gibt es da bis ca. 18 Uhr ein paar Probleme auf den Straßen, gesperrte Straßen, ähnliches. Bitte hier auch besondere Obacht. Osnabrück, Bombenentschärfung, haben wir auch in den Nachrichten darüber berichtet. Der Bereich rund um den Fundort im Lokviertel ist evakuiert. Ein Evakuierungszentrum befindet sich in der Gesamtschule Schinkel. Der Hauptbahnhof von Osnabrück, der ist auch betroffen von der Sperrung, wird nicht angefahren. Die Züge werden umgeleitet. Hannover, Ruder von Bennigsen Ufer zwischen Geibelstraße und Kurt-Schwitters-Platz wegen des Fahrradfests am Marschsee bis ca. 23 Uhr beidseitig gesperrt. Und an der Elbfähre Glückstadt-Wischhafen Wartezeit ab Glückstadt bis zu einer Stunde, ab Wischhafen bis zu 1,5 Stunden.
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0: Was wäre so ein Sonntag ohne unseren Hitmixer? Gleich noch eine Version von unserem Song, den wir heute suchen. Und wenn Sie dann sagen, jo, den suchen wir, dann bitte schnell melden. Und dann können Sie ein Dabi gewinnen, ein DAB Plus Radio. Ein Tipp haben wir noch und der kommt so in circa 8 Minuten.

0: Zwei neue Infos von uns für die Straßen hier bei NR1 Niedersachsen. Vorsicht bitte auf der A1 Bremen-Osnabrück. Zwischen Kloppenburg und Vechta eine Unfallstelle, nicht abgesichert. Und das auch auf der B401 Dörpen nach Oldenburg. Zwischen B70 Dörpen und Neuburger Neulehe. Auch da eben eine Unfallstelle, noch nicht abgesichert.
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0: Ach, geben Sie es doch zu, Sie wissen es doch längst, welchen Song wir heute suchen. Ganz so schwer ist es ja, glaube ich, nicht gewesen bei unserem zweiten Mix. Jetzt haben wir noch eine ganz besondere Collage hier für Sie, den Big Band Mix von unserem heutigen Song.
2: Ihnen wäre sowas sicher nie passiert.

Naja. Jetzt dürfte ja wohl alles klar sein. Also, wenn Sie die Lösung schnell durchgehen wollen, das geht über die App, über die NDR Niedersachsen App bitte. Aber wichtig ist, Name und eine Telefonnummer zum Zurückrufen angeben oder schnell noch anrufen. 08000 88 00 99. Und es geht um ein DAB Plus Radio.

0: 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Hier geht's ganz schön rund bei uns. Es gibt morgens, vormittags bei uns immer sonntags ein Derby zu gewinnen und eben auch nachmittags in unserem ganz beliebten Spiel.
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0: Und so klang die Version heute. Oh Gott, oh Gott.

0: Ja, ich würde ja sagen, zum Schluss war es wirklich relativ einfach. Marlene Wessel aus Hemmo ist am Telefon. Frau Wessel.
1: Ja, hallo.
0: Hallo. Welchen Song haben wir gesucht?
1: Und zwar Heinz-Rudolf Kunze mit Finden Sie Mabel.
0: Das ist richtig.
1: Juhu.
0: Im Mai noch ein neues Derby gewonnen. Herzlichen Glückwunsch.
1: Ja, wunderbar.
0: Ja, haben Sie nicht schlecht gemacht. Sind Sie irgendwie Heinz-Rudolf Kunze verbunden? Sind Sie Fan von Heinz-Rudolf Kunze?
1: Ja, früher habe ich ihn schon ganz gerne mal gehört.
0: Aber jetzt in letzter Zeit nicht mehr so?
1: Weniger.
0: Ja, er macht ja zwar immer noch tolle Alben oder so, aber so richtige Hits hat er ja eigentlich nicht mehr, ne?
1: Ja.
0: Aber in den 1980er Jahren, da war das schön. Wie ist denn das Wetter bei Ihnen in Hemmo? Haben Sie auch so?
1: Ja, es scheint die Sonne, es ist gutes Wetter, nicht so heiß.
0: Ach so, gucke mal. Und hat es bei Ihnen heute auch schon richtig geregnet oder eher nicht so?
1: Nee, noch nicht so.
0: Oh ja, kann vielleicht noch kommen oder so. Also es ist ja irgendwie so regenmäßig, kann man das gar nicht einordnen. Irgendwie ist plötzlich was da und dann wieder weg und so.
1: Ja, ja.
0: Ja, Frau Wessel, dann wünsche ich Ihnen einen schönen Sonntag. Mit oder ohne Regen, auf alle Fälle demnächst mit dem Dabi, denn das kommt in den nächsten Tagen bei Ihnen vorbei.
1: Super.
0: Unser DAB Plus Radio.
1: Ja. Da freue ich mich. Dankeschön.
0: Gerne. Und jetzt Heinz-Rudolf Kunze. Mit Finden Sie Mäbel. Ne, vorher finden wir hier noch einen Verkehrsservice. Oh wei, oh wei, wei. Vorsicht, A30, Osnabrück-Rheine, Osnabrück-Hellern. Da liegen mehrere Steine im Weg. Also hier bitte besondere Vorsicht.

0: Schönen Nachmittag mit uns, mit NR1 Niedersachsen. 2 Minuten noch und dann haben wir es 15 Uhr.
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0: Vorsicht, A1 Bremen-Osnabrück zwischen Kloppenburg und Vechta. Unfallstelle nicht abgesichert. Und Vorsicht auch A30 Osnabrück-Rheine in Höhe Osnabrück-Hellern. Da liegen mehrere Steine auf der Autobahn. A1 Lübeck-Hamburg zwischen Billstedt und Dreieck-Norderelbe. 4 Kilometer stockender Verkehr. A1 Bremen-Osnabrück zwischen Uphusen-Bremen-Marndorf und Arsten auch 4 Kilometer stockend. 3 Kilometer Stau auf der A1 Osnabrück-Bremen zwischen Brinkum und Arsten. A1 Bremen-Hamburg zwischen Olten und Posthausen, 5 Kilometer Stau, da ist die Feuerwehr im Einsatz. A7 Hamburg-Hannover zwischen Schneverdingen und Dorfmark, 9 Kilometer stockender Verkehr. A7 Hannover-Flensburg zwischen Hamburg-Hausbruch und dem Elbtunnel, 3 Kilometer stockend. Im Raum Uelzen, der Osee-Triathlon, bis ca. 18 Uhr müssen Sie da mit ein paar gesperrten Straßen rechnen. Osnabrück, die Bomben im Lokviertel wurden unschädlich gemacht. Alle Sperrungen sind aufgehoben. Das hört sich gut an. Und mal wieder Dank an diejenigen, die das da alles immer organisieren. Ist auch nicht so einfach. Hannover, das Ruder von Bennigsenufer ist zwischen Geibelstraße und Kurt-Schwitters-Platz bis ca. 23 Uhr beidseitig gesperrt. Grund, das Fahrradfest am Maschsee. Und an der Elbfähre Glückstadt-Wischhafen die aktuelle Wartezeit jeweils bis zu 1 Stunde. Das war's aber von den Straßen und von den Fähren, soweit möglich. Gute Fahrt natürlich für Sie.

0: Es ist 15 Uhr.
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0: Mit Mila Weidelhofer einen schönen guten Tag. Die Schlagzeilen. Jugendliche rauchen laut Studie wieder mehr. Koalition diskutiert über BAföG-Erhöhung für Studierende. Kampfmittelräumdienst beseitigt erfolgreich zwei Blindgänger in Osnabrück. Und das Wetter, gebietsweise Schauer, teils kräftige Gewitter bis 24 Grad. Nach den Nachrichten hören Sie eine Unwetterwarnung. Jugendliche rauchen wieder mehr. Das zeigen Zahlen des Bundesinstituts für öffentliche Gesundheit zum heutigen Weltnichtrauchertag. Dabei ist der Trend unter Jugendlichen zuletzt deutlich vom Nikotin weggegangen. Christine Harland, wie ist das zu erklären?
2: Offenbar sind es die neuen Nikotinprodukte jenseits der klassischen Zigarette, die einen besonderen Reiz für Jugendliche haben. Also Vapes und E-Zigaretten oder auch Nikotinbeutel. Der Studie zufolge rauchte im vergangenen Jahr fast jeder 10. Jugendliche zwischen 12 und 17 Jahren, vor allem Mädchen. Ein Anstieg um 3,5%. Erstaunlich, weil der Trend bei jungen Erwachsenen einen langfristigen Rückgang beim Rauchen zeigt. Niedersachsens Gesundheitsminister Andreas Philippi sieht im Rauchen, Dampfen und Vapen einen leichten Einstieg in die Sucht und fordert ein Verbot von Aromen in E-Zigaretten. Er verweist auf bundesweit rund 127.000 Menschen, die jedes Jahr an den Folgen des Rauchens sterben. Nach Zahlen der Kaufmännischen Krankenkasse aus Hannover ist auch der Anstieg von Rauchern in der zweiten Lebenshälfte enorm gestiegen. Raucher, warnt die KKH, lebt mit einem vielfach höheren Risiko für Lungentumore. Zugleich lohne sich der Ausstieg gesundheitlich in jedem Alter.
0: Die Bundesregierung ist sich offenbar uneins über die Ausbildungsförderung BAföG. Bundesforschungsministerin Beer von der CSU hatte gegenüber der Funke-Gruppe geäußert, dass sie damit rechnet, dass das BAföG für Studierende vorerst nicht wie geplant angehoben wird. Dem hat die SPD jetzt widersprochen. Aus dem ARD-Hauptstadtstudio berichtet Ruth Kirchner.
3: Die SPD-Fraktion im Bundestag stehe geschlossen zur BAföG-Reform, auf die sich die Regierungsparteien im Koalitionsvertrag verständigt hatten, sagt SPD-Fraktionsvize Esther. Sie bezeichnet die Äußerungen von Beer als schlicht falsch und nicht zutreffend. Mit Bundesfinanzminister Klingbeil, SPD, sei bereits eine Finanzierung der geplanten Reformen sichergestellt worden. Die Union dürfe jetzt kein Chaos verursachen, so die SPD-Politikerin. Doch in der Union wächst offenbar der Widerstand gegen die Erhöhung der BAföG-Leistungen. Unionsfraktionschef Spahn hat sie bereits vor einer Woche in Frage gestellt. Staatliche Leistungen könnten absehbar nicht erhöht werden, sagte er und nannte dabei auch das BAföG. Der Koalitionsvertrag von Union und SPD sieht vor, in diesem Jahr zum Wintersemester die Wohnkostenpauschalen für Studierende, die nicht mehr bei den Eltern leben, anzuheben. Zum Wintersemester im nächsten Jahr ist demnach eine Anhebung des sogenannten BAföG-Grundbedarfs geplant. Aktuell sind das 475 Euro. Wie viel BAföG-Studierende tatsächlich bekommen, hängt vom Einkommen der Eltern und anderen Faktoren ab.
0: Der Sieg von Paris Saint-Germain gegen den FC Arsenal in der Fußball-Champions League hat in Frankreich zu Ausschreitungen geführt. Laut dem Innenministerium gab es in 15 Städten Plünderungen, es wurden Barrikaden errichtet, Autos in Brand gesetzt und Polizisten angegriffen. Rund 200

0: Bewerbung der Stadt. Insgesamt dürfen rund 1,3 Millionen Hamburgerinnen und Hamburger abstimmen. Die Wahllokale sind noch bis 18 Uhr geöffnet. Ein Ergebnis soll am späten Abend feststehen. Damit das Referendum Erfolg hat, muss eine Mehrheit mit Ja stimmen und mindestens ein Fünftel der Wahlberechtigten muss für Olympia sein. Als Bewerber um die Spiele in den Jahren 2036, 40 oder 44 stehen bereits München, Berlin und die Rhein-Ruhr-Region fest. Und ein Unfall, Vorsicht auf der B3, B188, Hannover Richtung Wolfsburg, zwischen der A37 Beinhorn und der B443 Burgdorf West Schillerslage, ist eine ungesicherte Unfallstelle. Jetzt noch die Zeit. Es ist 15.05 Uhr.
1: Und damit nochmal Zeit fürs Wetter. Und es ist so, wie es nun mal auch angekündigt war. Es gibt so einen Misch von allem. Also ein Mix aus Sonne und Wolkenschauer sind dabei. Teilweise kräftige Gewitter. Das gilt vor allen Dingen für den Süden. Im Norden ist es ein bisschen trockener. Und da scheint dann wohl auch mal länger die Sonne. Die Temperaturen erreichen heute 18 Grad am Hafen von Bensersiel. Und 24 Grad in Bovenden, in Nörten-Hardenberg und an der Dorfkirche in Waake. Im Oberharz 17 bis 20 Grad. Wind weht, ja, und abgesehen von Schauer- und Gewitterböen eher schwach, teilweise mäßig. Morgen am Montag, da ist es wolkig mit einzelnen Schauern. Es gibt örtlich Gewitter. Gelegentlich ist aber auch heiter morgen. Am meisten Sonne gibt es an der Küste. Höchstwerte morgen zwischen 19 und 23 Grad. Am Dienstag dann sogar wieder bis 25 Grad. Aber Dienstag, das ist wechselnd bewölkt mit Schauern oder Gewittern. Und jetzt kommt die Unwetterwarnung. Für heute gilt jetzt erstmal für eine Stunde. Der Deutsche Wetterdienst warnt im südlichen Niedersachsen vor schwerem Gewitter mit Sturmböen, heftigem Starkregen und Hagel. Wir halten Sie natürlich auf dem Laufenden.
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1: Ich hab so das Gefühl, Mensch, Ende Mai wird nochmal alles rausgeholt, was man so haben kann in Sachen Wetter. Ne? Wolken, Schauer, kräftige Gewitter, ein bisschen Sturm an der anderen Stelle, Sonne. Also, ich hoffe, Sie haben einen schönen Sonntagnachmittag, egal welches Wetter Sie da gerade erwarten können. Aber möglichst ruhig natürlich.
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0: Schönen Sonntag. Heute der 31. Mai. Der Mai also sozusagen fast schon zu Ende. Morgen der 1. Juni. Und immer am ersten Monat, ja, am ersten Montag des Monats. 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

0: Glückszeit bei uns bei NDR 1 Niedersachsen. Es ist 15.20 Uhr und es ist Sonntag. Und der Mai geht nicht zu Ende, ohne dass ich nicht doch noch so eine kleine Portion Glück mit auf den Weg bekomme. Wir sprechen ja immer sonntags über Dinge, die uns glücklicher machen. Und heute geht es ums Bäume umarmen. Das höre ich immer mehr auch aus meinem Bekanntenkreis, dass Menschen Bäume umarmen. Habe ich noch nicht gemacht, aber vielleicht ist das ja wirklich was Schönes. Das klingt auch ein bisschen komisch, aber es kann wohl durchaus gut tun.
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2: Hallo, hier ist Regine Stünkel, Ihre Glücksbringerin. Bäume können uns helfen, uns zu entspannen und gesund zu bleiben. Wir tun dann vor allem etwas gegen Stress. Eine Studie von der Universität in Michigan belegt das. Denn beim Umarmen eines Baums reduziert sich in unserem Körper das Cortisol. Das ist ja ein Stresshormon. Wenn wir dauerhaft zu viel davon haben, können wir beispielsweise oft schlechter schlafen oder erkranken schneller an Diabetes. Beim Umarmen eines Baums werden wir in der Regel ruhiger, unser Blutdruck sinkt und auch der Puls verlangsamt sich. Die Natur entschleunigt uns also gut. Der britische Autor Matt Haig, der hat einmal gesagt, Finnland ist offiziell das glücklichste Land der Welt. Es besteht zu 75% aus Wald. Ich glaube, diese Fakten hängen zusammen. Der Wald macht also glücklich. Im Weserbergland fand jetzt im Mai die erste deutsche Meisterschaft im Bäume umarmen statt. Die Idee kam, na klar, von den Glücksweltmeistern, den Finnen. Vielleicht probieren Sie es ja gleich heute auch mal selbst aus und umarmen beim Spaziergang einfach mal einen Baum. In diesem Sinne wünsche ich Ihnen einen glücklichen Sonntag.

0: All That She Wants. Alles, was sie wollte, war einen ausführlichen Wetterbericht. Den können wir natürlich anbieten an dieser Stelle hier. Und zwar ein Wetterbericht aus der letzten halben Stunde bei uns im Norden. Also Norderney, an der Marienhöhe 16 Grad, leicht bewölkter Himmel. Oldenburg, bewölkter Himmel am Lappan, 21 Grad. Dicke Wolken über Bremen bei 20 Grad. In Lüneburg auch bedeckter Himmel am Schütting, 21 Grad. Osnabrück, bedeckter Himmel, auch 21 Grad. Wolken über Hannover, 20. Braunschweig, da regnet es an der Burg, Dankwaderode, auch 20 Grad. Göttingen, dicke Wolken bei 23 Grad. Und Braunlage, stark bewölkter Himmel bei 18 Grad.
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0: Wenn man sagen, schöner Sonntag geht anders. Zumindest was das Wetter angeht. A1 Lübeck-Hamburg vor dem Dreieck Norderelbe. 4 Kilometer stockender Verkehr. 4 Kilometer stockt es auch auf der A1 Bremen-Osnabrück zwischen Uphusen, Bremen-Mahndorf und Asten. 3 Kilometer Stau A1 Osnabrück-Bremen zwischen Brinkum und Asten. Die A1 Bremen-Hamburg, die Ausfahrt Posthausen, ist da gesperrt. Grund, da muss ein Fahrzeug geborgen werden. A7 Hamburg-Hannover zwischen Schneferdingen und Dorfmark. 9 Kilometer stockender Verkehr. 3 Kilometer stockender Verkehr A7 Hannover-Flensburg zwischen Hamburg-Hausbruch und dem Elbtunnel. Im Raum Uelzen immer noch der OSE-Triathlon im Gang. Deshalb bis 18 Uhr einige Probleme auf den Straßen, wenn Sie da mit dem Auto unterwegs sind. Und Hannover, das Rudolf-von-Bennigsen-Ufer, ist zwischen Geibelstraße und Kurt-Schwitters-Platz bis ca. 23 Uhr heute beidseitig gesperrt. Da läuft das Fahrradfest am Marschsee und an der Elbfähre Glückstadt-Wischhafen. Aktuelle Wartezeit jeweils bis zu einer Stunde.
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0: Und jetzt turnen wir so ein bisschen hier bei uns bei NDR 1 Niedersachsen. Eine der größten Künstlerinnen überhaupt, immer wieder gerne hier bei uns natürlich logischerweise. Tina Turner, Mann, die hat schon in den 60er Jahren angefangen, damals ihre große Karriere. Und an der Seite von ihrem Mann Ike Turner, mit dem sie ja nicht glücklich war, wie wir wissen, musikalisch haben sie super ergänzt, privat ganz schlimme Nummer wohl. Aber später ist sie ja nochmal ohne ihren Partner durchgestartet und dann ging es richtig los. Und viele haben gesagt, ja, Tina Turner hat sich selbst eine Hymne geschrieben, The Best, oder schreiben lassen. Und die hören wir jetzt hier bei uns.

0: Der Sonntagnachmittag. Ideale Gelegenheit, nochmal zurückzublicken auf eine Woche, auf eine kurze Arbeitswoche. Letzte Woche hatten wir ja Pfingsten. Dadurch gab es ja nur noch den Dienstag, Mittwoch, Donnerstag, Freitag als Arbeitstage. Ja, und mit Ihnen aufgewacht sind meine Kollegin Isabel Eudenstein und Keno Bergholz. Und es war ja alles dabei in der vergangenen Woche. Fußball, Freibad und Faxen.
1: Wir sind in eine kurze Woche gestartet mit einem gebrochenen Herzen. Jedenfalls bei den Fans des VfL Wolfsburg.
2: Ja, kacke. Damals dabei gewesen beim Aufstieg. Und jetzt muss man leider sowas mitmachen. Es tut weh.
3: Oh Mann, der VfL ist ja zum ersten Mal nach knapp 30 Jahren in der ersten Fußball-Bundesliga abgestiegen.
1: Nun wollen wir das Ganze aber mal positiv sehen. Alle möglichen niedersächsischen Vereine spielen also nächste Saison in einer Liga. Die zweite Bundesliga wird sozusagen Niedersachsen-Meisterschaft. Und wir haben ja immer noch die Wolfsburgerinnen, die spielen ja sehr erfolgreich in Liga 1.
3: Ansonsten ist in dieser Woche ja der Sommer ausgebrochen bei uns in Niedersachsen. Teilweise hatten wir um die 30 Grad. Und da sind allerdings wirklich schockierende Infos über Keno ans Licht gekommen. Hallo? Unser Haus- und Hofostfriese bei NDR Niedersachsen, der badet nicht. Und zwar aus Prinzip. Hey. Weder im See, noch im Schwimmbad und auch nicht im Meer. Für mich unvorstellbar.
1: Okay, also gut, die ein oder andere Körperpflege findet natürlich trotzdem statt, um das nochmal ganz klar zu sagen. Aber ich bin offensichtlich, meine Liebe, nicht der einzige Trockenschwimmer bei uns im Land. Zum Beispiel Birgit aus Buchholz in der Nordheide steht mir bei.
4: Ich unterstütze hundertfach alle Trockenschwimmer. Ich hasse Wasser.
3: Am Freitag haben wir dann eine kleine Zeitreise gemacht in die 90er Jahre und darüber gesprochen, was wir aus dieser Zeit alles vermissen. Und das ist eine ganze Menge.
1: Diddlemäuse, Gameboys, Tamagotchis, alles Dinge, die in den 90ern ihre absolute Blütezeit gehabt haben. Und Margit aus Lüneburg vermisst die Glotze.
5: Es gab damals noch richtig schöne Serien, einen tollen Samstagabend und für die ganze Familie. Ich weiß, das klingt spießig, aber es war sehr schön.
1: Isa, was vermisst du denn aus den 90ern?
3: Alles. Das war ja wirklich meine Zeit. Also egal, ob diese Center Shock Kaugummis oder die Lavalampe, mein Gameboy habe ich geliebt. Und was hatte man für Zeit damals, damit noch rumdaddeln zu können?
1: Ich vermisse ein bisschen die Preise von damals. Kostet Benzin auch 3,10 Mark. Schwupps, die Polizei hat's nicht gesehen.
0: Wenn Sie auch Spaß wollen, gibt es immer bei uns bei NDR 1 Niedersachsen und hellwach morgen dann ab 5 Uhr mit Susanne Neuss und Andreas Kuhlager. Morgen wieder eine volle Arbeitswoche, die da vor uns liegt. Die beginnt dann mit dem 1. Juni.

0: Da mussten selbst wir im Norden uns in den 80er Jahren mal erklären lassen von Münchnern, wie Liebeserklärungen gehen. Ja? Das war ja Münchner Freiheit damals unheimlich angesagt. Ohne dich schlafe ich heute Nacht nicht ein. Haben alle mitgesungen. Ich auch, muss ich sagen, war einfach ein tolles Lied damals. Und ja, bei uns gibt's das halt immer wieder. Und das hier gibt's ja auch noch.
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0: Also gerade schon gehört, Münchner Freiheit, weit in den 80ern. Jetzt kommen wir zu einem Song, 12 Jahre ist der her. Da wurde der auf der ganzen Welt rauf und runter gespielt. Und da stellt man sich schon die Frage, wie doch die Zeit vergeht. Unser Musikexperte Roger Lindhorst, der nimmt uns jetzt mit, ein bisschen zurück in das Jahr
2: 2014. Meghan Trainor aus Nantucket, Massachusetts, ist eine begnadete Songschreiberin. Sie arbeitet für eine Plattenfirma und ihr Boss hat sie mit Kevin Cady zusammengesetzt. Der ist zwar doppelt so alt wie die 21-jährige Meghan, hat aber auch viele tolle Ideen. In seinem Notizbuch zum Beispiel steht eine Zeile, aus der man doch mal was machen könnte. All about that bass. Alles dreht sich um den Bass. Als Meghan diese Worte hört, ruft sie sofort No Treble, nicht die Höhen. Die beiden machen daraus einen Song. Keinen Tontechnik-Grundkurs, wie man angesichts der Titelzeile vermuten könnte, sondern ein Lied über Körperbewusstsein. Es geht um Fülle, nicht um das Filigrane. Oder anders gesagt, schlank ist nicht gleich schick. Jedes einzelne Gramm an dir ist wertvoll. Das ist die Botschaft dieses Liedes. Sie verpacken den stellenweise recht frechen Text in ein originelles 50er-Jahre-Kostüm, so Doo-Wop-mäßig. Meghan nimmt eine Probeversion auf und gibt sie der Plattenfirma. Dann der Schreck. Die Bosse fragen sie, wer das Loblied auf füllige Menschen bitteschön singen soll, in dem auch noch über die Dünnen gelästert wird. Die angesagten Popstars haben doch alle Modelmaße, außer vielleicht Adele, aber zu der passe der Song ohnehin nicht. Dann die Erleichterung. Die Plattenbosse sagen, du, Meghan, singst das Lied selbst. Meghan ist eben kein Modeltyp und außerdem hat das Lied mit ihr schon alles, was es braucht. Und wieder hat der Chef das richtige Näschen. All About That Bass von und mit Meghan Trainor wird der Sommerhit des Jahres 2014. In sage und schreibe 58 Ländern landet der Song auf Platz 1.
0: Und auch wenn wir jetzt erst Frühsommer haben, hier kommt er.

0: Klassiker von Fleetwood Mac, Go Your Own Way aus dem legendären Album Rumors. Für mich eines der besten Alben aller Zeiten und die Band sowieso sensationell. Ja, Musik meines Lebens, immer hier, NDR 1 Niedersachsen.
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0: A1 Bremen-Osnabrück zwischen Uphusen, Bremen-Mahndorf und Arsten. 4 Kilometer stockender Verkehr. Gegenrichtung zwischen Bremen-Brinkum und Arsten. 3 Kilometer Stau. A1 Bremen-Hamburg. Ausfahrt Posthausen gesperrt. Muss ein Fahrzeug geborgen werden. A7 Kassel-Hannover zwischen Derneburg-Salzgitter und Dreieck-Hannover Süd. Immer wieder Stau oder stockender Verkehr. Dauert insgesamt hier für Sie so eine Dreiviertelstunde länger. A7 Hannover-Flensburg vor dem Elbtunnel 3 Kilometer stockend. Kreis Friesland, die Landstraße zwischen Quarnens und Wegshörne ist nach einem Unfall beidseitig gesperrt. Ja, und dann haben wir noch den Raum Uelzen, der Osee-Triathlon. Bis ca. 18 Uhr gibt es da ein paar Probleme auf den Straßen umzu.
2: Es ist 16 Uhr.
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2: Mit Mila Weidelhofer. Einen schönen guten Tag. Die Schlagzeilen. Kampfmittelräumdienst beseitigt erfolgreich 2 Blindgänger in Osnabrück. Bauern im Landkreis Aurich versprühen tausende Liter Milch aus Protest. Fußballnationalmannschaft trifft in Testspiel auf Finnland. Und das Wetter gebietsweise Schauer, teils kräftige Gewitter bis 24 Grad. Die vermutlich letzte Bombenräumung im Osnabrücker Lockviertel konnte heute ohne große Zwischenfälle beendet werden. Wie die Stadt meldet, können die rund 1600 Anwohnerinnen und Anwohner seit einer Stunde wieder zurück in ihre Wohnungen. Jannis Gulde in Osnabrück, wie ist die Evakuierung heute denn gelaufen?
3: Im Großen und Ganzen wirklich gut. Die Menschen hier in Osnabrück haben gut mitgemacht. Man merkt auf jeden Fall, dass es für alle nicht die erste Bombenräumung war. Insgesamt 8-mal wurde das Gebiet um das Lockviertel jetzt schon geräumt. Dabei gab es auch immer wieder Zwischenfälle. Dieses Mal war das Gebiet, das evakuiert werden musste, aber deutlich kleiner und die Anwohner und Einsatzkräfte vor Ort waren gut eingespielt. Also heute Morgen haben alle zügig ihre Häuser und Wohnungen verlassen. Fast keiner musste noch lange aus dem Bett geklingelt werden und auch zwischendurch gab es nur eine Person, die in das gesperrte Gebiet gelaufen ist. Das ist laut Stadt wirklich ein positiver Spitzenwert. An den 2 Verdachtspunkten haben die Bombenentschärfer dann auch tatsächlich Blindgänger gefunden. Bei einer der Bomben war leider der Zünder beschädigt, die musste also kontrolliert gesprengt werden. Das hat das Ganze dann nochmal etwas in die Länge gezogen. Gegen kurz vor 15 Uhr konnte die Stadt das gesperrte Gebiet dann aber wieder freigeben.
2: Jugendliche rauchen wieder mehr. Das zeigen Zahlen des Bundesinstituts für öffentliche Gesundheit zum heutigen Weltnichtrauchertag. Demnach rauchte im vergangenen Jahr fast jeder 10. Jugendliche zwischen 12 und 17 Jahren, vor allem Mädchen. Offenbar üben besonders die neuen Nikotinprodukte wie Vapes und E-Zigaretten einen Reiz auf Jugendliche aus. Niedersachsens Gesundheitsminister Philippi fordert ein Verbot von Aromen in E-Zigaretten. Er verweist auf bundesweit rund 127.000 Menschen, die jedes Jahr an den Folgen des Rauchens sterben. Aus Wut über die niedrigen Milchpreise haben Landwirte am Mittag im Landkreis Aurich protestiert. Zum morgigen Weltmilchtag haben 16 Landwirte rund 30.000 Liter Milch auf ein Feld in der Gemeinde Krummhörn gesprüht, teilte der Bund der Milchviehhalter mit. Die eigentliche Verschwendung finde aber nicht auf dem Feld statt, sondern im Markt, wenn der Milchpreis so niedrig sei, dass die Landwirte nicht einmal ihre Kosten decken könnten, sagte ein Sprecher. In Hannover ist ein Autofahrer durch eine Fußgängerzone gerast. Menschen mussten zur Seite springen, um nicht überfahren zu werden, teilte heute die Polizei mit. Der 18-Jährige war in der Nacht gleich 2-mal mit überholtem Tempo im Stadtteil Linden unterwegs. Beide Male mussten sich Passanten mit Sprüngen zur Seite retten. Ein Polizist konnte das Auto schließlich stoppen. Gegen den 18-Jährigen wird nun ermittelt. In Osnabrück ist am Mittag eine Tauffeier von einem Unwetter gestört worden. Während des Gottesdienstes in der Pauluskirche im Stadtteil Schinkel schlug ein Blitz in den Turm ein. Von den Taufgästen wurde niemand verletzt. Die alarmierte Feuerwehr überprüfte die Kirche, weil die Taufgesellschaft einen Brandgeruch wahrgenommen hatte. Am Gebäude entstand aber nach ersten Erkenntnissen kein Schaden. Auch in Melle gab es einen Blitzeinschlag. Hier geriet der Dachstuhl eines Wohnhauses in Brand. Die Feuerwehr schätzt den Schaden auf 50.000 Euro. Die deutsche Fußballnationalmannschaft bestreitet heute Abend ihren vorletzten Test vor der Weltmeisterschaft. In Mainz trifft das DFB-Team auf Finnland. Philipp Hofmeister berichtet.
4: Der letzte Test auf deutschem Boden soll den Ton setzen für die anstehende Weltmeisterschaft. Die DFB-Auswahl möchte gegen Finnland ihren Rhythmus für die WM-Endrunde in den USA, Kanada und Mexiko finden. Bundestrainer Julian Nagelsmann will in der ausverkauften Mainzer Arena inhaltlich die Dinge sehen, die in den wenigen Trainingseinheiten explizit einstudiert wurden. Personell umsetzen soll das gegen Außenseiter Finnland eine ziemlich junge deutsche Startelf, die im

0: Jetzt die Zeit. Es ist 16.05 Uhr.
1: Der Mai geht zu Ende und zwar so, was das Wetter angeht. Ein Wechsel aus Sonne und Wolken auch für den Rest des heutigen 31. Mai. Im Süden, da gibt es ein paar Schauer und teilweise auch kräftige Gewitter. Im Norden ist es trockener und da vielleicht so ein bisschen Sonne jetzt noch. Die Temperaturen 18 Grad am Leuchtturm von Jüst und 24 Grad an der Burg von Bad Bentheim am Uniplatz in Lingen und am Synagogenmahnmal Nordhorn. Im Oberharz 17 bis 20 Grad. Wind weht, abgesehen von Schauer- und Gewitterböen, eher schwach, teilweise mäßig. Morgen sind wir dann ja schon im Juni. Da ist es wolkig am Montag mit einzelnen Schauern und örtlichen Gewittern. Gelegentlich ist es aber auch heiter. Sonne gibt es morgen auch und zwar an der Küste in erster Linie. Höchstwerte 19 bis 23 Grad. Dienstag ist es wechselnd bewölkt mit Schauern oder Gewittern. Temperaturen dann bis 25 Grad.
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1: Wie kann man so einen Sonntag ideal ausklingen lassen? Ich würde sagen, mit Hallo Niedersachsen bei uns im NDR Fernsehen 19.30 Uhr heute wieder. Und wir werden gleich mal hören, was da für Beiträge geplant sind, welche Themen dabei sind. Alles das hier bei uns 16.10 Uhr, wie immer am Sonntagnachmittag. Wollen wir hören, was die Kolleginnen und Kollegen vom Fernsehen da vorbereitet haben.
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0: N1 Niedersachsen mit dem Boxer in den Ring geschickt von Simon and Garfunkel. Und jetzt kommen Arne und Torben. Und das Schöne ist, das ist einer. Ja. Nämlich Arne Torben Vogts, der bereitet sich jetzt schon auf Hallo Niedersachsen vor. Kann ja nicht früh genug damit anfangen. Arne,
1: hi. Ja, du, vor allen Dingen, also du fragst ja als nächstes sehr wahrscheinlich, was wir da heute Abend machen.
0: Nö.
1: Wollen wir was anderes reden?
0: Ich wollte mal fragen, wie es dir geht.
1: Nein, pass auf, mir geht's hervorragend. Aber wir haben ein Thema heute, ich sag dir auch nur ein Thema, weil das hat mich total fasziniert. Also Herzschwäche. Millionen Menschen leiden an Herzschwäche, weil dann die Zellen kaputt sind und das Herz dann nicht mehr so doll schlägt. Und jetzt hat ein Forscher aus Göttingen die Idee gehabt, ich mache einfach aus Stammzellen, züchte ich so Herzgewebe. Das wie so ein Pflaster, sieht auch wirklich wie so ein Pflaster aus, das klebst du aufs Herz rauf. Ich habe mir das gerade angeguckt, das ist der absolute Wahnsinn. Was macht dieses Pflaster aus Gewebe auf diesem Herzen? Auf einmal schlägt es
0: schon innen eingesetzt.
1: Nein, es klebt außen drauf.
0: Ach ehrlich?
1: Und dann es schlägt dann mit, also diese Zellen verhalten sich wie alle anderen Zellen vom Herz und du hast halt dadurch diese Herzschwäche ausgeglichen, weil die Zellen, die kaputt sind, sind neue Zellen raufgeklebt. Und auf einmal ist der Herzmuskel wieder stärker, weil alles zusammen tudung, tudung, tudung. Und wir zeigen Patienten, das läuft gerade die Studie, die sind kurz davor, dass das die klinische Phase auch zum Ende kommt, dass du das einsetzen kannst. Und dann schalten wir auch noch zu dem Erfinder davon, der ist gerade in den USA, kriegt dafür heute noch einen Preis.
0: Hey, guck mal.
1: Und wir reden mit ihm darüber und der soll mir bitte mal erklären, wie man auf so eine Idee kommt. Ich finde das sowas von faszinierend.
0: Ja,
1: und das zeigen wir heute bei Hallo Niedersachsen. Also was fürs Herz.
0: Ja was fürs Herz. Und was für das Wort ist. Und ja, gut, dann lassen wir es bei diesem herzigen Thema.
1: Ich wollte gerade sagen, der Rest ist ohnehin fest. Also einschalten. Was soll ich noch sagen?
0: Ja, mit Arne Torben Vogts, einem sehr herzlichen Kollegen.
1: Das bis heute Abend.

0: 16.22 Uhr für alle diejenigen, die sagen, ja Mensch, das ist ja nun mal der letzte Sonntag des Monats, ne? Und der letzte Tag des Monats, ich würde noch ein bisschen was unternehmen und so. Ich weiß jetzt nicht, ob das, was wir Ihnen jetzt anbieten, ein bisschen spät kommt, aber ich denke mal, Schorsa hat immer gute Ideen, oder?
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2: Moin ihr Lieben, das ist ein ganz besonderes Wochenende. Wir haben Blue Moon, ein Phänomen, das nur circa alle 3 Jahre eintritt. Im Englischen gibt es das Sprichwort Once in a Blue Moon. Bedeutet auf gut Deutsch, das passiert nur alle Jubeljahre. Der Blue Moon ist ein 2. Vollmond im selben Monat. Und das macht was mit uns. Starkartenlegerin und Sterne-Expertin Sylvie Collin weiß, was da mit uns passiert.
3: Also der Mond hat ja einen großen Einfluss auf die Erde. Der Mond bewegt ja auch Ebbe und Flut. Also der hat schon eine ganz schöne Kraft. Und wenn man sich überlegt, einmal ist ja Halbmond, dann kommt Vollmond, dann kommt Halbmond, dann kommt Neumond. Und wenn dann noch ein Vollmond in einem Monat kommt, dann sind die Leute schon etwas gereizt und so ein bisschen unter Strom. Das kann man natürlich auch nutzen, dass man dann mal aktiv echt irgendwelche Sachen angeht, wo man sonst immer keine Lust zu hat, weil man ja auch aktiver sein kann, schlecht schläft, und dann kann man nachts vielleicht auch mal die Nacht zum Tage machen und das positiv nutzen, die 2 Tage, wo das akut ist.
2: Geht an die Steuerunterlagen, entrümpelt die Garage, renoviert eure Wohnung oder ladet mal wieder alle Nachbarn zu einem Umtrunk ein. Denn wir haben ja gelernt, dass man sonst nachts eh nur wach rumliegt. Das gilt natürlich auch für die von nebenan. Macht was mit der Energie des Blue Moon. Schönes Wochenende, euer Schorse.

0: So, der Blick an wird auch nochmal aufs Wetter. Letzte halbe Stunde heute am 31. Mai. Die sah so aus, von Sonne nicht so richtig viel zu sehen. Leicht bewölkter Himmel über Norderney bei 17 Grad, Oldenburg 20 Grad, Bremen auch leicht bewölkt 21 Grad. Bedeckter Himmel über Lüneburg bei 20, bewölkter Himmel auch über Osnabrück am Hauptbahnhof 21 Grad, Hannover am Dörener Turm 19 Grad, bewölkter Himmel dazu, Braunschweig Regenschauer am Gewandhaus 20 Grad, Gewitter in Göttingen bei 21 Grad und richtig Regen, Braunlage am Eisstadion 15 Grad.
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0: A1 Bremen-Osnabrück zwischen Uphusen-Bremen-Marndorf und Arsten, 4 Kilometer stockender Verkehr. A1 Osnabrück-Bremen zwischen Brinkum und Arsten, 3 Kilometer stockender Verkehr. A7 Kassel-Hannover zwischen Derneburg-Salzgitter und dem Dreieck Hannover-Süd, immer wieder Stau oder stockender Verkehr, da brauchen Sie eine Menge Geduld. Dauert in dem Bereich etwa so eine Dreiviertelstunde länger für Sie. A7 Hannover-Flensburg vor dem Elbtunnel, 3 Kilometer stockender Verkehr. Kreis Friesland, die Landstraße zwischen Quarnenz und Wixhörne ist nach einem Unfall beidseitig gesperrt. Und unsere Dauerinfos, Raum Uelzen, der Triathlon am Osee läuft wohl noch immer. Bis ca. 18 Uhr müssen Sie mit ein paar Problemen da auf den Straßen rechnen. Und in Hannover ist das Ruder von Bennigsenufer zwischen Geibelstraße und Kurt-Schwitters-Platz bis ca. 23 Uhr heute beidseitig gesperrt. Und das Fahrradfest.
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0: Ich wünsche Ihnen jetzt schon mal einen schönen Sonntagabend. So ganz langsam geht's ja los. Und bei uns hier jetzt gerade mal wieder richtig grau. Können wir wirklich das Gefühl haben, es geht jetzt schon dem Ende zu mit dem Abend, mit dem Tag hier. Noch haben wir ja ein paar Stunden. Also, schöne Stunden für Sie jetzt noch im Mai. Und morgen dann guten Start in den Juni.

0: Aktueller Verkehrsservice von uns von Ende 1 Niedersachsen. Vorsicht auf der A7 Kassel-Hannover zwischen Seesen und Rüden. Da liegt ein Reifen im Weg. Hier bitte besondere Obacht.
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0: Heute, kurz nach 18 Uhr, ist es wieder soweit und in Düt und Dat ob Platt geht es heute Abend unter anderem um einen Mann, der eine Menge vorhat. 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
2: Ja, ich hang einfach an den Trecker unheimlich. Also ich habe da früher immer grob selten immer mitarbeitet und man will so in die Vergangenheit so ein bisschen beholen. Und deswegen habe ich den Trecker damals, wo meine Mama plötzlich gestorben ist, von meinem Onkel übernommen.
3: So ein Familienstück, oder hörte Tau, tolle Familie.
2: Ja, auf jeden Fall. 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Das war in Dörp damals der größte Trecker, der in Sostromor war.
3: Ist genauso alt wie du denn auch, ne?
2: Deswegen auch, ist auch ein Baujahr, genau. Ich bin auch 78.
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0: In der Niedersachsen aktueller Verkehrsservice. Vorsicht auf der A31 Leer Emden zwischen Riepe und Emden-Ost. Ein Auspuff im Weg. Und B217 Springer Hameln. Bitte auch hier Vorsicht beidseitig zwischen Altenhagen und Hachmühlen. Da laufen nämlich Hunde auf der Bundesstraße. Jetzt kommen wir aber zu einer ganz besonderen Liebesgeschichte. Jan Hendrik und Anneliese. Er ist 38 und sie 166, ja. Anneliese ist eine Windmühle in Brokel, nicht weit entfernt von Rothenburg, und die läuft immer noch. Damit das so bleibt, braucht es aber einen Müller. Der Alte will in Rente. Also hat sich Jan-Hendrik Dittmar gedacht, ich lasse mich an der Volkshochschule in Diepholz zum Müller ausbilden und wupp dann das Ding. Keno Bergholz und Isabel Eulenstein haben in dieser Woche in Hellwach mal gefragt, was das Besondere an dieser Anneliese ist.
1: Also zum einen ist sie natürlich direkt hier bei mir in der Nähe. Also ich komme aus Rothenburg. Brokel ist da, weiß ich nicht, 10 Kilometer oder 12 Kilometer sind das, also dichte bei. Und tatsächlich aus meiner Kindheit. Also zu diesen Mühlentagen war ich mit meinem Vater ganz oft hin. Und so bin ich da eigentlich auch schon, weiß ich, sag mal, als 7-, 8-Jähriger gewesen. Und ja, habe mir das damals da auch schon angeguckt. Und das war damals schon fasziniert.
2: Das ist ja auch toll. Wir sind gestern auch beim Mühlentag gewesen und haben uns dann so eine Windmühle mal wieder angeguckt. Diese riesigen Steine und so, wo man dann ja die verschiedenen Mahlgrade einstellen kann. Und einfach das Wissen, dass das so seit 100, 150 Jahren funktioniert, das ist schon echt super.
1: Ja, also ich kann jedem raten, der wirklich an so einer alten Technik interessiert ist, der auch vielleicht in einem Mühlenverein auch tätig ist, da wirklich sowas zu machen.
2: Stimmt es, dass wer zuerst kommt, auch zuerst malt?
1: Ja, auch häufig ist das so.
2: Und ist das Wandern auch Ihre Lust?
1: Das Wandern nicht so wirklich.
2: Gut, dann haben wir die Klischees auch noch geklärt. Liebe Grüße nach Rothenburg.
0: Ja, Klischee-Enterner. Morgen in Hellwach ab 5 Uhr Susanne Neuss und Andreas Kuhlang. Und das Schöne ist, die bleiben dann die ganze Woche für Sie morgens früh immer früh wach.

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1: Ja, langsam ein bisschen ruhiger auf den Straßen, das ist ja ganz erfreulich. Aber nach wie vor gilt, Vorsicht bitte auf der B217, Springe Hameln zwischen Altenhagen und Hachmühlen. Da laufen immer noch Hunde. Also wenn Sie auf der Strecke unterwegs sind, dann bitte beidseitig besonders aufmerksam fahren. B217 Springe Hameln zwischen Altenhagen und Hachmühlen. Da laufen Hunde auf der Bundesstraße. A1 Bremen-Osnabrück zwischen Uphusen, Bremen-Marndorf und Arsten. Da haben wir immer noch 4 Kilometer stockenden Verkehr. A7 Kassel-Hannover zwischen Derneburg-Salzgitter und Dreieck Hannover Süd. Immer wieder Stau oder stockenden Verkehr da. Und wenn Sie da unterwegs sind, dann planen Sie mal für Ihre Strecke lieber eine halbe Stunde mehr ein. Das ist nämlich genau die Zeit, die Sie da länger brauchen zurzeit. A7 Kassel-Hannover zwischen Derneburg-Salzgitter und Dreieck Hannover Süd. Immer wieder Stau oder stockenden Verkehr. A7 Hannover-Flensburg zwischen Hamburg-Hausbruch und dem Elbtunnel. Da haben wir 3 Kilometer stockenden Verkehr. Kreis Friesland, da ist die Landstraße zwischen Quarnenz und Wegshörne nach einem Unfall nach wie vor beidseitig gesperrt. Und in Hannover, da das Rudolf-von-Bennigsen-Ufer zwischen Geibelstraße und Kurt-Schwitters-Platz gesperrt, und zwar auch beidseitig. Da läuft wohl immer noch das Fahrradfest am Maschsee. Bis ca. 23 Uhr ist also das Rudolf-von-Bennigsen-Ufer zwischen Geibelstraße und Kurt-Schwitters-Platz gesperrt. Ansonsten scheint aber alles wieder frei zu sein. Keine weiteren Staus, keine weiteren Infos. Ich wünsche Ihnen eine gute Fahrt heute am 31. Mai. Sonntagabend.

0: Es ist 17 Uhr.
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0: Mit Mila Weidelhofer einen schönen guten Tag. Die Schlagzeilen. Kampfmittelräumdienst beseitigt erfolgreich zwei Blindgänger in Osnabrück. Abstimmung über Hamburgs Olympiabewerbung läuft verhalten. Weniger Niedersachsen werden Opfer von Betrug im Internet. Und das Wetter gebietsweise Schauer, teils kräftige Gewitter bis 24 Grad. Nach den Nachrichten hören Sie eine Unwetterwarnung. Die vermutlich letzte Bombenräumung im Osnabrücker Lockviertel konnte heute ohne große Zwischenfälle beendet werden. Wie die Stadt meldet, können die rund 1600 Anwohnerinnen und Anwohner seit 2 Stunden wieder zurück in ihre Wohnungen. Janis Gulde in Osnabrück, wie ist die Evakuierung heute denn gelaufen?
2: Im Großen und Ganzen wirklich gut. Die Menschen hier in Osnabrück haben gut mitgemacht. Man merkt auf jeden Fall, dass es für alle nicht die erste Bombenräumung war. Insgesamt 8-mal wurde das Gebiet um das Lockviertel jetzt schon geräumt. Dabei gab es auch immer wieder Zwischenfälle. Dieses Mal war das Gebiet, das evakuiert werden musste, aber deutlich kleiner und die Anwohner und Einsatzkräfte vor Ort waren gut eingespielt. Also heute Morgen haben alle zügig ihre Häuser und Wohnungen verlassen. Fast keiner musste noch lange aus dem Bett geklingelt werden und auch zwischendurch gab es nur eine Person, die in das gesperrte Gebiet gelaufen ist. Das ist laut Stadt wirklich ein positiver Spitzenwert. An den 2 Verdachtspunkten haben die Bombenentschärfer dann auch tatsächlich Blindgänger gefunden. Bei einer der Bomben war leider der Zünder beschädigt, die musste also kontrolliert gesprengt werden. Das hat das Ganze dann nochmal etwas in die Länge gezogen. Gegen kurz vor 15 Uhr konnte die Stadt das gesperrte Gebiet dann aber wieder freigeben.
0: Hamburg muss sich entscheiden. Soll sich die Stadt für Olympische Spiele bewerben? Seit heute läuft das Referendum. Der Andrang in den Abstimmzentren hält sich bislang allerdings in Grenzen. Frau Gereinig berichtet.
3: Knapp 61.000 Hamburgerinnen und Hamburger haben bis 16 Uhr in den Abstimmungszentren der Stadt ihre Kreuzchen gemacht. Das sind nur etwa 5% der Stimmberechtigten. Eine gute Gesamtbeteiligung hatte sich allerdings schon vorher abgezeichnet. Rund 43% der Bürgerinnen und Bürger haben per Brief abgestimmt. Die einfache Mehrheit entscheidet das Referendum. Und sollte es ein Ja werden, ist das benötigte Zustimmungsquorum von 20% auf jeden Fall erreicht. Ab 18 Uhr werden die Stimmzettel in 8 Auszählzentren ausgewertet. Schon eine Stunde vorher holen die Helferinnen und Helfer die Stimmzettel aus den Briefwahlumschlägen. Rund 6.000 Ehrenamtliche sind für das Referendum im Einsatz. Um 18.30 Uhr werden erste Ergebnisse präsentiert. Beim Olympiareferendum vor 11 Jahren in Hamburg blieb es bis zuletzt spannend. Letztlich gab es damals eine ganz knappe Mehrheit gegen eine Olympiabewerbung. Und auch diesmal hat sich bei Umfragen vorher keine klare Tendenz gezeigt. Ein vorläufiges Ergebnis soll es gegen 22 Uhr geben.
0: In der schwarz-roten Koalition im Bund gibt es widersprüchliche Aussagen darüber, ob die BAföG-Sätze zum Wintersemester steigen. Bundesforschungsministerin Bär deutete in einem Interview an, dass das so nicht kommt. Sie habe zwar alle Weichen gestellt, es gäbe aber Widerstand aus den Regierungsfraktionen. Die SPD-Vize-Fraktionsvorsitzende Esther betonte dagegen, man stehe zur Reform der Ausbildungsförderung, wie in der Koalition vereinbart. Dazu gehörten auch eine höhere Wohnkostenpauschale und höhere Regelsätze. In Niedersachsen werden offenbar weniger Menschen Opfer von Betrug im Internet. Das meldet das Landeskriminalamt. Im vergangenen Jahr kam es nach Angaben der Behörde landesweit zu knapp 18.000 Betrugsfällen im Netz. Noch 2021 lag die Zahl dagegen bei über 29.000. Der Grund für die rückläufigen Zahlen sei gute Präventionsarbeit, so LKA-Chef Massinger. Gleichzeitig würden die Maschen der Betrüger immer perfider, so die Polizei. Dennoch, die Opfer der Tricks haben nach wie vor eher geringe Aussichten, ihr Geld wiederzubekommen. Die Täter agierten oft international und seien gut vernetzt, so Massinger. In Osnabrück ist am Mittag eine Tauffeier von einem Unwetter gestört worden. Während des Gottesdienstes in der Pauluskirche im Stadtteil Schinkel schlug ein Blitz in den Turm ein. Von den Taufgästen wurde niemand verletzt. Die alarmierte Feuerwehr überprüfte die Kirche, weil die Taufgesellschaft einen Brandgeruch wahrgenommen hatte. Am Gebäude entstand aber nach ersten Erkenntnissen kein Schaden. Auch in Melle gab es einen Blitzeinschlag. Hier geriet der Dachstuhl eines Wohnhauses in Brand. Die Feuerwehr schätzt den Schaden auf 50.000 Euro. Im Landkreis Harburg ist ein betrunkener Mann auf der Polizeiwache erschienen, um etwas nachzufragen. Die Beamten bemerkten bei dem Gespräch den Alkoholgeruch des Atemalkoholtests. Ein Atemalkoholtest besteht

0: Und im Norden, da bleibt es wohl eher trocken und da kann auch noch ein bisschen Sonne scheinen. Die Abendtemperatur so gegen 18 Uhr, 16 Grad auf den ostfriesischen Inseln bis 22 Grad in Papenburg, aber auch im Wendland. Abgesehen von Schauer- und Gewitterböen ein schwacher, teilweise mäßiger Wind aus unterschiedlichen Ecken. In der kommenden Nacht dann bleibt es so ähnlich, wie wir es auch tagsüber erlebt haben. Im Süden wechselnd bewölkt, immer wieder Schauer und teilweise auch Gewitter. Das lässt dann später aber nach. Ansonsten ist es meist trocken und locker bewölkt. Vereinzelt gibt es morgen früh Nebel und heute Nacht bei Tiefstwerten von 13 Grad auf Jüst und in Schöningen, Helmstedt bis 10 Grad in Aurich, im Oberharz auch so um die 10 Grad und der Wind bleibt eher schwach. So, und dann sind wir ja endgültig drin im Juni und der 1. Juni beginnt morgen mit dem Montag mit wolkigem Wetter, einzelnen Schauern, örtlichen Gewittern. Gelegentlich ist es aber auch heiter. Am meisten Sonne gibt es an der Küste. Höchstwerte morgen 19 bis 23 Grad und dann liegt der Juni gleich noch eine Schippe drauf. Am Dienstag, 2. Juni, da gibt es dann sogar Temperaturen bis 25 Grad, allerdings kaum Sonne. Da ist es eher wechselnd bewölkt mit Schauern und Gewittern.
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0: Ja, schönen Abend wünsche ich Ihnen.
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0: Was für ein schöner Song, so verträumt. Scott McKenzie, San Francisco. Als der rauskam, war ich eigentlich nur zu klein, um richtig Musik zu hören. Aber später hat mich dieser Song sofort ergriffen. Geh mal davon aus, dass es vielen von Ihnen so geht. Hier bei uns immer wieder gerne gespielt. Scott McKenzie's San Francisco bei uns bei NDR 1 Niedersachsen. Das ist ja einer der Songs, der auch damals zur Flower Power Zeit eingespielt wurde und ja, eigentlich fast so eine Hymne für die Generation damals geworden ist. Apropos Flower Power, ja, die Macht der Blumen. Wer kennt sie besser als der Mann, der jetzt kommt?
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3: Und heute sage ich Ihnen, mit welcher ausgezeichneten Staude Sie sich und den Insekten in Ihrem Garten eine besondere Freude machen können. Das wäre die Schönaster oder Calimeris, die vom Bund Deutscher Staudengärtner zur Staude des Jahres 2026 gewählt worden ist. Mit dieser Auszeichnung sollen besonders interessante Stauden bekannter gemacht werden. Die Schönaster wäre gerade etwas für Hobbygärtnerinnen und Hobbygärtner, die ihre Gärten nachhaltig gestalten wollen. Die Staude ist nämlich langlebig, widerstandsfähig und benötigt kaum Pflege. Sie muss nur regelmäßig im Frühjahr zurückgeschnitten werden, das war es schon. Und so sieht sie aus. Wie es der Name schon vermuten lässt, erinnern ihre kleinen Blüten sehr an Astern. Die Blütenfarbe reicht von weiß bis zartviolett und sie blüht von Juni bis weit in den September hinein. Die einzelnen Triebe werden bis zu einem Meter hoch und der Standort sollte vollsonnig sein. Sie werden sehen, wenn Sie diesen Gartentipp beachten, dann blüht Ihnen bei der Schönaster bald ordentlich was.
0: Also manchmal glaube ich, ich bin auch eine Schönaster, denn ich brauche ja eigentlich auch kaum Pflege. 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

0: Und nochmal der Blick aufs Wetter. Letzte halbe Stunde bei uns im Norden. Norderney leicht bewölkt 16, Oldenburg 22 Grad, Bremen auch leicht bewölkt 22, Lüneburg bedeckt 21, Osnabrück bewölkt 22, Hannover dicke Wolken 20 Grad, kommt aber gerade ein bisschen die Sonne raus. Braunschweig Regen 21 Grad, Göttingen Gewitter bei 18 und Bonn-Lage Regen bei 15 Grad.
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0: A7 Hannover-Flensburg vor dem Elbtunnel, 3 Kilometer stockender Verkehr. Und Kreis Friesland, hier ist die Landstraße zwischen Quarnenz und Wegshörne beidseitig gesperrt nach einem Unfall. Das war es erstmal von den Straßen und vom heutigen Nachmittag. Ich wünsche Ihnen jetzt noch einen schönen Abend, der letzte Maiabend des Jahres. Das sollten Sie genießen. Und bei uns gibt es jetzt Wichtiges in Sachen Sport.
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2: Die deutsche Fußballnationalmannschaft sucht ihre WM-Form heute im vorletzten Test gegen Finnland. Wir blicken voraus auf diese Partie. Außerdem bei uns Tennisprofi Alexander Zverev spielt bei den French Open gerade um den Einzug ins Viertelfinale. 1:0 Sätze heißt es momentan für den Hamburger. Wir sind später live dabei. Olympia im Norden, ja oder nein? Hamburg befragt seine Bürger. Heute geht das Olympia-Referendum in der Hansestadt nach gut einem Monat zu Ende. Und wohin geht die Reise für die Damen-Basketball-Bundesliga? Die DBBL, traditionell auch eine niedersächsische Bastion, will moderner und attraktiver werden. Viele Vereine kommen aber nicht mit, auch hier bei uns, und verzichten sogar freiwillig aufs Oberhaus. Das alles bei uns. Am Mikrofon ist Tide Tedinger. Moin.

0: NDR 1 Niedersachsen ist hier mit dem Sport. Noch einmal Finnland und noch einmal die USA und dann ist Weltmeisterschaft. Die deutsche Fußballnationalmannschaft geht in die heiße Phase der WM-Vorbereitung. Und das Spiel gegen die Nordeuropäer, der erste von den beiden letzten Tests heute Abend in Mainz, wird ein Stück weit ein Kaltstart gegen einen unangenehmen Gegner. Der Spielort, der könnte aber ein Fingerzeig sein. Mehr von Felix Mansel.
1: Nomen est omen. Es ist der letzte WM-Test auf deutschem Boden, stellt sich die Frage, nochmal was ausprobieren oder eher einspielen. Bundestrainer Julian Nagelsmann gibt eine klare Marschroute vor.
2: Wir wollen ein Spiel gewinnen, wir wollen die wenigen Dinge, die wir bis jetzt wiederholt haben, auch dann natürlich gut auf dem Feld umsetzen. Und wir haben tatsächlich bis jetzt nur von Finnland gesprochen, sonst von nichts anderem.
1: In Herzogenaurach hatte die DFB-Elf nur ganze 3 Trainingseinheiten, nicht viel Zeit, um Großes in Richtung WM zu bewegen. Deshalb hat die Partie heute gegen Finnland auch für Jusor Kimmich eine ganz besondere Bedeutung.
3: Was für uns natürlich schon eine Chance ist, einen gewissen Rhythmus aufzubauen. Ich glaube, wir haben jetzt 7 Spiele in Folge gewonnen, da wollen wir natürlich nutzen, um gewisse Automatismen zu erarbeiten und auch Vertrauen zu entwickeln.
1: Und nicht nur das. Die WM-Stimmung im Land, sie muss angezündet werden. Das ist noch so ein Aspekt, den Nico Schlotterbeck im Hinblick auf die anstehende Weltmeisterschaft für äußerst wichtig hält.
4: Eine Euphorie im Land bringt der Mannschaft immer einiges. Wenn positive Stimmung von draußen kommt, ist es auch für uns toll. Jetzt probieren wir zu gewinnen. Weil dann können wir auch mit einem gewissen Selbstvertrauen die WM gehen.
1: Deutschland gegen Finnland. Für einen im DFB-Kader ist das eine ganz besondere Partie. Nadim Amiri. Er spielt für Mainz 05, ist dort Publikumsliebling und darf jetzt mit der Nationalmannschaft quasi in seinem Fußballwohnzimmer für Deutschland ran.
5: Ja, ich freue mich extrem. Wie du sagst, mein Wohnzimmer, mein Zuhause. Viele werden kommen, viele Freunde, viele Familie, viel vom Verein, bestimmt auch viele Mainzer werden im Stadion sein. Von daher ist die Vorfreude auf das Spiel riesig.
1: So riesig, dass die Tickets für das Spiel in kürzester Zeit vergriffen waren. Und wir erinnern uns, 2014, da bestritt die deutsche Fußballnationalmannschaft schon einmal einen letzten WM-Test auf heimischem Boden, auch in Mainz. Der Gegner damals Armenien, das Ergebnis 6:1. Und die Folge? Ja, Deutschland wurde anschließend Weltmeister. Wenn das mal kein gutes Omen ist.
2: Clever gewählt von uns. Andere Gegner, aber die Omen, die passen immer mit.
0: Wir sind gespannt, wie sehr diese Partie heute Abend gegen Finnland helfen kann und vertiefen das gleich hier bei uns.

0: So langsam kribbelt. Die deutsche Fußballnationalmannschaft probt den Ernstfall heute Abend im vorletzten Spiel vor der Weltmeisterschaft gegen Finnland. Wir haben ja gerade schon ein paar Dinge gehört, die sich das Team auf die Fahnen schreibt. Aber André Siems, unser ARD-Nationalmannschaftsreporter, bei allem schuldigen Respekt, Finnland, das klingt jetzt nicht nach einem absoluten Härtetest. Und zumindest auf den ersten Blick drängen sich da auch jetzt keine Parallelen auf zu den deutschen WM-Gruppengegnern Curaçao, Elfenbeinküste und Ecuador. Also warum Finnland?
1: Weil es eine sehr defensive Mannschaft ist. Der Bundestrainer hat uns im ARD-Exklusivinterview gesagt, die spielen mit einer Dreier-, mit einer Fünferkette, davor dann vier und nur einer im Prinzip, der versucht, über schnelle Konter vielleicht mal ein Tor zu machen. Das bedeutet also, du musst diesen Abwehrriegel erstmal knacken und das schaffst du eigentlich nur durch viele Positionswechsel, durch wirklich ein kreatives Fußballspiel, eben auch mit Zauberern. Zauberer, ich nenne sie immer so, die Florian Wirtz, Musialas und eben auch Lennart Kahl. Das heißt, das wird heute eine Achse werden, die sicherlich versuchen wird, auch über Dribblings da mal vorbeizukommen und du musst natürlich auch eiskalt vom Tor sein und da möchte eben Dennis Undav sehen, deswegen darf der von Beginn an ran und ich glaube, das ist so ein Punkt, wo der Bundestrainer auch gesagt hat, wir werden während der Weltmeisterschaft viele Mannschaften sehen, die hinten drin stehen, wo wir versuchen müssen, also wir, die Deutschen versuchen müssen, diesen Abwehrriegel zu knacken und da ist eben jetzt gerade Finnland ein guter Test, um mal zu schauen, ob man gegen eine sehr, sehr taktisch geprägte Mannschaft, die hinten praktisch nichts anderes macht, außer die Bälle rauszuschlagen und ein Spiel zu zerstören, ob man da bestehen kann.
0: Und ein gutes, überzeugendes, attraktives Spiel, wie du sagst, würde natürlich auch die WM-Euphorie anfachen. Die Karten, die waren ja schnell weg, haben wir gerade schon gehört. Wie viel WM-Vorfreude nimmst du darüber hinaus wahr rund um das DFB-Team gerade?
1: Ja, also ich glaube, es ist momentan so wie in Deutschland allgemein. Die WM-Euphorie ist jetzt noch nicht so groß. Man ist jetzt mal zusammengekommen, man hat Grillabende gemacht, die Familien sind da gewesen, man hat Mau-Mau gespielt, also sprich ein Kartenspiel, man hat sich's gut gehen lassen. Die ganze Mannschaft soll jetzt mal zusammenwachsen, das klappt schon recht gut und jetzt muss man halt mal langsam auch mit dem Fußballspielen anfangen und wirklich da auch ein Konzept sehen, wie man bei der Weltmeisterschaft auftreten will. Ich bin da komplett bei dir. Ich glaube auch, dass es wichtig ist, heute ein gutes Spiel zu machen und möglichst auch ein hoher Sieg. Zuletzt zum Beispiel gab es ja mal hier in Mainz ein 6:1 vor der Weltmeisterschaft 2014. Damals der Gegner Armenien gewesen. Die Deutschen sind anschließend Weltmeister gewesen. Also man muss schon gucken, dass man ein bisschen auch die Fans mitnimmt, dass man die Fans jetzt begeistern kann. Und mit zwei eindeutigen Siegen wäre das natürlich schon ein guter Schritt in die richtige Richtung.
0: Gucken wir nochmal ein bisschen genauer aufs Personal zum Schluss. Für Rückkehrer Manuel Neuer kommt das Spiel heute zu früh, das wissen wir schon länger. Du hast gerade schon so ein paar Namen reingeworfen. Dennis Undav, Lennart Kahl, wen werden wir noch sehen heute?
1: Felix Metscher zum Beispiel auf der defensiven Position neben Alexander Pavlovic. Die beiden hat er auch schon verraten, der Bundestrainer bei der Abschlusspressekonferenz und natürlich Oliver Baumann, der im Tor stehen wird. Ich glaube tatsächlich, dass wir in der Vierer-Abwehrkette bei den Deutschen auch keine Experimente sehen werden. Das würde dann bedeuten, Kimmich rechts, dann die beiden Innenverteidiger Schlotterbeck und Tah und links außen David Raum. Sollte für mich gesetzt sein, muss eigentlich auch gesetzt sein, denn gerade bei der Defensive musst du schauen, dass du die Abwehr auch mal schön einspielen lässt und die vier haben es ja in der Vergangenheit ganz gut gemacht. Also ich glaube, auf die kann man heute auf jeden Fall setzen.
0: Ja, und einigermaßen gut gemacht hat es heute auch einer der deutschen Gruppengegner. Ecuador hat getestet und gewonnen gegen Saudi-Arabien mit 2:1.

0: Wann, wenn nicht jetzt? Selten war die Chance so groß für Tennisprofi Alexander Zverev, endlich den ersehnten Grand Slam-Titel zu holen, wie dieses Jahr bei den French Open in Paris. Da spielt sich ein echtes Favoritensterben ab. Sinner raus, Djokovic raus, Alcaraz gar nicht erst dabei. Damit sind Zverev und der Kanadier Felix Auger-Aliassime die einzigen verbliebenen Top-10-Spieler im Herren-Einzel. Die Aufgabe heute für Zverev auf dem Weg ins Viertelfinale heißt Jesper de Jong aus den Niederlanden, Guido Ringel live in Paris. Liegt Zverev auf Kurs?
1: Absolut, er wird gewinnen. Das darf man jetzt schon prognostizieren. Er führt 2-0 in den Sätzen, 2-0 im dritten und wahrscheinlich letzten Satz. Das sieht jetzt gut aus. Er hatte den Start so ein bisschen, will nicht sagen verschlafen, aber da war er noch nicht so warm. Hat sich viele Fehler erlaubt. Der Aufschlag kam nicht. Aber je länger die Partie dauert, desto präsenter ist das Spiel, das Tennis von Alexander Zverev. Er hat jetzt seinen Gegenüber, Jesper de Jong aus den Niederlanden, absolut im Griff. Zwingt ihn immer wieder zu Fehlern, so wie auch jetzt, auch wenn de Jong das so ein bisschen auf den Platz guckt und sagt, naja, da ist der Ball auf so einem Sandhäufchen gelandet, nicht richtig abgesprungen. Auch das gehört dazu zum Tennis. Mal trifft man den Sandhaufen, mal nicht. Insgesamt ändert das nichts daran, dass Zverev hier der bessere Mann ist. Er kann immer wieder Druck aufbauen von der Grundlinie. Sein Aufschlag ist da. Nicht so ganz so viele Asse wie schon zuvor gesehen, aber dennoch ein Stilmittel sozusagen, auf das er sich verlassen kann. Er macht hier einen mittlerweile guten Eindruck. Es hat mal ein bisschen getröpfelt. Heute sind es ja nur so gut 20 Grad in Paris. Da dachte ich schon, das Dach wird zugemacht, aber hat sich alles verzogen. Es sind gute Bedingungen jetzt, kaum Wind. Und Alexander Zverev weiß um diese Chance, die sich ihm da bietet. Ein Jesper de Jong, der die Nummer 106 ist in der Welt, darf ihn nicht aufhalten, auch wenn der heute Geburtstag hat, der Niederländer. Dieses Geschenk wird Zverev ihm nicht machen und deswegen bin ich hier absolut optimistisch, dass Zverev den Einzug ins Viertelfinale schafft und darf der Blick schon vorausgehen. Der Gegner nämlich da steht schon fest, das ist Rafael Jodar, der junge Spanier mit seinen 19 Jahren erinnert er schon jetzt so ein bisschen in seiner Spielweise an Rafael Nadal, also das wird dann wahrscheinlich die schlimmere, die undankbarere Aufgabe für Alexander Zverev.
0: Und wir werden das natürlich weiter verfolgen. Der NDR 1 Niedersachsen Verkehrsservice für die A7 Hannover-Hamburg zwischen Hamburg-Hausbruch und Waltershof steht ein defektes Fahrzeug.

0: Olympische Spiele, ja oder nein? Darüber entscheiden mehr als 1,3 Millionen Bürgerinnen und Bürger von Hamburg. Seit Ende April läuft das Referendum, heute geht es zu Ende. Soll sich die Hansestadt um die Spiele entweder 2036, 2040 oder 2044 bewerben? Erwartet wird ein knappes Ergebnis. Und wie Olympia in Hamburg aussehen könnte und welcher Aspekt dabei im Mittelpunkt stehen soll, erklärt Holger Gersker.
1: Es geht um Nachhaltigkeit, die sogenannte Legacy Olympischer Spiele. Ein kompaktes Konzept soll Kosten reduzieren und die Stadt langfristig voranbringen. Das hat der Hamburger Bürgermeister Peter Tschentscher in den vergangenen Wochen immer und immer wieder betont.
2: Na, Olympia ist jetzt nicht die Lösung für alle Probleme der Welt, aber die Olympischen Spiele helfen. Der gesellschaftliche Zusammenhalt, die Begeisterung für den Sport, die Internationalität, die Vielfalt, die Inklusion, die mit den Paralympischen Spielen gefeiert wird.
1: Große Worte, die in ein Konzept münden, das vor allem kurze Wege verspricht. Auch wenn einiges heiß diskutiert wird. So vor allem der Neubau eines Olympiastadions, das als Heimstätte des HSV den bisherigen Volkspark ablösen soll. Und zwar unabhängig von Olympia. Deshalb zählt das Stadion auch nicht als Neubau. Die soll es nämlich in dem insgesamt 5 Milliarden Euro teuren Projekt für die Olympischen und für die Paralympischen Spiele gar nicht geben.
2: Man soll die vorhandenen Sportstätten nutzen für zum Beispiel die Eröffnungszeremonie, die Abschlusszeremonie. Und dafür bietet Hamburg unglaublich gute Möglichkeiten. Und deswegen haben wir jetzt ein Olympiakonzept, das anders als 2015 die wirklichen Investitionen nur für Olympia auf ganz wenige Punkte beschränkt. Und ansonsten im Grunde das nutzt, was wir ohnehin haben oder ohnehin in den nächsten Jahren noch fertigstellen.
1: Und trotzdem, ganz anders als zuletzt bei den Winterspielen in Italien, sind die Wettkämpfe von wenigen Ausnahmen abgesehen in Hamburg geplant, und zwar mitten in der Stadt. Das erläutert der für Sport zuständige Hamburger Innensenator Andi Grote.
3: 85% in einem Umkreis von 7 Kilometern rund um das Heiligengeistfeld, 17 der 20 Wettkampfstätten, die im Stadtgebiet liegen. Die Sportstätten sind alle sehr gut angeschlossen.
1: Zu Fuß oder mit dem öffentlichen Nahverkehr sollen Olympiatouristen und möglichst sogar die Sportlerinnen und Sportler in Hamburg unterwegs sein.
3: Und wir haben die Situation, dass wir die olympischen Kernsportarten in den Arenen am Volkspark haben, Schwimmen, Turnen, Leichtathletik und eben dort mit dem Olympischen Dorf im Süden 40% der Athletinnen und Athleten zu Fuß in 15 Minuten zu ihren Wettkampfstätten gehen können. Das ist einzigartig in der jüngeren olympischen Geschichte.
1: Aber natürlich auch eine riesige Herausforderung unter dem Sicherheitsaspekt. Das gilt auch für das schillerndste Projekt, eine Eröffnungsfeier mitten in der Stadt, auf der Binnenalster, also auf dem Wasser. So wie in Paris, dem großen Vorbild dieser Hamburger Bewerbung.
0: Und ein vorläufiges Abstimmungsergebnis zum Olympia-Referendum soll es gegen 18:30 Uhr geben, ein Endergebnis dann am späten Abend.

0: Niedersachsen ist Basketballland. Das gilt sowohl für die Männer als auch für die Frauen. Mit den Hannover Luchsen und den Panthers Osnabrück, da spielen ja zwei Teams in der Bundesliga, DBBL. Es waren aber auch schon mal mehr. Doch aktuell hält sich das Interesse stark in Grenzen. Nicht nur in Niedersachsen, sondern bundesweit. Aktuell spielen nur 10 Teams statt wie vorgesehen 12 im Oberhaus. Ende April fand in Göttingen das Finalturnier der zweiten Liga statt. Und am Ende wollte keines der sportlich berechtigten Teams aus Leverkusen und Bochum aufsteigen. Ausrichter BG Göttingen wurde Dritter, hätte aber auch verzichtet. Unser Reporter Emil Stock war dabei. Emil, woran liegt das denn, dass die Teams nicht hoch wollen oder können?
1: Ja, das ist genau die richtige Formulierung. Wollen oder können. Vor 2 Jahren hat die erste Liga neue Anforderungen umgesetzt, also Bedingungen, die man erfüllen muss, wenn man in der Liga spielen will. Im Übrigen überhaupt der Grund, dass die Göttingerinnen damals in die zweite Liga runter sind. Und jeder Verein muss zum Beispiel jetzt mindestens einen festangestellten Mitarbeiter haben. Es muss ein Spielfeld genutzt werden, auf dem nur das Basketballfeld zu sehen ist, also keine fremden Linien von anderen Sportarten. Und auch eine LED-Bande ist jetzt vorgeschrieben. Also durchaus auch Maßnahmen, um den Sport auch besser vermarkten zu können. Das stößt bei den Vereinen wie der BG 74 aber auf Kritik, weil sie eben viel Geld investieren müssen. Richard Crowder, der Teammanager der Veilchen, hat mir erzählt, dass sie, und so geht es vielen anderen auch, keine 120.000 Euro für LED-Banden haben oder das Geld für die Helfer, die die Linien abkleben oder ein extra Parkett aufbauen.
0: Stellt sich die Frage, sind die Anforderungen dann nicht schlicht zu hoch?
1: Naja, das ist das, was die Teams vor allem aus der zweiten Liga der Liga so ein bisschen vorwerfen. Allerdings geht es im Profisport, so hat es mir der Geschäftsführer der DBBL gesagt, heutzutage um 2 Dinge. Zum einen um die sportliche Qualität und zum anderen um die strukturelle Wettbewerbsfähigkeit. Und klar, die erhöhten Standards sind auch für die Teams in der ersten Liga eine Herausforderung. Da hat jedes Team seine Standort-Vor- und Nachteile. Aber so können die Auflagen auch im positiven Sinne ein Druckmittel sein, wenn es zum Beispiel um Ausbesserungen in den Hallen geht, für die ja meist die Städte oder Gemeinden verantwortlich sind. Wichtig ist hierbei auch zu sagen, dass es kein grundsätzliches Gegeneinander zwischen der Liga und den Vereinen ist, auch wenn das der Eindruck sein kann. Die Vereine bilden ja gemeinsam die Liga und haben demokratisch über diese Standards entschieden, um den Sport eben zu professionalisieren. Ja, Standards, die in der Praxis dann aber für viele Probleme sorgen.
0: Ja, aber kein Aufsteiger und das nicht zum ersten Mal, das kann ja auch nicht die Lösung sein, oder?
1: Nein, das sehen alle Beteiligten natürlich auch so. Auch, dass nur 10 Teams in der Liga sind, soll kein Dauerzustand sein. Langfristig will man auf 14 Teams hoch und das soll klappen, indem die Vereine und Ligaverantwortlichen gut zusammenarbeiten. Eine Idee, über die ich mit Richard Crowder, dem Teammanager der Göttinger Veilchen, gesprochen habe, ist es zum Beispiel, die Sprünge zwischen den Ligen zu reduzieren. Heißt im Umkehrschluss natürlich, dass die Standards für die zweite Liga auch steigen müssten, aber so könnten sich die Teams sukzessive auf den Aufstieg vorbereiten und sportliche und infrastrukturelle Voraussetzungen gleichzeitig schaffen. Auch eine Übergangszeit für Aufsteiger wäre eine Idee, hat Crowder mir erzählt. Ja, der Weg, bis der Damenbasketball dort ist, wo er hin soll, der dauert sicher noch. Aber es geht definitiv in die richtige Richtung und auch das ist schon ein Erfolg.
0: Und wir bleiben da natürlich dran, hier bei NDR 1 Niedersachsen. Das war's aber für den Moment mit dem Sport. Gleich nach den Nachrichten übernimmt Ilka Brüggemann mit Dödendato Platt. Unter Mikrofon verabschiedet sich Tide Tedinger. Tschüss, tschüss.

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1: So, wir schauen auf die Straßen. Vorsicht auf der A7 Hannover Richtung Hamburg. Zwischen Hamburg-Hausbruch und Waltershof steht ein defektes Fahrzeug. A7 Hannover Richtung Flensburg zwischen Hamburg-Hausbruch und dem Elbtunnel 3 Kilometer stockend. In Eldachsen ist die lange Straße Kobbenbrügge-Pattensen zwischen Klosterstraße und Gisthofer Straße noch bis 21 Uhr gesperrt. Im Kreis Kloppenburg die Landesstraße zwischen Basel und Baseler Moor in beide Richtungen wegen einer Veranstaltung auch bis 20 Uhr noch dicht. Und in Garre die Hauptstraße ist noch bis 19 Uhr gesperrt. Und auch in Hannover gibt es noch eine Veranstaltung bis 23 Uhr zwischen Geibelstraße und Kurt-Schwitters-Platz. Ein, da wo es geht, eine gute Fahrt.

0: Es ist 18 Uhr.
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0: Mit Mila Weidelhofer einen schönen guten Abend. Die Schlagzeilen. Koalition diskutiert über BAföG-Erhöhung für Studierende. Kampfmittelräumdienst beseitigt erfolgreich zwei Blindgänger in Osnabrück. Deutsche Nationalelf trifft heute auf Finnland. Und das Wetter, gebietsweise Schauer, teils kräftige Gewitter bis 24 Grad. Die Bundesregierung ist sich offenbar uneins über die Ausbildungsförderung BAföG. Bundesforschungsministerin Beer von der CSU hatte gegenüber der Funke-Gruppe geäußert, dass sie damit rechne, dass das BAföG für Studierende vorerst nicht wie geplant angehoben wird. Dem hat die SPD jetzt widersprochen. Aus dem ARD-Hauptstadtstudio berichtet Ruth Kirchner.
2: Die SPD-Fraktion im Bundestag stehe geschlossen zur BAföG-Reform, auf die sich die Regierungsparteien im Koalitionsvertrag verständigt hatten, sagt SPD-Fraktionsvize Esther. Sie bezeichnet die Äußerungen von Beer als schlicht falsch und nicht zutreffend. Mit Bundesfinanzminister Klingbeil, SPD, sei bereits eine Finanzierung der geplanten Reformen sichergestellt worden. Die Union dürfe jetzt kein Chaos verursachen, so die SPD-Politikerin. Doch in der Union wächst offenbar der Widerstand gegen die Erhöhung der BAföG-Leistungen. Unionsfraktionschef Spahn hat sie bereits vor einer Woche in Frage gestellt. Staatliche Leistungen könnten absehbar nicht erhöht werden, sagte er und nannte dabei auch das BAföG. Der Koalitionsvertrag von Union und SPD sieht vor, in diesem Jahr zum Wintersemester die Wohnkostenpauschalen für Studierende, die nicht mehr bei den Eltern leben, anzuheben. Zum Wintersemester im nächsten Jahr ist demnach eine Anhebung des sogenannten BAföG-Grundbedarfs geplant. Aktuell sind das 475 Euro. Wie viel BAföG-Studierende tatsächlich bekommen, hängt vom Einkommen der Eltern und anderen Faktoren ab.
0: Im Osnabrücker Lokviertel haben Experten des Kampfmittelräumdienstes zwei Blindgänger aus dem Zweiten Weltkrieg erfolgreich unschädlich gemacht. Das teilte die Stadt mit. Demnach konnte eine der beiden amerikanischen 50-Kilo-Bomben entschärft werden. Die zweite war nach Angaben der Experten so stark beschädigt, dass sie kontrolliert gesprengt werden musste. Die heutige Evakuierung war mutmaßlich die letzte im Lokviertel. In den letzten 2 Jahren wurden hier mehr als 20 Blindgänger unschädlich gemacht. In Niedersachsen werden offenbar weniger Menschen Opfer von Betrug im Internet. Das meldet das Landeskriminalamt. Im vergangenen Jahr kam es nach Angaben der Behörde landesweit zu knapp 18.000 Betrugsfällen im Netz. Noch 2021 lag die Zahl dagegen bei über 29.000. Der Grund für die rückläufigen Zahlen sei gute Präventionsarbeit, so LKA-Chef Massinger. Gleichzeitig würden die Maschen der Betrüger immer perfider, so die Polizei. Dennoch, die Opfer der Tricks haben nach wie vor eher geringe Aussichten, ihr Geld wiederzubekommen. Die Täter agieren oft international und seien gut vernetzt, so Massinger. In der Samtgemeinde Zeven im Landkreis Rothenburg hat eine Frau am frühen Morgen ungebetenen Besuch bekommen. Auf ihrem Sofa entdeckte sie einen ihr unbekannten, alkoholisierten, schlafenden 19-Jährigen. Die Frau rief die Polizei. Der junge Mann hatte sich offenbar im Haus geirrt und war über die offene Terrassentür reingekommen. Die Polizisten weckten den jungen Mann und begleiteten ihn zu seinen Eltern. Die deutsche Fußballnationalmannschaft bestreitet heute Abend ihren vorletzten Test vor der Weltmeisterschaft. In Mainz trifft das DFB-Team auf Finnland. Philipp Hofmeister berichtet.
3: Die Bilanz ist stark, die Form scheint zu passen. 7 Siege in Folge reihte die DFB-Auswahl zuletzt aneinander. Am Abend soll gegen Finnland der 8. dazukommen. Beim letzten Auftritt auf deutschem Boden vor dem Abflug Richtung Chicago probt Bundestrainer Julian Nagelsmann den WM-Ernstfall. Die Startformation, die um 20.45 Uhr in der ausverkauften Mainzer Arena gegen Finnland auf dem Platz steht, wird größtenteils diejenige sein, die auch bei der Weltmeisterschaft auflaufen soll. Unter besonderer Beobachtung wird neben Startelf-Debütant Lennart Kahl auch der rechtzeitig wiedergenesene Felix Metscher stehen. Das deutsche Tor wird in Abwesenheit des angeschlagenen Manuel Neuer, der gerade erst wieder zur Nummer 2 degradierte Oliver Baumann, hüten.
0: Und Deutschland gegen Finnland. Anstoß ist um 20.45 Uhr. Das ZDF überträgt die Partie. Und das Wetter für Niedersachsen. Am Abend und in der Nacht im Süden Schauer und teils kräftige Gewitter, im Norden häufig trocken. Tiefstwerte 13 bis 10 Grad. Morgen wechselhaft. Hin und wieder kann es zu Schauern kommen, örtlich auch Gewitter. Dazu maximal 19 bis 23 Grad. Am Dienstag mehr Wolken als Sonne. Von Westen und Südwesten zieht Regen auf. Höchstwerte 20 bis 25 Grad. Und die Zeit, gleich ist es 18.05 Uhr.
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0: Achtung, Falschfahrer auf der A2, Hannover, Berlin. Zwischen Helmstedt West und Helmstedt Zentrum kommt Ihnen ein Falschfahrer entgegen. Fahren Sie äußerst rechts und überholen Sie nicht auf der A2, Hannover, Berlin. Zwischen Helmstedt West und Helmstedt Zentrum. Ich wiederhole nochmal, Achtung, Falschfahrer auf der A2, Hannover, Berlin. Zwischen Helmstedt West und Helmstedt Zentrum kommt Ihnen ein Falschfahrer entgegen. Fahren Sie äußerst rechts und überholen Sie nicht auf der A2, Hannover, Berlin. Zwischen Helmstedt West und Helmstedt Zentrum.
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0: 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Das Stück heißt Das Unglück von Freiburg. Und das ist eine Geschichte, die das wirklich so gegeben hat. Das geht um eine heimliche Hochzeit, um eine Mutter, die Düsseldorf gar nicht gut findet, und um einen tragischen Tod. Frank Jacobs hat sich die Proben in Freiburg angehört.
1: Ja, das besprechen wir noch. Wir wollen nur die Szenen machen mit den Soldaten.
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1: Ich hab'm Heilgott gefallen, das war ein heilfahrendes Stück. 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
4: 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Entwarnung auf der A2 Hannover-Berlin. Kein Falschfahrer mehr zwischen Helmstedt-West und Helmstedt-Zentrum.

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1: Um 19 Uhr mit Klaas Christoffersen. In Hamburg läuft gerade die Auszählung des Olympia-Referendums. Die Bürgerinnen und Bürger der Stadt konnten darüber entscheiden, ob sich Hamburg um die Austragung der Olympischen Spiele 2036, 2040 oder 2044 bewerben soll. Aus Hamburg Holger Gersker.
2: Bis kurz vor 19 Uhr waren rund 15% der Stimmen, abgegeben entweder per Briefwahl oder heute im Wahllokal, ausgezählt. Demnach entschieden sich rund 54% für ein Nein, 46% für ein Ja. Das ist eine Tendenz, aber noch keine endgültige Entscheidung. Klar ist aber, an die Zweidrittelmehrheit der Olympia-Befürworter in München und Nordrhein-Westfalen mit jeweils über 66% der Ja-Stimmen ist in der Hansestadt nicht zu denken. Bis 22 Uhr soll ein vorläufiges Endergebnis feststehen. Die Wahlbeteiligung lag bei knapp 50% und damit ähnlich hoch wie bei der Olympia-Abstimmung 2015. Damals hatten die Olympiagegner mit 51,6% der abgegebenen Stimmen gewonnen.
1: Auf dem Bundesparteitag der FDP haben die Delegierten über die inhaltliche Ausrichtung beraten. Im Mittelpunkt standen Forderungen nach einem Bürokratieabbau, nach der Streichung von Subventionen und dem Wiedereinstieg in die Atomkraftnutzung. Der neue Generalsekretär Hagen sagte in der Debatte, Deutschland leide unter fehlendem Wirtschaftswachstum und einer zu hohen Steuer- und Abgabenlast. Gestern hatten die Delegierten Wolfgang Kubicki zum neuen Bundesvorsitzenden gewählt. Israels Armee hat ihre Bodenoffensive im Libanon ausgeweitet. Truppen überschritten den Litani-Fluss und nahmen die alte Kreuzritterburg Beaufort ein. Verteidigungsminister Katz sagte, 44 Jahre nach dem ersten Libanon-Krieg seien israelische Soldaten dorthin zurückgekehrt. Die Burg gilt wegen ihrer Lage mit Blick über weite Teile des Südlibanon als strategisch wichtiger Punkt. Die Offensive richtet sich gegen die mit dem Iran verbündete Hisbollah-Miliz. Frankreich kritisierte das israelische Vorgehen und beantragte eine Dringlichkeitssitzung des UN-Sicherheitsrats. Tennisprofi Alexander Zverev hat bei den French Open in Paris das Viertelfinale erreicht. Der 29-jährige Tennisprofi besiegte den Niederländer Jesper de Jong im Achtelfinale in 3 Sätzen. Aus Paris Guido Ringel.
3: Es war nur ein kurzer Moment der Unsicherheit. Dann war Alexander Zverev im Match. Nach noch verschlafener Auftaktphase war der Hamburger Schritt für Schritt immer mehr in der Lage, die Partie gegen de Jong zu bestimmen und auch viele direkte Punkte zu erzielen. Er war konzentriert und selbstbewusst und fast immer in einer Balance aus dem richtigen Druck und Risiko. Alexander Zverev also ist wie erwartet eine Runde weiter und trifft jetzt auf einen neuen spanischen Jungstar, auf Rafael Jodar.
1: Das waren die Nachrichten. Das Wetter in Norddeutschland. Abends heiter bis wolkig, vereinzelt Schauer und Gewitter bei 14 bis 22 Grad. Nachts wechselnd bewölkt und gebietsweise Schauer 13 bis 9 Grad. Es ist 19.03 Uhr.
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1: Zurzeit mit 3 Meldungen. A1 Fehmarn Richtung Lübeck zwischen Pansdorf und Seretz 3 Kilometer stockend. A7 Hannover Richtung Flensburg zwischen Hamburg-Hausbruch und dem Elbtunnel 3 Kilometer stockend. Und A24 Berlin Richtung Hamburg zwischen Wörbelin und Hagenow 3 Kilometer stockend. Davos geht Ihnen eine gute Fahrt.
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4: Mit Tite Tedinger und wir blicken voraus auf den heutigen Abend, denn Fußball-Bundestrainer Julian Nagelsmann bittet zum Formcheck. Das vorletzte Testspiel vor der Weltmeisterschaft steht an für die Nationalelf. In Mainz geht es gegen Finnland. Einzelheiten zur ersten Elf heute Abend von Philipp Hofmeister.
5: Die Bilanz ist stark, die Form scheint zu passen. 7 Siege in Folge reihte die DFB-Auswahl zuletzt aneinander. Am Abend soll gegen Finnland der 8. dazukommen. Beim letzten Auftritt auf deutschem Boden vor dem Abflug Richtung Chicago probt Bundestrainer Julian Nagelsmann den WM-Ernstfall. Die Startformation, die um 20.45 Uhr in der ausverkauften Mainzer Arena gegen Finnland auf dem Platz steht, wird größtenteils diejenige sein, die auch bei der Weltmeisterschaft auflaufen soll. Unter besonderer Beobachtung wird neben Startelf-Debütant Lennart Kahl auch der rechtzeitig wiedergenesene Felix Metscher stehen. Das deutsche Tor wird in Abwesenheit des angeschlagenen Manuel Neuer, der gerade erst wieder zur Nummer 2 degradierte Oliver Baumann, hüten.
4: Und Sie sehen die Partie ab 20.45 Uhr live bei den Kollegen des ZDF in voller Länge hören. Können Sie dieses Spiel natürlich auch unter sportschau.de im Netz oder in der Sportschau-App.
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0: Problem. Wir haben soeben die 3 Minuten 30 Schallgrenze erreicht. An dieser Stelle blenden wir den Titel für Sie aus.
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1: Um 20 Uhr mit Klaas Christoffersen. In Hamburg haben sich die Bürgerinnen und Bürger mehrheitlich dagegen ausgesprochen, dass sich ihre Stadt um die Olympischen Spiele bewirbt. Noch läuft die Auszählung, aber schon jetzt steht fest, dass es eine klare Mehrheit gegen die Kandidatur für die Spiele gibt. Aus Hamburg Oliver Wuttke.
2: Aktuell sind über 80% der Stimmbezirke ausgezählt und es zeichnet sich ab. Knapp 55% sagen Nein zu Olympia. Gut 45% haben dafür gestimmt. Damit fällt die Ablehnung noch deutlicher aus als beim Olympia-Referendum von 2015. Entsprechend gedrückt ist die Stimmung bei Sportlerinnen und Sportlern, aber auch bei Vertretern von Wirtschaft und Politik. SPD, Grüne und CDU hatten sich für Olympia stark gemacht und kräftig für das Projekt geworben. 28.000 Plakate hatten Befürworter und Gegner in den vergangenen Wochen in Hamburg aufgehängt.
1: Zum heutigen Weltnichtrauchertag hat der Drogenbeauftragte der Bundesregierung Streeck deutlich höhere Preise für Zigaretten und E-Zigaretten, sogenannte Vapes, gefordert. Diese müssten spürbar steigen, sagte der CDU-Politiker der Rheinischen Post. Höhere Preise hielten gerade junge Menschen vom Einstieg ab und es helfe Raucherinnen und Rauchern aufzuhören, so Streeck. Zuletzt hatte eine Studie des Bundesinstituts für öffentliche Gesundheit gezeigt, dass wieder mehr Jugendliche rauchen und vapen. Die Bundesregierung ist sich uneins über die Ausbildungsförderung BAföG. Bundesforschungsministerin Beer von der CSU hatte angekündigt, dass die Förderung vorerst nicht wie geplant angehoben und entbürokratisiert wird. Dem hat die SPD jetzt widersprochen. Die stellvertretende SPD-Fraktionsvorsitzende Esther sagte, ihre Fraktion halte geschlossen an der Reform fest und die Finanzierung sei sichergestellt. Die Äußerungen von Beer seien falsch. Tennisprofi Alexander Zverev hat bei den French Open in Paris das Viertelfinale erreicht. Der 29-Jährige setzte sich im Achtelfinale gegen Jesper de Jong aus den Niederlanden in 3 Sätzen durch. Aus Paris Guido Ringel.
3: Es war nur ein kurzer Moment der Unsicherheit. Dann war Alexander Zverev im Match. Nach noch verschlafener Auftaktphase war der Hamburger Schritt für Schritt immer mehr in der Lage, die Partie gegen de Jong zu bestimmen und auch viele direkte Punkte zu erzielen. Er war konzentriert und selbstbewusst und fast immer in einer Balance aus dem richtigen Druck und Risiko. Alexander Zverev also ist wie erwartet eine Runde weiter und trifft jetzt auf einen neuen spanischen Jungstar, auf Rafael Jodar.
1: Das waren die Nachrichten. Das Wetter in Norddeutschland. Nachts wechselnd bewölkt, gebietsweise Schauer, 13 bis 9 Grad. Im südlichen Emsland schwere Gewitter mit schweren Sturmböen bis 100 Kilometern pro Stunde und heftigem Starkregen bis 40 Liter pro Quadratmeter sowie Hagel um 2 Zentimeter. Morgen ebenfalls wechselhaft mit vereinzelten Schauern und Gewittern bei dann 19 bis 23 Grad. Und damit ist es jetzt 20.03 Uhr.
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1: Und da können wir es kurz machen. Zurzeit liegen uns keine Meldungen vor. Gute Fahrt.
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4: Mit Tide Tellinger. Teil 1 des Testspiel-Doppelpacks für die Fußballnationalmannschaft steht bevor. 2 Partien noch vor der Weltmeisterschaft in diesem Sommer. Gegen die USA in den USA und heute Abend in Mainz geht es gegen Finnland in dieser heißen Phase der WM-Vorbereitung. Und das Spiel gegen die Nordeuropäer heute Abend in Mainz, das hat Bundestrainer Julian Nagelsmann mit diesem Gegner ganz bewusst ausgewählt.
5: Die finnische Mannschaft ist eine, die sehr oft sehr kompakt verteidigt, oft im 5-4-1 verteidigt. Klar, weißt du da nie, für die geht es jetzt in dem Spiel um nichts. Kann auch sein, dass der Trainer was komplett anderes macht. Aber generell versuchst du dann möglichst viele Testspielgegner zu finden, die in eine gewisse Art und Weise eines Spielstils abdecken. Eine Mannschaft, die kompakt 5-4-1 verteidigt. Klar, da brauchen wir Lösungen. Und wenn wir die da finden, dann war es ein guter Test.
4: Ab 20.45 Uhr rollt der Ball in Mainz. Das Ganze live zu sehen bei den Kollegen des ZDF. Tennisprofi Alexander Zverev ist also seinem heiß ersehnten ersten Grand-Slam-Titel in seiner Karriere wieder ein Stück näher gekommen. Bei seinem Achtelfinalerfolg bei den French Open gegen Jesper de Jong aus den Niederlanden. Am Ende glatt in 3 Sätzen und das, obwohl Zverev nicht gut ins Match kam.
6: Ich fand, dass ich ein sehr schlechtes erstes Aufschlussspiel gespielt habe und dann eigentlich gut in das Match gefunden habe. Ich habe sofort das Rebreak gemacht. Nicht sofort, bei 3-1 habe ich das Rebreak gemacht und dann ab da fand ich, dass ich okay gespielt habe. Natürlich mit dem Match habe ich mich gesteigert und das ist in Ordnung. Also solche Dinge, wir sind beim Grand Slam, wir spielen Best of Five. Da wird nicht jeder Satz glatt ausgehen. Also da wird man irgendwo Situationen haben, wo man Probleme hat und die muss man halt gut lösen.
4: Tennisprofi Alexander Zverev nach seinem Einzug ins Viertelfinale bei den French Open in Paris. Radprofi Jonas Vingegaard hat Geschichte geschrieben. Mit dem Sieg beim Giro d'Italia hat der Däne nun alle großen Rundfahrten mindestens einmal gewonnen. Also auch die Vuelta und die Tour de France. Ein großer Tag war es auch für Jonathan Milan, der die Schlussetappe durch Rom für sich entschied. Matthew Genet Schön berichtet.
7: Für den Italiener ist der Sieg in der Hauptstadt seines Heimatlandes ein Riesenerfolg. Auf dem 131 Kilometer langen flachen Rundkurs durch Rom war der Massensprint zum Ende der Italien-Rundfahrt vorprogrammiert. Angriffe auf den gesamtführenden Jonas Vingegaard gab es keine mehr. Der Däne, bereits vor Girostart in Bulgarien als klarer Favorit gehandelt, kam nach insgesamt 5 Etappensiegen mit einem Vorsprung von rund 5,5 Minuten vor dem Österreicher Felix Gall und dem Australier Jai Hindley vom deutschen Rennstall Red Bull Bora Hansgrohe in Rom an. Vingegaard ist damit erst der 8. Fahrer überhaupt, dem es gelingt, alle 3 großen Rundfahrten, die Vuelta a España, die Tour de France und jetzt eben auch den Giro d'Italia zu gewinnen.
4: Und soweit der Sport. Jetzt der NDR1 Niedersachsen Verkehrsservice. Bitte fahren Sie vorsichtig auf der A1 Bremen-Osnabrück. Im Dreieck Stur steht auf dem Stück zur A28 nach Oldenburg ein defektes Fahrzeug auf dem Verzögerungsstreifen. Bitte seien Sie auch vorsichtig unterwegs auf der A1 Bremen-Osnabrück zwischen Neunkirchen-Förden und Bramsche. Dort steht

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1: Als ich ein Kind war, war der Sonntag kein gewöhnlicher Tag. Wir gingen gemeinsam als Familie zum Gottesdienst, denn es war der Tag des Herrn. Ich wusste damals, Gott ruhte, nachdem er 6 Tage die Welt erschaffen hatte. Daher sollte auch der Mensch am 7. Tage ruhen und keine schweren Arbeiten verrichten. Der Sonntag war ein besonderer Tag. Es gab oft einen Sonntagsbraten und am Nachmittag machten wir einen Spaziergang oder wir besuchten die Großeltern. Sonntags kam das gute Geschirr auf den Tisch. Es gab eine Marklöschensuppe und weiße Stoffservietten. Und zum Nachtisch manchmal sogar Eis. Noch immer habe ich besonders sonntags gern meine Familie um mich, denn der Sonntag ist mir bis heute heilig. Ich wünsche Ihnen eine gesegnete Nacht. Barbara Walter von der katholischen Radiokirche.
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1: Um 21 Uhr mit Klaas Christoffersen. Hamburg hat sich erneut aus dem Rennen um eine deutsche Olympia-Bewerbung verabschiedet. Die Menschen in der Hansestadt haben sich in einem Referendum klar gegen eine Kandidatur ausgesprochen. Damit bleiben nur noch München, Berlin und die Rhein-Ruhr-Region im Rennen. Aus Hamburg, Holger Gersker.
2: In einem Telefonat mit dem Präsidenten des Deutschen Olympischen Sportbundes hat der erste Bürgermeister der Hansestadt, Peter Tschentscher, die Hamburger Bewerbung offiziell zurückgezogen. Das Ergebnis ist noch deutlicher als 2015. Die Hamburgerinnen und Hamburger haben sich mit rund 55-45% gegen Sommerspiele und gegen Paralympics in ihrer Stadt ausgesprochen. Auch das Quorum wurde erreicht. Insgesamt lag die Wahlbeteiligung bei knapp 50%. Die Olympiagegner feierten das Ergebnis. Hamburg habe die Sorgen bezüglich Mietsteigerungen, Verkehrschaos und wachsender sozialer Ungerechtigkeit geteilt.
1: Die Bundesregierung ist sich uneins über die Ausbildungsförderung BAföG. Bundesforschungsministerin Beer von der CSU hatte angekündigt, dass die Förderung vorerst nicht wie geplant angehoben und entbürokratisiert wird. Dem hat die SPD jetzt widersprochen. Die stellvertretende SPD-Fraktionsvorsitzende Esther sagte, ihre Fraktion halte geschlossen an der Reform fest und die Finanzierung sei sichergestellt. Die Äußerungen von Beer seien falsch. Auf dem Bundesparteitag der FDP haben die Delegierten über die inhaltliche Ausrichtung beraten. Im Mittelpunkt standen Forderungen nach einem Bürokratieabbau, nach der Streichung von Subventionen und dem Wiedereinstieg in die Atomkraftnutzung. Der neue Generalsekretär Hagen sagte in der Debatte, Deutschland leide unter fehlendem Wirtschaftswachstum und einer zu hohen Steuer- und Abgabenlast. Gestern hatten die Delegierten Wolfgang Kubicki zum neuen Bundesvorsitzenden gewählt. Tennisprofi Alexander Zverev hat bei den French Open in Paris das Viertelfinale erreicht. Der 29-Jährige setzte sich im Achtelfinale gegen Jesper de Jong aus den Niederlanden in 3 Sätzen durch. Aus Paris, Guido Ringel.
3: Es war nur ein kurzer Moment der Unsicherheit. Dann war Alexander Zverev im Match. Nach noch verschlafener Auftaktphase war der Hamburger Schritt für Schritt immer mehr in der Lage, die Partie gegen de Jong zu bestimmen und auch viele direkte Punkte zu erzielen. Er war konzentriert und selbstbewusst und fast immer in einer Balance aus dem richtigen Druck und Risiko. Alexander Zverev also ist wie erwartet eine Runde weiter und trifft jetzt auf einen neuen spanischen Jungstar, auf Rafael Jodar.
1: Und das waren die Nachrichten. Das Wetter in Norddeutschland. Nachts wechselnd bewölkt, gebietsweise schauerartiger und teils gewittriger Regen bei 13 bis 9 Grad. Morgen ebenfalls wechselhaft mit vereinzelten Schauern und Gewittern bei 19 bis 23 Grad. Am Dienstag kommt von Westen her Regen auf, die Temperaturen dann 20 bis 25 Grad. Und am Mittwoch ist es überwiegend bewölkt. Ab und zu fällt Regen, 18 bis 23 Grad. Es ist 21.03 Uhr.
4: Hier ist der Verkehrsservice für den ARD-Abend. Und es ist wunderbar, alles ganz ruhig. Im Moment liegen uns keine Verkehrsmeldungen vor. Ich wünsche Ihnen damit weiterhin eine gute Fahrt durch den Sonntagabend.
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4: Heute am Sonntagabend vom MDR aus Erfurt. Ich bin Christiane Weber und wünsche Ihnen natürlich einen schönen, entspannten Abend mit uns, wenn ein Tor fällt in Mainz. Beim Fußballspiel gegen Finnland, dann hören Sie es natürlich bei uns. Jetzt genießen wir erstmal zusammen Police.

schöne Boygroup war das, Caught in the Act mit Babe. Und der Mike aus Lindenberg-Fürrötztal hat sich bei uns gemeldet und die sitzen nämlich gerade draußen zusammen, seine Familie, bei gutem Wetter, auch interessant, im Garten. Sie hören dem Gesang der Vögel zu, genießen das gute Essen und hören eben den ARD-Abend. Wunderbar. Und jetzt hören wir eine Sängerin im ARD-Abend, das ist unumstritten die Queen of Country. Dolly Parton ist eben sehr, sehr blond, ist nichts echt an diesen blonden Haaren, aber sie ist sehr, sehr blond. Und auch überhaupt ist nicht mehr alles an ihr echt. Aber das Allerbeste an Dolly Parton ist, finde ich, sie hat einfach Humor. Das beweist zum Beispiel auch eines ihrer vielen tollen Zitate. Sie wären überrascht, wie viel es gekostet hat, so billig auszusehen wie ich. Ja, sie hat eben Humor. Eine ihrer größten Hits, Jolene, Dolly Parton.

0: Sofia. Steckt so viel Sommer drin in diesem Song von Alvaro Soler, Sofia. Und ich bin mir ganz, ganz sicher, es hören auch viele Herbert Grönemeyer-Fans zu hier am ARD-Abend. Und ich vermute, wenn Sie ein Fan sind von Herbert Grönemeyer, dann haben Sie sicher schon in der ARD-Mediathek die Grönemeyer-Doku Alles bleibt anders gesehen. Das ist wirklich ein sehr inspirierendes Porträt zu seinem 70. Der war ja am 12. April, da ist er 70 geworden. Prominente wie Anke Engelke reden mit Grönemeyer über sein Leben und er erzählt auch ganz offen von seinen schwierigen Zeiten, als sein Bruder und seine Frau kurz hintereinander verstorben sind. Aber es gibt natürlich zwischendurch auch ganz viel Musik zu hören. Und ich finde es da besonders faszinierend, was passiert, wenn Herbert Grönemeyer auf der Bühne steht, sich total verausgabt, tanzt und singt und dann noch mehr tanzt.
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Es wird ja eine gute halbe Stunde Fußball gespielt in Mainz, Deutschland gegen Finnland. Und Dennis Undaff hat ein Tor geschossen. 1:0 für Deutschland. Das ist schon mal was. Und jetzt UB40, Kingston Town im ARD-Abend.

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7: 21 Uhr und 31 Minuten haben wir es und hier ist der Verkehrsservice für den ARD-Abend. B102 Treuen-Brietzen-Bad Belzig zwischen Treuen-Brietzen und Haselhoff. Vollsperrung wegen eines Feuerwehreinsatzes dort. Anwohner werden gebeten, Fenster und Türen geschlossen zu halten. Und damit wünsche ich Ihnen weiterhin gute Fahrt durch den Sonntagabend.

Okay von Robbie Williams und ob Robbie Williams gerne schwimmen geht. Also sportlich sieht er ja auf jeden Fall aus. Tanzen kann er auch super, ist gut durchtrainiert, aber ums Tanzen geht's jetzt nicht im ARD-Abend. Ich möchte gerne von Ihnen wissen, ob Sie schon schwimmen waren im Freien in dieser Saison. Es war ja heiß in dieser Woche. Und die Claudia aus Stuttgart ist zwar gesundheitlich gerade etwas angeschlagen, kann leider nicht schwimmen gehen. Und dann ist es auch noch so, dass ihr Lieblingsmineralbad wegen Wasserschaden im Technikraum geschlossen ist. Und das ist das Bad Berg in Stuttgart. Ich habe mir jetzt mal Online-Fotos angeschaut. Sieht wirklich sehr schön aus. Aber hoffentlich kriegen die es schnell wieder in den Griff. Und hoffentlich wird die Claudia auch schnell wieder gesund, dass sie bald wieder da schwimmen gehen kann. Und die Barbara aus Wandlitz geht zwar ab und zu in den Wandlitzer See baden, aber noch lieber fährt sie mit dem Fahrrad früh morgens vorm Dienst zum Liebnitzsee, der ist auch da irgendwie in der Nähe, und schwimmt dort eine kleine Runde. Das ist für sie der perfekte Start in den Tag. Ja, und der Tag, der könnte für sie auch so perfekt ausklingen hier am Sonntagabend im ARD-Abend. Jetzt mit CCR Looking Out My Back Door.

Remember Me hier am Sonntagabend im ARD-Abend. Und jetzt kommen wir zu den Rednecks. In den späten 90ern, als Eurodance so langsam aus der Mode gekommen ist und Pop sich irgendwie neu sortieren musste, da tauchte plötzlich eine Band aus Schweden auf, die Country, Techno und ein Augenzwinkern so wunderbar miteinander vermischt hat. Die Rednecks hatten mit Cotton Eye Joe, den hören Sie auch öfter bei uns im ARD-Abend, wirklich einen Überraschungserfolg. Dann haben sie sich an einen Song aus einer ganz anderen musikalischen Welt gewagt. Wish You Were Here. Ich finde ja, das ist ein Song so ein bisschen für Lagerfeuerromantik. Fiddle trifft auf Beat Pathos. Kleines bisschen Kitsch auch.

Tor in einem ARD-Abend mit Say You Will. Und in Mainz ist wieder ein Tor gefallen. Gleich zu Beginn der zweiten Halbzeit im Spiel Deutschland gegen Finnland. Und geschossen hat das zweite Tor Florian Wirtz.

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1: Um 22 Uhr mit Klaas Christoffersen. Beim Olympiareferendum in Hamburg hat sich eine klare Mehrheit gegen eine Bewerbung der Stadt ausgesprochen. Rund 55% der Wähler haben mit Nein gestimmt. Die Befürworter kommen auf gut 45%. Aus der NDR-Nachrichtenredaktion Karl Schreiber.
2: Damit ist klar, dass weder 2036 noch 2040 oder 2044 Olympische Spiele in Hamburg ausgetragen werden. Die Wahlbeteiligung beim Referendum lag bei knapp 50%. Hamburgs Bürgermeister Tschentscher bedauerte das Votum, bedankte sich aber bei allen, die das Ziel, die Spiele nach Hamburg zu holen, unterstützt haben. Schon 2015 konnten die Hamburger über eine mögliche Olympiabewerbung der Stadt abstimmen. Auch damals waren die Gegner in der Mehrheit, ihr Vorsprung fiel aber weniger deutlich aus.
1: Schleswig-Holsteins Ministerpräsident Günther fordert die schwarz-rote Koalition auf, für die anstehenden Reformen an einem Strang zu ziehen. Im ARD-Bericht aus Berlin sagte der CDU-Politiker, alle Beteiligten seien in der Verantwortung. Aus Berlin, Jim Bob Nikschas.
3: Die aktuellen Umfragewerte der Bundesregierung stellen auch Daniel Günther nicht zufrieden. Der CDU-Ministerpräsident aus Schleswig-Holstein glaubt, dass sie erst dann wieder steigen, wenn die Regierung Dinge vernünftig voranbringt. Das ist nicht nur die Aufgabe von Kanzler Friedrich Merz, betont Günther im ARD-Bericht aus Berlin. Alle seien in der Verantwortung und klug beraten, den Weg von Reformen mitzugehen. SPD, CSU und CDU müssten jetzt liefern. Die jüngsten Spekulationen um einen Austausch von Kanzler Friedrich Merz weist Günther als absurd zurück.
1: Israels Armee hat ihre Bodenoffensive im Libanon ausgeweitet. Truppen überschritten den Litani-Fluss und nahmen die alte Kreuzritterburg Beaufort ein. Verteidigungsminister Katz sagte, 44 Jahre nach dem ersten Libanon-Krieg seien israelische Soldaten dorthin zurückgekehrt. Die Burg gilt wegen ihrer Lage mit Blick über weite Teile des Südlibanon als strategisch wichtiger Punkt. Die Offensive richtet sich gegen die mit dem Iran verbündete Hisbollah-Miliz. Frankreich kritisierte das israelische Vorgehen und beantragte eine Dringlichkeitssitzung des UN-Sicherheitsrats. Alexander Zverev hat zum 6. Mal in Serie das Viertelfinale der French Open erreicht. Der Hamburger gewann in Paris gegen den Niederländer Jesper de Jong in 3 Sätzen. In der Runde der letzten 8 trifft Zverev auf den Spanier Rafael Jodar. Das waren die Nachrichten. Das Wetter in Deutschland. Wechselnd bewölkt, in Teilen der Mitte und des Südens gebietsweise Schauer und Gewitter. Sonst häufig trocken und locker bis gering bewölkt, 15 bis 9 Grad. Morgen ein Wechsel aus Sonne und Wolken, teilweise länger wolkig und vereinzelt Schauer. Im Südosten auch Gewitter, 19 bis 26 Grad. Und am Dienstag schauerartige, teils gewittrige Regenfälle und im Osten heiter bei Temperaturen von 20 bis 27 Grad. Es ist 22.03 Uhr.
0: Hier ist der Verkehrsservice für den ARD-Abend. Die B102 Treuen-Prietzen, Bad Belzig, ist zwischen Treuen-Prietzen und Haseloff immer noch voll gesperrt wegen eines Feuerwehreinsatzes. Anwohner werden gebeten, Fenster und Türen geschlossen zu halten. Das war's auch schon von unserer Seite. Damit wünsche ich Ihnen gute Fahrt durch den Sonntagabend.
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0: Ich habe es so durch einen Augenwinkel gesehen, aber es ist noch ein drittes Tor gefallen im Spiel Deutschland gegen Finnland in Mainz. Ich bin Christiane Weber und Sie hören den ARD-Abend heute wieder vom MDR aus Erfurt. Und jetzt mit einem ganz, ganz tollen Song freue ich mich richtig drauf. Meredith Brooks mit Bitch.

sehr sanfte Seite von Rod Stewart, die haben wir gerade gehört. Hier im ARD-Abend, die mag ich ja auch sehr gerne. Und Rod Stewart ist ja auch ein ganz großer Fußballfan. Ich weiß jetzt nicht, ob er heute Abend zuschaut, wie Deutschland hier jetzt doch so langsam zur Hochform aufläuft gegen Finnland. Da ist auch jetzt schon mittlerweile das vierte Tor gefallen. 4:0 steht's. Also in diesem Testspiel ist es ja noch gegen Finnland. Und die Petra aus Bispingen grüßt alle im ARD-Abend. Sie war in der Türkei mit ihrer besten Freundin im Urlaub. Da war sie auch schwimmen im Mittelmeer zum einen und dann auch in einer ganz tollen Poolanlage. Das sind natürlich perfekte Bedingungen, um schwimmen zu gehen. Und die Heidi und der Markus aus Erfurt, die genießen ganz einfach den Sonntagabend mit Musik hier im ARD-Abend, freuen sich über die tollen Songs. Und die Heidi, die löst nebenbei Kreuzworträtsel. Also dabei wünsche ich natürlich viel Erfolg. Hier sind jetzt im ARD-Abend Mike and the Mechanics mit Silent Running.

Sie nennt sich diese wunderbare Sängerin. Almost Lover hier im ARD-Abend. Und noch nie hat es einen Film über einen Musiker gegeben, der so erfolgreich angelaufen ist wie Michael über Michael Jackson. Läuft ja auch immer noch in einigen Kinos. Ich habe nochmal nachgeschaut. Mittlerweile ist es ja auch so, dass die Erben von Michael Jackson mehr Geld mit ihm verdienen, als er selbst zu seinen Lebzeiten. Also er ist ja hochverschuldet gestorben, ist auch irgendwie total verrückt. Der Film Michael ist ja vor allem sehenswert, finde ich, weil Schauspieler Jaffa Jackson, das ist Neffe von Michael Jackson, seinem Onkel wirklich sehr, sehr ähnlich sieht. Und er kann auch fantastisch singen. Wir hören natürlich jetzt Michael Jackson mit I Just Can't Stop Loving You. 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
7: 22 Uhr und 31 Minuten haben wir es und hier ist der Verkehrsservice für den ARD-Abend. Da haben wir eine Meldung für die B102 Treuen-Brietzen-Bad Belzig zwischen Treuen-Brietzen und Hartelhof. Vorsperrung wegen eines Feuerwehreinsatzes. Anwohner werden gebeten, Fenster und Türen geschlossen zu halten. Das war's auch schon. Gute Fahrt!
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schöner Song, zwei in einem Boot, Peter Maffay. Und jetzt hören wir gleich einen Song von Sängerin Marianne Faithfull. Die hatte eine Weile, bevor sie gestorben ist, in einem Interview erzählt von ihrem langen, wilden Leben in der Welt des Rock'n'Roll. Sie hat ja ganz viele Partys gefeiert. Drogen spielten auch eine Rolle. Sie war die Freundin von Mick Jagger und Keith Richards. Zwischendurch hat sie auch mal auf der Straße gelebt. Und mit ihrem Album Broken English hat sie ein ganz großes Comeback gefeiert. Viele Preise hat sie auch noch gewonnen als Hauptdarstellerin. In dem Film Irina Palm ist wirklich ein toller Film. Anfang letzten Jahres ist sie gestorben und ich habe mal das große Glück gehabt, sie live zu erleben. Das war wirklich sensationell, dieses Konzert. Sehr intensiver Abend. Meistens stand sie fast bewegungslos auf der Bühne und hat geraucht. Also da hat Rauchen noch was Poetisches. Damit sich jetzt niemand ärgert. Also Rauchen ist ungesund, das wissen wir. Aber bei ihr sah es cool aus.

Haben Sie gerade ein bisschen mitgeklopft bei diesem Song? Also diese Wette hätte ich verloren, dass ein neuseeländisches Walfängerlied aus dem 19. Jahrhundert nochmal die Charts entert. Doch genau das ist passiert 2021. Da stand plötzlich Wallerman von Nathan Evans ganz oben. Haben wir gerade gehört im ARD-Abend. Wunderbar. Es ist ja wirklich schön, wo Sie überall den ARD-Abend hören. Familie Zorr aus Erfurt hat sich bei uns gemeldet. Die Familie ist gerade an der Ostsee auf dem Darß im Urlaub. Sehr schön. Und Sie machen gerade den Abwasch. Eben mit den guten Songs im ARD-Abend geht das ja auch gleich viel besser. Also ich putze ja zu Hause nie ohne Musik. Da fehlt einfach der Schwung. Schöne Grüße an die Ostsee. Ich bin Christiane Weber. Wünsche Ihnen jetzt noch eine gute Nacht. Also schlafen Sie gut, träumen Sie süß. Sie wissen ja, wenn Sie wach bleiben müssen, weil Sie arbeiten müssen oder nicht schlafen können, dann empfehle ich Ihnen gleich die ARD-Hitnacht.

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1: Um 23 Uhr mit Klaas Christoffersen. Hamburg hat sich erneut aus dem Rennen um eine deutsche Olympia-Bewerbung verabschiedet. Die Menschen in der Hansestadt sprachen sich in einem Referendum klar gegen eine Kandidatur aus. Aus Hamburg, Oliver Wuttke.
2: Das Nein zu einer Hamburger Olympia-Bewerbung fiel deutlicher aus als von vielen erwartet. Rund 55% sprachen sich gegen Spiele in der Stadt aus, mehr als beim Olympia-Referendum 2015. Nur 45% unterstützten das Projekt. Das Ergebnis sei für den Senat bindend, sagte der erste Bürgermeister Peter Tschentscher. Er habe dem DOSB und dem deutschen IOC-Vertreter die Absage der Hamburger Bewerbung bereits mitgeteilt. Ende September kann der DOSB nun zwischen Berlin, München und der Ruhrregion als deutschem Austragungsort entscheiden.
1: Auf dem Bundesparteitag der FDP haben die Delegierten über die inhaltliche Ausrichtung beraten. Im Mittelpunkt standen Forderungen nach einem Bürokratieabbau, nach der Streichung von Subventionen und dem Wiedereinstieg in die Atomkraftnutzung. Der neue Generalsekretär Hagen sagte in der Debatte, Deutschland leide unter fehlendem Wirtschaftswachstum und einer zu hohen Steuer- und Abgabenlast. Gestern hatten die Delegierten Wolfgang Kubicki zum neuen Bundesvorsitzenden gewählt. Israels Armee hat ihre Bodenoffensive im Libanon ausgeweitet. Truppen überschritten den Litani-Fluss und nahmen die alte Kreuzritterburg Beaufort ein. Die Burg gilt wegen ihrer Lage mit Blick über weite Teile des Südlibanons als strategisch wichtiger Punkt. Die Offensive richtet sich gegen die mit dem Iran verbündete Hisbollah-Miliz. Die deutsche Fußballnationalmannschaft hat im vorletzten WM-Test einen souveränen Sieg gefeiert. Das Team von Bundestrainer Nagelsmann gewann gegen Finnland mit 4:0. Aus Mainz Philipp Hofmeister.
3: Der letzte Auftritt auf deutschem Boden vor den heimischen Fans vor dem Abflug Richtung Weltmeisterschaft hat durchaus Lust auf mehr gemacht. Die erste Hälfte gegen schwache Finnen war einigermaßen zäh. Dennis Undav, der Mann vom VfB Stuttgart, traf trotzdem per Kopf und sorgte so für die Pausenführung der DFB-Auswahl. Nach dem Wechsel Deutschland deutlich aktiver, deutlich zielstrebiger. Florian Wirtz, erneut Dennis Undav und Jamal Musiala schossen am Ende einen 4:0-Sieg heraus. Gegen allerdings eine wirklich schwache Mannschaft aus Finnland, die DFB-Auswahl kaum forderte.
1: Das waren die Nachrichten. Das Wetter in Deutschland. Wechselnd bewölkt, in Teilen der Mitte und des Südens gebietsweise Schauer und Gewitter. Sonst häufig trocken und locker bis gering bewölkt, 15 bis 9 Grad. Morgen ein Wechsel aus Sonne und Wolken, teilweise länger wolkig und vereinzelt Schauer. Im Südosten auch Gewitter bei 19 bis 26 Grad. Am Dienstag schauerartige, teils gewittrige Regenfälle und im Osten heiter bei dann 20 bis 27 Grad und am Mittwoch wechselhaft bei 17 bis 24 Grad. Es ist 23.03 Uhr.
4: Und nach den Nachrichten wird es jetzt Zeit für den Blick auf die Straßen. Hier ist der Verkehrsservice in der ARD Nacht. Hallo an alle unterwegs. In Teilen von Niedersachsen sowie in Thüringen und Sachsen, da kann es aufgrund des Unwetters zu Aquaplaning kommen. Vorsicht bitte auf allen Autobahnen. Fahren Sie bitte besonders aufmerksam. Dann A3 Oberhausen-Arnheim zwischen Emmerich-Ost und Beek in den Niederlanden. Da ist die Strecke wegen Bauarbeiten bis morgen früh gesperrt. Da werden zwei Brücken abgerissen. Und die A66 Wiesbaden Richtung Frankfurt ist zwischen Schiersteiner Kreuz und Wiesbaden-Biebrich wegen einer Baustelle bis 5 gesperrt. Das war's. Weiterhin eine gute und störungsfreie Fahrt für Sie.
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4: Es ist zwar noch Sonntag, aber ich fühle mich trotzdem schon vom Montag belästigt. Hallo vom MDR aus Magdeburg. Ich bin André Holst und wünsche Ihnen noch einen schönen Restsonntag.

0: Ja, das war ein kleines musikalisches Gebet, George Harrison, noch für diesen Rest Sonntag, wenn Sie so wollen. 11:12, die ARD-Hitnacht, noch am Sonntag, am 31. Mai. Und dauert nicht mehr lange, dann beginnt der neue Monat. Und da wird es dann auch hoffentlich wettertechnisch weiterhin noch ein Stückchen wärmer. Es war ja ohnehin schon warm genug. Ich finde es schön, dass Sie mit uns gemeinsam hier die ARD-Hitnacht verbringen. Und ich freue mich jetzt ganz besonders auf einen Song, der aus der Mitte der 80er Jahre kommt. The Captain of Her Heart. Vielleicht erinnern Sie sich noch dran.
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0: Viva Forever, die Spice Girls hier in der ARD-Nacht um 10:50 mittlerweile. Schön, dass Sie bei uns sind. Und ja, das war so ein absoluter Klassiker. Habe ich geliebt, die Spice Girls, sah ja eine besser aus als die andere. Aus dem Jahre 98 kam dieser Song und jetzt gibt's was ganz Besonderes, was nochmal gut 15 Jahre älter ist. Aus dem Jahre 84, genau gesagt. Es geht um Klaus Lage und seine Band. Ne? Millionär bei Monopoly zu sein, ist ungefähr so beeindruckend wie berühmt auf Facebook. Klingt groß, bringt aber im echten Leben exakt null Vorteile. Klaus Lage hätte dazu wahrscheinlich gesagt, wir sind nur die Randfiguren in einem schlechten Spiel. Und Facebook ist dann wohl das Gemeinschaftsfeld, auf dem alle stehen bleiben, obwohl keiner will. Monopoly.
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Es ist noch Sonntag, Montag, erst in 20 Minuten. Nein, halbe Stunde, ein bisschen haben wir noch. Dann beginnt sie, die neue Woche, und damit auch gleich der neue Monat. Und trotz Schwitze, Hitze war ja diese Woche ziemlich ereignisreich. Ne? Der Montag steht unmittelbar vor der Tür und mit ihm eröffnen sich jede Menge neue Chancen und Möglichkeiten. Ja, die Fehler der Woche zu wiederholen, wenn Sie so sehen möchten. Also ich würde gerne wissen, wie Ihre Woche so war. Wenn Sie Lust haben, können Sie mir gerne ein bisschen was schreiben. Lassen Sie mich Ihr Mailboy sein. Mailen Sie mich an ard-hitnacht@mdr.de. Ich bin neugierig.

0: Holly Jones und Americanos hier in der ARD-Hitnacht. Und Hallöchen, hier ist der Verkehrsservice. Um genau 23.30 Uhr habe ich hier die A3 im Blick, Oberhausen-Arnheim. Da ist zwischen Emmerich-Ost und Beek in den Niederlanden die Strecke im Augenblick wegen Bauarbeiten noch bis 5 Uhr früh gesperrt. Da werden nämlich gerade zwei Brücken abgerissen. Die A66 Wiesbaden Richtung Frankfurt ist zwischen Schiersteiner Kreuz und Wiesbaden-Biebrich wegen einer Baustelle bis 5 gesperrt. Und die A544 Aachen-Europaplatz Richtung Autobahnkreuz Aachen ist zwischen Aachen Rote Erde und Würselen, so ähnlich, nach einem Unfall vorübergehend gesperrt. Das war's auch schon. Wenn Sie noch was haben, kommen Sie gut durch diese Nacht und vor allen Dingen kommen Sie sicher an Ihr Ziel.
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0: Und der Tag geht. André Holst kommt und mit ihm always. Mit Erasure.

0: Die singenden Mamas und die Papas hier in der ARD-Nacht, 23.43 Uhr. Ganz liebe Grüße. Die fliegen jetzt direkt zu Holly nach Suhl mit ganz viel Herz verschickt von Ricarda aus Sangerhausen. Um einen extra Gruß an alle, die jetzt gerade mal in die Nachtschicht starten. Ihr seid die wahren Helden der Nacht, schreibt sie, die den Laden am Laufen halten. Und Sie? Gibt's auch für Sie was zu grüßen? Wenn Sie Lust haben, lassen Sie sich nicht davon abhalten. Schreiben Sie mir einfach ard-hitnacht@mdr.de.
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0: James Blunt.

plan for us. When I Find Love Again, James Blunt hier in der ARD Hitnacht. Und jetzt gibt's ein bisschen Kino für die Ohren hier in der ARD Hitnacht, nämlich die Titanic-Version für Menschen ohne Sensibilitätsfilter. In Kurzform, du bist weg, mein Drama bleibt.

Celine Dion, My Heart Will Go On. Ja, Leute, das war's für heute. Wenn Sie Lust haben, da können wir uns morgen wieder hören. Am 1. Juni. Das wäre dann in gut 10 Minuten direkt nach den Nachrichten.

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1: Um 0 Uhr Mitternacht mit Olaf Knapp. Hamburg wird sich nicht um Olympische und Paralympische Spiele bewerben. Beim Referendum stimmten knapp 55% der Wahlberechtigten gegen Sommerspiele in der Stadt. Aus Hamburg Jörg Narowska.
2: Für die Gegner der Olympiabewerbung war es ein unerwartet deutlicher Erfolg. Knapp 360.000 Wahlberechtigte stimmten beim Hamburger Olympiareferendum gegen Sommerspiele, nur gut 290.000 dafür. Bewerbungschef Steffen Rühlke sprach davon, dass man im Sport auch in Würde verlieren können müsse. Er wünsche den anderen deutschen Bewerberstädten nun viel Erfolg. Der Deutsche Olympische Sportbund setzt die Bewerbung um Sommerspiele mit Berlin, München und Köln-Rhein-Ruhr fort, aber ohne Hamburg.
1: Schleswig-Holsteins Ministerpräsident Günther fordert die schwarz-rote Koalition auf, bei anstehenden Reformen an einem Strang zu ziehen. Im ARD-Bericht aus Berlin erinnerte der CDU-Politiker alle Beteiligten an ihre Verantwortung. Unzufrieden zeigte sich Günther mit den schlechten Umfragewerten der Bundesregierung. Die würden erst wieder steigen, wenn die Regierung Dinge vernünftig voranbringt, sagte Günther. Das sei nicht die alleinige Aufgabe von Kanzler Merz. Jüngste Spekulationen um einen Austausch des Bundeskanzlers wies Günther als absurd zurück. Israels Armee hat ihre Bodenoffensive gegen die Hisbollah-Miliz im Südlibanon ausgeweitet. Truppen überschritten den Litani-Fluss und nahmen die alte Kreuzritterburg Beaufort ein. Verteidigungsminister Katz sagte, 44 Jahre nach dem ersten Libanon-Krieg seien israelische Soldaten dorthin zurückgekehrt. Die ehemalige Festung gilt wegen ihrer Lage als strategisch wichtiger Punkt. Frankreich beantragte eine Dringlichkeitssitzung des UN-Sicherheitsrats. Die deutsche Fußballnationalmannschaft hat im vorletzten WM-Test einen souveränen Sieg gefeiert. Das Team von Bundestrainer Nagelsmann gewann gegen Finnland mit 4:0. Aus Mainz Philipp Hofmeister.
3: Der letzte Auftritt auf deutschem Boden vor den heimischen Fans vor dem Abflug Richtung Weltmeisterschaft hat durchaus Lust auf mehr gemacht. Die erste Hälfte gegen schwache Finnen war einigermaßen zäh. Dennis Undav, der Mann vom VfB Stuttgart, traf trotzdem per Kopf und sorgte so für die Pausenführung der DFB-Auswahl. Nach dem Wechsel Deutschland deutlich aktiver, deutlich zielstrebiger. Florian Wirtz, erneut Dennis Undav und Jamal Musiala schossen am Ende einen 4:0-Sieg heraus. Gegen allerdings eine wirklich schwache Mannschaft aus Finnland, die DFB-Auswahl kaum forderte.
1: Das Wetter in Deutschland. Nachts wechselnd bewölkt, in der Mitte und im Süden gebietsweise Schauer und Gewitter, sonst häufig trocken und locker bis gering bewölkt, bei 15 bis minimal 9 Grad. Es ist 0:03 Uhr.
4: Und hier ist ja schon der Verkehrsservice in der ARD-Hitnacht. Hallo an alle unterwegs. Ich habe eine Meldung von der A3 Oberhausen-Arnheim. Ist zwischen Emmerich-Ost und Beek in den Niederlanden wegen Bauarbeiten bis 5 gesperrt. Da werden zwei Brücken abgerissen. Und hier die A5 Frankfurt Richtung Karlsruhe ist zwischen Bruchsal und Karlsruhe-Nord wegen Bergungsarbeiten ebenfalls gesperrt. Und hier habe ich noch die A66 im Blick, Wiesbaden Richtung Frankfurt. Da ist zwischen Schiersteiner Kreuz und Wiesbaden-Biebrich die Strecke wegen einer Baustelle bis 5 Uhr gesperrt. Das war's. Weiterhin eine gute und störungsfreie Fahrt für Sie.
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4: Heute mit André Holst. Und da ist er wieder, der Montag, Wochenanfang. Da feiern wir jetzt ein bisschen mit Alison Moyet. Is this love?

Alison Moyet, Is This Love? Auf jeden Fall. Ich möchte jetzt eine kleine Bombe platzen lassen, also eine echte Sexbombe. Tom Jones kündigt sich damit selbst an wie so ein musikalisches Naturereignis, das garantiert niemand übersieht.

Das war jetzt genug Sex mit Tom Jones hier in der ARD-Hitnacht. 12:11 mittlerweile, 11:11. Und heute ist die ARD-Hitnacht der Ereignisse. Ne? Letzte Stunde sang schon Celine Dion, My Heart Will Go On. Und da unser nächtlicher Balladenladen nun auch noch geöffnet ist und geöffnet bleibt, liegen eine Schippe drauf. Das heißt also für Sie, Taschentücher raus, denn heute ist wieder Montag.

Mrs. Robinson, ARD Hitnacht. Heute ist der 1. Juni, ist ein frischer Start in den neuen Monat. Und natürlich schicken wir allen Geburtstagskindern des Tages da draußen einen dicken Kuss, einen dicken Gruß. Happy Birthday, ganz viel Sonne im Herzen und einen großartigen Start ins neue Lebensjahr. Lassen Sie sich feiern, denn dieser Tag gehört Ihnen ganz allein.

0: Immer wenn zwischendurch eine Mail reinkommt, dann freue ich mich. ard-hitnacht@mdr.de. Und da hat uns Fabian auch angeschrieben. Da schreibt er: Hallo liebes Hitnacht-Team, ich bin heute Nacht wieder als Fernfahrer unterwegs und grüße alle Kolleginnen und Kollegen auf der Straße. Fahrt vorsichtig und kommt gut und sicher ans Ziel. Ja, und großes Dankeschön für diese Nachricht. Und Fabian, danke ganz herzlich. Freut mich, wenn die Grüße angekommen sind und auch weiterhin eine sichere und gute Fahrt in diesen 1. Juni 2026. Jetzt mit Musik von Camouflage.
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0: sehr schöner Song von Ace of Base in der ARD Nacht. Und oben drauf packe ich den Verkehrsservice in der ARD Nacht 0:30. Hallöchen an alle unterwegs. Die A3 Oberhausen-Arnheim ist zwischen Emmerich Ost und Beek in den Niederlanden wegen Bauarbeiten bis 5 gesperrt. Da werden Brücken abgerissen. A5 Frankfurt Richtung Karlsruhe ist zwischen Bruchsal und Karlsruhe Nord nach einem Unfall gesperrt. Und die A66 Wiesbaden Richtung Frankfurt ist zwischen Schiersteiner Kreuz und Wiesbaden-Biebrich wegen einer Baustelle bis 5 gesperrt. Das war's auch schon. Weiterhin eine gute und störungsfreie Fahrt für Sie alle.
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0: Ab geht's durch die Nacht und hinein in den neuen Tag, in eine neue Woche, in den neuen Monat. Mit André Holst und Musik von John Parr.

Das ist er, der Montag, der 1. Juni 2026. Und wir können diesen Tag gemeinsam beginnen. Und das machen wir am besten mit Musik Made in Germany. Ne? Joris beschreibt jetzt den inneren Konflikt zwischen Herz und Kopf. So authentisch, dass man sich sofort wiedererkennt.

0: Das war 87, ne? George Michael hier in der ARD-Hit-Nacht. Und jetzt gibt's Mr. One-Hit-Wonder, David Dundas. Ne? Jeans on bedeutet ja nichts anderes als Hose an, Welt an. Und mehr braucht man dazu auch nicht.
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Hier in der ARD Nacht. Und jetzt gibt es ein paar Grüße, die rausgehen an Leo. Der ist nämlich auf der A7 Richtung Norden unterwegs und grüßt alle Nachteulen, die arbeiten und nicht einschlafen können. Becky aus München schrieb gerade, wie soll man bei eurer Musik auch einschlafen? Ich bin viel zu aufgekratzt. Na gut, an der Musik kann ich nichts ändern. Dann machen wir das eben gemeinsam durch. Wir machen durch bis morgen früh. Und es ist ja schon morgen, wenn man es so will, der Montag, der 1. Juni 2026. Ich weiß nicht, was Sie so tun. Wenn Sie Lust haben, schreiben Sie es mir gern. Lassen Sie mich Ihr Mailboy sein. ard-hitnacht@mdr.de

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1: Um 1 Uhr mit Olaf Knapp. Hamburg hat sich erneut aus dem Rennen um eine deutsche Olympiabewerbung verabschiedet. Die Menschen in der Hansestadt sprachen sich in einem Referendum klar gegen eine Kandidatur aus. Aus Hamburg Oliver Wuttke.
2: Das Nein zu einer Hamburger Olympia-Bewerbung fiel deutlicher aus als von vielen erwartet. Rund 55% sprachen sich gegen Spiele in der Stadt aus, mehr als beim Olympia-Referendum 2015. Nur 45% unterstützten das Projekt. Das Ergebnis sei für den Senat bindend, sagte der erste Bürgermeister Peter Tschentscher. Er habe dem DOSB und dem deutschen IOC-Vertreter die Absage der Hamburger Bewerbung bereits mitgeteilt. Ende September kann der DOSB nun zwischen Berlin, München und der Ruhrregion als deutschem Austragungsort entscheiden.
1: Schleswig-Holsteins Ministerpräsident Günther fordert die schwarz-rote Koalition auf, bei anstehenden Reformen an einem Strang zu ziehen. Im ARD-Bericht aus Berlin erinnerte der CDU-Politiker alle Beteiligten an ihre Verantwortung. Unzufrieden zeigte sich Günther mit den schlechten Umfragewerten der Bundesregierung. Die würden erst wieder steigen, wenn die Regierung Dinge vernünftig voranbringt, sagte er. Das sei nicht die alleinige Aufgabe von Kanzler Merz. Das Vorrücken Israels im Libanon löst international große Sorge aus. Bundesaußenminister Wadephul sagte in New York, Israel habe legitime Sicherheitsinteressen. Wenn aber Zivilisten den Preis einer militärischen Eskalation zahlten und Teile des Libanon dauerhaft unbewohnbar würden, mache das Israels Nachbarschaft nicht sicherer. Wadephuls britische Amtskollegin Cooper forderte ein Ende der israelischen Angriffe im Libanon. Frankreichs Außenminister Barrot nannte den Vorstoß einen schweren Fehler. Die deutsche Nationalmannschaft hat ihren vorletzten WM-Test souverän absolviert. Das Team von Bundestrainer Nagelsmann gewann gegen Finnland mit 4:0. Aus Mainz Philipp Hofmeister.
3: Angeführt vom spielfreudigen Startelf-Debütanten Lennart Karl zeigte die DFB-Auswahl nach etwas Anlaufschwierigkeiten vor allem im zweiten Durchgang ansprechenden Kombinationsfußball. Auch wenn die letzte Überzeugung und die ultimative Kreativität in den Offensivaktionen ab und an fehlte. Zweimal Dennis Undaf, Jamal Musiala und Florian Wirtz schossen den auch in der Höhe verdienten Sieg gegen harm- und hilflose Finnen heraus. Doppelpacker Undaf musste Mitte der zweiten Hälfte angeschlagen ausgewechselt werden, gab aber nach Abpfiff schnell Entwarnung.
1: Das Wetter in Deutschland. Nachts wechselnd bewölkt, in der Mitte und im Süden gebietsweise Schauer und Gewitter, sonst häufig trocken und locker bis gering bewölkt bei 15 bis 9 Grad. Am Tage dann ein Wechsel aus Sonne und Wolken, teilweise länger wolkig und vereinzelt Schauer im Südosten, auch Gewitter, 19 bis maximal 26 Grad. Es ist 1.03 Uhr.
4: Hier ist der Verkehrsservice in der ARD-Hitnacht. Hallihallo mit Doppel-O. Ich habe eine Meldung von der A3. Oberhausen-Arnheim ist zwischen Emmerich-Ost und Beek in den Niederlanden wegen Bauarbeiten bis 5 gesperrt. Die A5 Frankfurt Richtung Karlsruhe ist zwischen Bruchsal und Karlsruhe-Nord nach einem Unfall gesperrt. Und die A66 Wiesbaden Richtung Frankfurt ist zwischen Schiersteiner Kreuz und Wiesbaden-Biebrich wegen einer Baustelle ebenfalls bis 5 Uhr gesperrt. Das war's. Weiterhin eine gute und störungsfreie Fahrt für Sie.
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4: Hallo an alle Nachtschwärmer, Kilometerkönige, Koffein-Junkies und die stillen Helden der Spätschicht. Ich bin André Holst und das ist Musik.

zweite Hitnacht. Das war Kool & The Gang mit Fresh. Und jetzt habe ich was Feines, was Ihnen vielleicht gefällt, was wir auch lange nicht mehr gehört haben. Try mit Pink.

Ja, 18 Minuten nach 1, ARD Hitnacht, und da sind wir auch schon in der Kategorie kuriose Feiertage. Der 1. Juni, das ist ja ein Tag, an dem die Welt einfach mal beschließt, warum normal, wenn es auch herrlich absurd geht. Heute ist zum Beispiel auch der Weltmilchtag, der internationale Ehrentag für alles, was schäumt, spritzt und im Kühlschrank steht. Okay, das hat man vielleicht, oder vielleicht müssen Sie heute am Montag erstmal Milch einkaufen gehen, damit Sie auch mitfeiern können. Aber der andere Tag ist noch viel interessanter. Heute ist internationaler Disneyland-Tag. Wird weltweit gefeiert, ein Tag, an dem Erwachsene offiziell so tun dürfen, als wären sie wieder 5. Und dafür muss man nun wirklich nicht in einen Freizeitpark gehen. Crowded House. Don't dream it's open.

0: Hier ist der Verkehrsservice in der ARD Hitnacht. Wir haben es 1.30 Uhr. Hallo an alle unterwegs. Ich habe eine Meldung von der A3 Oberhausen-Arnheim. Da ist die Strecke zwischen Emmerich-Ost und Beek in den Niederlanden wegen Bauarbeiten bis 5 gesperrt. Da werden 2 Brücken abgerissen. A5 Frankfurt Richtung Karlsruhe ist zwischen Bruchsal und Karlsruhe-Nord nach einem Unfall gesperrt. Und die A66 Wiesbaden Richtung Frankfurt ist zwischen Schiersteiner Kreuz und Wiesbaden-Biebrich wegen einer Baustelle bis 5 Uhr früh gesperrt.
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0: Ja, es ist spät und dunkel und sie sind da. Entweder echte Fans, echte Nachtdienstler oder schlaflose Abenteurer oder wie auch immer. Willkommen in der Nachtshow ihres Vertrauens. Ich bin André Holst und das sind die Patcher.

0: Westernhagen mit sexy, ein bisschen sexy in der Nacht, ist was Feines. Jetzt heißt es aber mal, es ist eine kleine Zeitreise. Ich finde es ganz gut, wenn man auf Zeitreise geht. Mal gucken. Ah ja, die Zeitmaschine funktioniert. In welchem Jahr sind wir angekommen? Na, ganz sind wir noch nicht dran. Ah, 1975. Ja, wir kommen im Jahr 1975, ne? Als Schlaghosen wie Zelte wirkten, Plateauschuhe Kniehöhe hatten und Tapeten Muster mit einem Blick schwindelig machten. Aus dieser Zeit kommt dieser Song, 10cc, I'm Not In Love.
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0: Hit ab, ne? Wir haben 2:10 mittlerweile, ARD Hit Nacht. Ein schönes, herzliches Hallo an alle, die heute Nacht im Einsatz sind. Ob am Steuer, im Büro, an der Maschine. Oder ein ganz besonderes Danke an die Heldinnen und Helden in den Kliniken. Pflegekräfte mit Ausdauer, Mitgefühl und Nachtschicht-Superkraft. Ihr seid die stillen Sterne am Himmel. Wir sehen euch und wir feiern mit euch mit jedem Song, der hier läuft. Und darauf zum Beispiel auch ein Tänzchen. Jetzt gibt's David Bowie auf die Ohren.
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Da muss ich leider mal rauf, denn wir haben hier einen Falschfahrer auf der B101 bei Rot-Mark-Trebin. Zwischen Luckenwalde und Trebin-Ost kommt Ihnen ein Falschfahrer entgegen. Fahren Sie bitte äußerst rechts, überholen Sie nicht. Wir melden, wenn die Gefahr vorüber ist. Auf der B101 bei Rot-Mark-Trebin zwischen Luckenwalde und Trebin-Ost ist ein Falschfahrer unterwegs. Vorsicht bitte in beiden Richtungen.

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1: Um 2 Uhr mit Olaf Knapp. Hamburg hat sich erneut aus dem Rennen um eine deutsche Olympia-Bewerbung verabschiedet. Die Menschen in der Hansestadt sprachen sich klar gegen eine Kandidatur aus. Aus Hamburg Oliver Wuttke.
2: Das Nein zu einer Hamburger Olympia-Bewerbung fiel deutlicher aus als von